0: gehen die USA von weiteren Gesprächen mit dem Iran in den kommenden Tagen aus. Es wurde nichts abgesagt, teilte ein hochrangiger US-Regierungsbeamter mit. Technische Gespräche zur Umsetzung des Rahmenabkommens liegen demnach für die kommenden Tage im Plan. Zudem seien die Kanäle zur Konfliktvermeidung eingerichtet und funktionsfähig. Ein Ort für mögliche Gespräche wurde nicht genannt. Deutschland hatte einen neuen Hitzerekord. Nach vorläufigen Angaben des Deutschen Wetterdienstes wurden am Nachmittag im Landkreis Oder-Spree in Brandenburg 41,7 Grad gemessen.
1: Der bisherige Rekord aus dem Jahr 2019 wurde innerhalb von 3 Tagen gleich mehrfach übertroffen. Zunächst im Saarland, dann in Sachsen-Anhalt und schließlich in Brandenburg. Auf mehreren Autobahnen kam es wegen aufgewölbter Fahrbahnen zu Sperrungen und Tempolimits. Die Bahn riet von nicht notwendigen Reisen in Fern- und Regionalverkehr ab. In Brandenburg saßen zeitweise mehr als 600 Fahrgäste ohne Klimaanlage in einem liegen gebliebenen Zug fest. 3 Menschen kamen mit Kreislaufproblemen ins Krankenhaus. Thomas Bleskin, Nachrichtenredaktion.
0: Die Spritpreise sind durch den Iran-Krieg explodiert. Auch beim Gas gingen die Preise im Großhandel deutlich nach oben. Dennoch registriert das Vergleichsportal Verivox bisher keine Preissteigerungen für Verbraucher in Deutschland. Im Gegenteil, über das Jahr gesehen werden sogar sinkende Kosten erwartet.
2: Ähnlich wie der Ölpreis sind auch die Großhandelspreise für Gas durch den Iran-Krieg in die Höhe geschossen, von 30 Euro pro Megawattstunde auf bis zu 66 Euro. Die meisten Verbraucher haben davon nichts mitbekommen, weil die Preise, die sie zahlen, in langfristigen Verträgen festgelegt sind, anders als beim Tanken, wo die Preise stark schwanken. Je nach Tarif können laut Verivox sogar gut 11 Millionen Haushalte dieses Jahr damit rechnen, dass ihre Gasrechnung etwas niedriger ausfällt. Neukunden müssen dagegen mehr zahlen, im Schnitt 10,5%. Jan-Henner Reitzer, Nachrichtenredaktion.
0: Zum Sport. Kanada-Umrückkehrer Alphonso Davies hat erstmals in seiner Geschichte das Achtelfinale einer Fußball-WM erreicht. Gegen Südafrika gewann das Team um den Bayern-Star im ersten Sechzehntelfinale der WM-Geschichte 1:0. Steven Eustachio erzielte in der Nachspielzeit das erlösende Tor und verhinderte eine Verlängerung.
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1: Ich bin Dirk Zeitler. Die Hitzewelle hat zum Ausklang des Wochenendes ihren Höhepunkt erreicht und klingt jetzt ab. Die neue Woche startet deutlich angenehmer. An drei aufeinanderfolgenden Tagen waren vorher Hitzerekorde für Deutschland aufgestellt worden.
2: Freitag 41,3 Grad im Saarland, Samstag 41,4 in Sachsen-Anhalt und schließlich Sonntag 41,7 Grad in Brandenburg. Auch die heißeste Nacht, die hierzulande je gemessen wurde, hat uns die jüngste Hitzewelle beschert. Im ostsächsischen Kubschütz sank das Thermometer nicht unter 29,4 Grad. Wissenschaftler sagen, diese extremen Temperaturen wären ohne den Effekt des Klimawandels so gut wie ausgeschlossen. Nach Berechnungen der Organisation World Weather Attribution wäre ein solches Wetterereignis vor 50 Jahren rund 3,5 Grad weniger heiß verlaufen. Thomas Bleskin, Nachrichtenredaktion.
1: Trotz mehrerer Angriffe während der eigentlich geltenden Waffenruhe gehen die USA von weiteren Gesprächen mit dem Iran in den kommenden Tagen aus. Es wurde nichts abgesagt, teilte ein hochrangiger US-Regierungsbeamter mit. Technische Gespräche zur Umsetzung des Rahmenabkommens liegen demnach für die kommenden Tage im Plan. Ein Ort für mögliche Gespräche wurde nicht genannt. Wie viel Geld bekommen Beamte, wenn sie im Ruhestand sind? Der Ökonom Peter Bofinger fordert Änderungen bei der Berechnung dieser Pensionen, denn es gebe die Tendenz von Beförderungen von Beamten kurz vor Ende ihrer Laufbahn, damit sie eine schöne Pension kriegen, sagte Bofinger der Neuen Osnabrücker Zeitung.
3: Die Höhe der Rente hängt davon ab, wie hoch das Einkommen im gesamten Berufsleben war. Bei Beamten richtet sich die Pension dagegen nur nach der Höhe der Bezüge in den letzten beiden Dienstjahren. Entsprechend stärker wirkt sich also eine späte Beförderung aus. Um diesen Effekt zu verkleinern, spricht sich Bofinger dafür aus, die Berechnungsgrundlage auf die bis zu 10 letzten Berufsjahre zu erweitern. Pensionen sind ein riesiger Kostenfaktor für Staat und Steuerzahler. 2024 waren es zum Beispiel unterm Strich fast 57 Milliarden Euro, Tendenz steigend. Jan-Henner Reitze, Berlin.
1: Zum Sport. Kanada-Umrückkehrer Alphonso Davies hat erstmals in seiner Geschichte das Achtelfinale einer Fußball-WM erreicht. Gegen Südafrika gewann das Team um den Bayern-Star im ersten Sechzehntelfinale der WM-Geschichte 1:0. Steven Eustachio erzielte in der Nachspielzeit das erlösende Tor und verhinderte eine Verlängerung.
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1: Ich bin Dirk Zeitler. Auf der Online-Plattform Shein verkaufte Kleidung ist zum Teil stark mit Chemikalien belastet und reißt damit europäische Grenzwerte. Das geht aus Untersuchungen des Bremer Umweltinstituts im Auftrag der Deutschen Umwelthilfe hervor. 7 von 8 getesteten Kleidungsstücken verstießen demnach gegen EU-Grenzwerte. Shein will die Produkte vorerst aus dem Sortiment nehmen und die Vorwürfe prüfen. Die Hitzewelle hat zum Ausklang des Wochenendes ihren Höhepunkt erreicht und klingt jetzt ab. Die neue Woche startet deutlich angenehmer. An 3 aufeinanderfolgenden Tagen waren vorher Hitzerekorde für Deutschland aufgestellt worden.
2: Freitag 41,3 Grad im Saarland, Samstag 41,4 in Sachsen-Anhalt und schließlich Sonntag 41,7 Grad in Brandenburg. Auch die heißeste Nacht, die hierzulande je gemessen wurde, hat uns die jüngste Hitzewelle beschert. Im ostsächsischen Kubschütz sank das Thermometer nicht unter 29,4 Grad. Wissenschaftler sagen, diese extremen Temperaturen wären ohne den Effekt des Klimawandels so gut wie ausgeschlossen. Nach Berechnungen der Organisation World Weather Attribution wäre ein solches Wetterereignis vor 50 Jahren rund 3,5 Grad weniger heiß verlaufen. Thomas Bleskin, Nachrichtenredaktion.
1: Wie viel Geld bekommen Beamte, wenn sie im Ruhestand sind? Der Ökonom Peter Bofinger fordert Änderungen bei der Berechnung dieser Pensionen, denn es gebe die Tendenz von Beförderungen von Beamten kurz vor Ende ihrer Laufbahn, damit sie eine schöne Pension kriegen, sagte Bofinger der Neuen Osnabrücker Zeitung.
3: Die Höhe der Rente hängt davon ab, wie hoch das Einkommen im gesamten Berufsleben war. Bei Beamten richtet sich die Pension dagegen nur nach der Höhe der Bezüge in den letzten beiden Dienstjahren. Entsprechend stärker wirkt sich also eine späte Beförderung aus. Um diesen Effekt zu verkleinern, spricht sich Bofinger dafür aus, die Berechnungsgrundlage auf die bis zu 10 letzten Berufsjahre zu erweitern. Pensionen sind ein riesiger Kostenfaktor für Staat und Steuerzahler. 2024 waren es zum Beispiel unterm Strich fast 57 Milliarden Euro, Tendenz steigend. Jan-Henner Reitze, Berlin.
1: Zum Sport. Kanada-Umrückkehrer Alphonso Davies hat erstmals in seiner Geschichte das Achtelfinale einer Fußball-WM erreicht. Gegen Südafrika gewann das Team um den Bayern-Star im ersten Sechzehntelfinale der WM-Geschichte 1:0. Steven Eustachio erzielte in der Nachspielzeit das erlösende Tor und verhinderte eine Verlängerung.
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1: Ich bin Dirk Zeitler. Die Hitzewelle hat zum Ausklang des Wochenendes ihren Höhepunkt erreicht und klingt jetzt ab. Die neue Woche startet deutlich angenehmer. An drei aufeinanderfolgenden Tagen waren vorher Hitzerekorde für Deutschland aufgestellt worden.
2: Freitag 41,3 Grad im Saarland, Samstag 41,4 in Sachsen-Anhalt und schließlich Sonntag 41,7 Grad in Brandenburg. Auch die heißeste Nacht, die hierzulande je gemessen wurde, hat uns die jüngste Hitzewelle beschert. Im ostsächsischen Kubschütz sank das Thermometer nicht unter 29,4 Grad. Wissenschaftler sagen, diese extremen Temperaturen wären ohne den Effekt des Klimawandels so gut wie ausgeschlossen. Nach Berechnungen der Organisation World Weather Attribution wäre ein solches Wetterereignis vor 50 Jahren rund 3,5 Grad weniger heiß verlaufen. Thomas Bleskin, Nachrichtenredaktion.
1: Auf der Online-Plattform Shein verkaufte Kleidung ist zum Teil stark mit Chemikalien belastet und reißt damit europäische Grenzwerte. Das geht aus Untersuchungen des Bremer Umweltinstituts im Auftrag der Deutschen Umwelthilfe hervor. 7 von 8 getesteten Kleidungsstücken verstießen demnach gegen EU-Grenzwerte. Shein will die Produkte vorerst aus dem Sortiment nehmen und die Vorwürfe prüfen. Wie viel Geld bekommen Beamte, wenn sie im Ruhestand sind? Der Ökonom Peter Bofinger fordert Änderungen bei der Berechnung dieser Pensionen, denn es gebe die Tendenz von Beförderungen von Beamten kurz vor Ende ihrer Laufbahn, damit sie eine schöne Pension kriegen, sagte Bofinger der Neuen Osnabrücker Zeitung.
3: Die Höhe der Rente hängt davon ab, wie hoch das Einkommen im gesamten Berufsleben war. Bei Beamten richtet sich die Pension dagegen nur nach der Höhe der Bezüge in den letzten beiden Dienstjahren. Entsprechend stärker wirkt sich also eine späte Beförderung aus. Um diesen Effekt zu verkleinern, spricht sich Bofinger dafür aus, die Berechnungsgrundlage auf die bis zu 10 letzten Berufsjahre zu erweitern. Pensionen sind ein riesiger Kostenfaktor für Staat und Steuerzahler. 2024 waren es zum Beispiel unterm Strich fast 57 Milliarden Euro, Tendenz steigend. Jan-Henner Reitze, Berlin.
1: Zum Sport. Kanada-Umrückkehrer Alphonso Davies hat erstmals in seiner Geschichte das Achtelfinale einer Fußball-WM erreicht. Gegen Südafrika gewann das Team um den Bayern-Star im ersten Sechzehntelfinale der WM-Geschichte 1:0. Steven Eustachio erzielte in der Nachspielzeit das erlösende Tor und verhinderte eine Verlängerung.
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0: Schönen guten Morgen. Hier ist Radio Hannover am Montag. Es ist 5:30.
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0: Also ich habe hier in unseren Räumlichkeiten als allererstes auf Durchzug gestellt. Also alle Fenster aufgerissen, sodass möglichst viel frische Luft reinkommt. Und es geht jetzt inzwischen. Also tatsächlich ein bisschen Abkühlung in Sicht. Heute im Laufe des Tages wird es allerdings trotzdem noch mal ziemlich warm. Bis zu 27 Grad erwarten wir. Aber das sind ja mal eben 10 Grad weniger als am Wochenende. Dazu heute im Laufe des Morgens Regen und Gewitter möglich. Und danach bleibt es dann auch wieder trocken und wird sonnig. Das ganz große Schwitzen allerdings, das ist jetzt erstmal wieder vorbei. Die nächsten Tage bringen Sonne und Wolken. Ab und zu kann es regnen, die Temperaturen um die 25 Grad und aktuell sind es 20 in Burgdorf, in Stöcken und am Hauptbahnhof.
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0: Bitte fahrt vorsichtig auf der A2 Dortmund Richtung Hannover zwischen Wunsdorf, Lute und Garbsen. Hier liegt ein Reifen auf der Autobahn auf dem linken Fahrstreifen. Und Vorsicht auch auf dem Südschnellweg zwischen Brabeckstraße und dem Kreuz Seelhorst in beiden Richtungen. Gefahr durch Menschen auf der Straße. Vorsicht auf dem Südschnellweg, Menschen auf der Straße zwischen Brabeckstraße und dem Kreuz Seelhorst. Gute Fahrt, wenn ihr schon unterwegs seid. Guten Start in die etwas kühlere Woche. Ich bin Dörte Hansen. Moin.

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1: Ich denke mal, sie hat Hannover noch in guter Erinnerung. Sie ist ja im Frühling hier ihren ersten Halbmarathon gelaufen. Heute aber kommt Ricarda Lang für eine Lesung zu uns. Die Grünen-Politikerin und der Soziologe Steffen Mau stellen ihr gemeinsames Buch vor. Der große Umbruch, ein Dialog über echt große Fragen. Wie lässt sich Demokratie stärken und erhalten? Wie kommt man weg von Affektpolitik und hin zu konstruktiverem gesellschaftlichen Diskurs? Wie gelingt Zuversicht trotz großer Krisen? Ricarda Lang und Steffen Mau im literarischen Salon heute im Audimax im Welfenschloss. Um 20 Uhr geht's los. Tickets kosten 20 Euro. Nach ihr ist einer der wichtigsten Preise der deutschsprachigen Literatur benannt. Ingeborg Bachmann wäre vor kurzem 100 geworden. Und zum Geburtstag der österreichischen Schriftstellerin gibt es jetzt ein neues Filmporträt über sie. Sandra Hüller spielt Ingeborg Bachmann darin. Den Film seht ihr heute um 19 Uhr im Kino am Raschplatz. Und Fußball-WM, Deutschland heute im 16-Tel-Finale. Ihr könnt das natürlich auch wieder in Gesellschaft gucken, wenn euch das Riesen-Public-Viewing auf dem Waterloo-Platz aber vielleicht doch ein bisschen zu trubelig ist. Etwas ruhiger und beschaulicher geht's zum Beispiel im Hof des Künstlerhauses in der Sophienstraße zu. Hier ist der Eintritt frei und Anpfiff für Deutschland ist dann nachher um 22.30 Uhr.
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0: 52, Radio Hannover hier. Montagmorgen jetzt mit neuer Musik von Shabuzi. Der macht sehr erfolgreich Country-Musik in ziemlich modern und zeitgemäß, gemixt mit Trap- und Rap-Elementen. Aber hört selbst.
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0: heute ist Deutschland dran im 16. Finale. Es geht gegen Paraguay am Abend. Das erste 16. Finale der WM gestern Abend unserer Zeit. Und da gab es mal wieder eine Premiere. Das gab es nämlich noch nie in der WM-Geschichte. Ein Auswärtssieg für einen Gastgeber. Mit Gastgeber Kanada musste ja für sein 16. Finale in den USA ran, in Los Angeles, und hat dort die Partie gegen Südafrika knapp gewonnen. Die Nachrichten bei Radio Hannover gibt's gleich um 6. Dafür hört ihr noch Musik von den Backstreet Boys. Geht los in 30 Sekunden.
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0: Guten Morgen, hier ist Radio Hannover. In Herrenhausen ist eine 18-Jährige bei einem Angriff lebensgefährlich verletzt worden. Die Polizei ermittelt wegen versuchten Totschlags gegen ihren 19-jährigen Ex-Partner. Mehr Infos zu diesem Fall in unseren nächsten Hannover News um 6:30. Jetzt ist es 6 Uhr. Guten Morgen.
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2: Ich bin Uli Reitinger. Nach dem rekordverdächtig heißen Wochenende ist Abkühlung in Sicht, allerdings begleitet von teils schweren Unwettern. Vor allem im Süden und Osten Deutschlands drohen Hagel und heftiger Starkregen. Gestern Nachmittag wurde ein neuer Temperaturrekord in Deutschland gemessen. In Neißemünde im brandenburgischen Landkreis Oder-Spree war es 41,7 Grad heiß. Es war der dritte Rekord binnen weniger Tage. Die Nacht von Samstag auf Sonntag war außerdem die wärmste seit Beginn der Aufzeichnungen. Im ostsächsischen Kubschütz sank die Nachttemperatur nicht unter 29,4 Grad. Für die schwarz-rote Koalition beginnt eine entscheidende Woche. Im Koalitionsausschuss wollen Union und SPD am Mittwoch mehrere Reformvorhaben auf den Weg bringen. Im Mittelpunkt stehen Rente, Gesundheit, Pflege und Steuerentlastungen.
3: Vor den Beratungen haben sich die Parteivorsitzenden gestern noch einmal im Kanzleramt abgestimmt. Kanzler Merz zeigte sich zuversichtlich, dass bei den Reformen Entscheidungen gelingen. Neben Änderungen bei Rente sowie Kranken- und Pflegeversicherung soll auch eine Entlastung kleiner und mittlerer Einkommen auf den Weg gebracht werden. Parallel steht der Haushalt für 2027 an. Um Finanzierungslücken zu schließen, plant die Bundesregierung unter anderem höhere Steuern auf Spirituosen und weitere alkoholische Getränke. Thomas Bleskin, Nachrichtenredaktion.
2: Beim Absturz eines Kleinflugzeugs im Nordosten Frankreichs sind 11 Menschen ums Leben gekommen. Das Unglück ereignete sich kurz nach dem Start nahe Nancy.
4: Zu dem Unglück kam es wohl wegen eines technischen Defekts. Nahezu senkrecht sei das Flugzeug vom Himmel gefallen und in unmittelbarer Nähe der Bebauung und eines Supermarktes aufgeschlagen, sagte der Präfekt einem Fernsehsender. Keiner der Insassen habe überlebt. Zum Glück habe es auf dem Boden keine weiteren Opfer gegeben. Viele Menschen seien Zeugen des Absturzes geworden, darunter wohl auch etliche Angehörige der Insassen. Dabei soll es sich um eine Gruppe Pflegekräfte handeln, die Fallschirmsprünge absolvieren wollte, sowie ihre Ausbilder. Aus Paris, Michael Evers.
2: Zum Sport. Kanada hat erstmals in seiner Geschichte das Achtelfinale einer Fußball-WM erreicht. Gegen Südafrika gewann das Team um den Bayern-Star Alphonso Davies im ersten Sechzehntelfinale der WM-Geschichte mit 1:0. Steven Eustachio erzielte in der Nachspielzeit das Tor des Abends. Im Achtelfinale trifft Kanada auf den Sieger der Partie Niederlande gegen Marokko. Heute Abend um 22.30 Uhr trifft Deutschland auf Paraguay.
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0: Boah, ganz ehrlich, diese Nächte, die haben mich echt gekillt in den vergangenen Tagen. Letzte Nacht bin ich einfach mal mit so einer eingefrorenen Wärmflasche ins Bett gegangen. Das war zumindest eine Weile ganz angenehm. Aber wir können jetzt kollektiv so ein bisschen aufatmen nach der ganz großen Hitze. Die ist nämlich erstmal vorbei. Aber auch heute wird's warm. 27 Grad am Nachmittag der Höchstwert. Aktuell sind es 21 in Fahrenwald. Auch in der Innenstadt am Landtag und in Koldingen ebenfalls 21 Grad. So gegen 7 Uhr könnten dann Schauer und Gewitter uns hier in der Region Hannover treffen. Beziehungsweise das könnte auch ein richtig kräftiger Regen sein. Schauen wir mal, wie heftig dieses Gebiet uns dann hier trifft. Der Nachmittag, der bleibt dann aber wieder weitestgehend trocken. Die nächsten Tage Sonne und Wolken meistens im Wechsel. Vereinzelt kann es regnen um die 25 Grad.
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0: Fahrt bitte vorsichtig auf der A7 Kassel Richtung Hannover. An der Ausfahrt Anderten ein defektes Fahrzeug auf dem Verzögerungsstreifen. Außerdem liegen hier Reifenteile auf der Fahrbahn. Gute und sichere Fahrt.
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0: Ja, alle Fenster aufreißen zu Hause heute früh, Luft reinlassen, Durchzug. Irgendwie versuchen die Hitze der vergangenen Tage jetzt nach und nach aus der Wohnung, aus dem Haus wieder rauszubekommen. Der Kaffee läuft hoffentlich auch schon durch in der Küche für euch. Und wir haben musikalische Wachmacher im Angebot jetzt von Phil Collins, Two Hearts für euren Montagmorgen. Kommt gut in den Tag. Ich bin Dörte Hansen. Schönen guten Morgen.

so ein kleines musikalisches Comeback nach schlappen 15 Jahren für Licky Lee aus Schweden. Die hatte in den 2010er Jahren einen Riesenhit mit I Follow Rivers. Hatte man so ein bisschen abgestempelt vielleicht als One-Hit-Wonder. Jetzt ist sie wieder da und macht wieder oder immer noch richtig gute Musik. Lucky Again heißt dieser Song. Hört ihr jetzt hier bei mir auf der 100,0. Hier bei Radio Hannover.

0: bei schönem Wetter um den Maschsee flanieren und dabei ein Cappuccino oder bei diesem Wetter vielleicht lieber ein Iced Latte in der Hand. Schon herrlich. Schönen guten Morgen mit Radio Hannover. Dank dieser vielen mobilen Kaffeestände am Ostufer ist das in der Regel auch kein Problem, sich sowas mitzunehmen. Diese Coffee-Bikes, die sind ja längst Kult geworden am Maschsee. Ab nächstem Jahr aber gilt für die eine neue Regelung der Stadt. Und plötzlich stand die Sorge im Raum, die Coffee-Bikes könnten vor dem Ausstehen. Sogar eine Petition wurde gestartet. Laura Hecker, Leiterin des Fachbereichs Wirtschaft der Stadt Hannover, sagt aber:
1: Es wird die Stände auch weiterhin geben an definierten Standorten, wird weitere Angebote geben. Es wird aber auch Orte geben, wo es eben kein Konsum ist. Auch das ist ein Interesse, das wir an der Stelle dann berücksichtigen wollen.
0: Grundlage ist eine neue Sondernutzungssatzung. Tolles Verwaltungsdeutsch, ne? Die stellt neue Regeln auf für diese mobilen Verkaufsstände. Bisher haben die jedes Jahr so einen Pingelschein bekommen, so heißt das. Damit konnten sie sich dann frei bewegen. Ab 2027 soll es ein neues Auswahlverfahren geben und wichtige Änderung: Die Betreiber bekommen dann auch feste Standplätze am Ostufer zugewiesen. Was sagen die Menschen am Maschsee dazu?
2: Das ist ein belebendes Moment hier am Maschsee. Offensichtlich ist das etwas ungeordnet. Wenn man das damit mehr ordnen kann, halte ich das für positiv.
3: Eine Einschränkung fände ich, glaube ich, nicht so toll. Ich finde das schon gut, wenn man so ein bisschen selber entscheiden kann, wo schlage ich heute mein Lager auf, wo ist was los, gerade wenn irgendwie Aktionen sind in Hannover oder so, ne, dass du selber noch entscheiden darfst, wo platziere ich mich heute.
4: Wenn die sagen so, okay, hier ist jetzt zum Beispiel Schatten, da möchte ich jetzt gerne mich hinpflanzen. Ne? Ich würde es auch doof finden, weil du bist ja dann nicht mehr so flexibel, wie du eigentlich dann wärst.
5: Ich finde, wenn wirklich die gute Standpunkte zugeteilt bekommen und das jetzt nicht irgendwie an einer ganz abgelegenen Ecke ist oder so, würde das jetzt nicht so viel den Unterschied machen. Vor allem, weil es auch gut ist, eigentlich, wenn die einen festen Standpunkt haben, dass die Leute immer wissen genau, wo die sind, dass sie immer eine direkte Anlaufstelle eigentlich haben.
0: Ähnlich argumentiert tatsächlich auch die Stadt, die das mobile Gastroangebot am Maschsee auch mindestens im aktuellen Umfang erhalten will. Und Coffee-Bike-Betreiber Amir Babakachel macht sich um seine Zukunft auch keine Sorgen. Er glaubt, Stammkunden kommen weiterhin.
6: Ich finde schon, dass es nicht schlecht ist. Das ist eine gute Idee von der Stadt Hannover, weil jeder hat seine Regel. Ich stehe seit 16 Jahren am Geibelstraße, gegenüber Geibelstraße. Und wenn ich danach ab nächstes Jahr dauerhaft. Ich finde es schon total schön. Gute Idee so. Nee, er hat seinen Platz, er weiß, wo er steht.
0: Mal sehen, wie es dann nächstes Jahr ganz konkret aussieht. Noch gelten diese aktuellen Pingelscheine für dieses Jahr. 2027 tritt dann die neue Verordnung in Kraft. Wichtig aber, Coffee to go am Maschsee, das wird es auch weiterhin geben. Nur vielleicht ein bisschen anders. 13 nach 6. Schönen guten Morgen.

0: 6.17 Uhr. Schönen guten Morgen am Montag.
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Ventilatoren, Klimaanlagen und auch Planschbeckenhersteller werden wahrscheinlich frohlocken. Für die war diese Hitzewelle Gold wert. Schönen guten Morgen mit Radio Hannover am Montag. Wir wollten tatsächlich am Wochenende im Baumarkt um die Ecke auch noch schnell ein kleines Planschbecken für den Balkon besorgen. Die waren aber wirklich tatsächlich alle komplett ausverkauft, also die Regale komplett leer gefegt. Am Ende haben wir dann noch so eine Sandmuschel gefunden und da halt einfach Wasser reingekippt. Alles, was hilft am Ende. Die steht jetzt auch noch auf dem Balkon zu Hause. Kann sein, dass die gleich überläuft, denn da ist ein durchaus großes Regengebiet im Anmarsch. Kann auch gewittern. Gegen 7 Uhr geht's los. 6:21 Uhr. Moin.

0: Disco-Vibes aus den 70ern gibt's gleich noch bei Radio Hannover. Frank Farian hat sie zu Weltstars gemacht. Bonnie M. mit Daddy Cool, gleich unser Classic-Hit um kurz vor halb.
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3: Mit Anna Weiland. Guten Morgen. In Herrenhausen ist eine 18-Jährige bei einem Angriff lebensgefährlich verletzt worden. Die Polizei ermittelt wegen versuchten Totschlags gegen ihren 19-jährigen Ex-Partner. Nach bisherigen Erkenntnissen der Polizei soll er die Frau am Freitag mit einer Axt attackiert haben, im Bereich ihres Wohnhauses an der Herrenhäuser Straße. Der Mann flüchtete und wurde kurze Zeit später selbst schwer verletzt an der Herrenhäuser Kirche gefunden. Auch bei ihm bestand Lebensgefahr. Die Hintergründe sind noch unklar. Beide wurden notoperiert und liegen im Krankenhaus. Die Polizei bittet Zeugen um Hinweise. Es wurde ein Ermittlungsverfahren wegen Totschlags eingeleitet. Bis gestern hat auf dem Messegelände die Jugend-, MINT- und Technikmesse Ideenexpo stattgefunden. Mehr als 400.000 Menschen haben sie besucht. Das sind weniger als bei der Messe vor 2 Jahren. Da waren es etwa 30.000 mehr. Volker Schmidt, Aufsichtsratsvorsitzender der Ideenexpo GmbH, zieht trotzdem ein positives Fazit zur Messe.
4: Das ist immer eine Veranstaltung von Optimisten für Optimisten, sage ich immer. Und es sind eben enorm viele Jugendliche, die so viel Zukunftsfreude, so viel Neugier verbreiten. Die Temperaturen haben uns ein Stück weit nicht in die Karten gespielt. Es ist eine Schönwetterveranstaltung. Wir sind darauf angewiesen, dass auch die Sonne scheint. Aber 40 Grad draußen und noch mehr. Da kann man verstehen, dass am Ende auch die Zahlen nicht ganz so hoch waren wie für 2024.
3: Zu den Gästen auf der Messe zählte unter anderem Bundesverteidigungsminister Boris Pistorius. Künftig soll die Ideenexpo auch mit einer Roadshow bundesweit unterwegs sein. Die nächste Ideenexpo findet vom 1. bis zum 9. Juli 2028 statt.
2: Und jetzt noch mehr Kurzmeldungen für die ganze Region Hannover.
3: Im Neustädter Land sind am Wochenende 3 Autos aufgebrochen worden. Betroffen waren Parkplätze unter anderem in Mardorf und am Bordenauer See. Die Täter ließen Taschen und einen Mini-Kühlschrank mitgehen. Der Schaden liegt insgesamt bei rund 7.000 Euro. Bei Burgwedel-Fuhrberg hat es am Wochenende den ersten größeren Flächenbrand des Sommers gegeben. Betroffen waren rund 3 Hektar. Ursache waren laut Medienberichten vermutlich heiße Maschinenteile bei der Grasernte. Feuerwehrlandwirte und ein Flugdienst konnten die Flammen gemeinsam eindämmen. Ab heute ist der Kreuzungsbereich Großer Kolonnenweg Windausstraße gesperrt. Grund sind Asphaltarbeiten für den Hochbahnsteigbau. Umleitungen führen über die Fahrenwalder Straße und Saalkamp. Die Arbeiten sollen bis Freitag dauern.
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1: Ja, da habe ich wohl ganz neue Orte an meinem Körper kennengelernt, die auch schwitzen können. Gut, aber die erste krasse Hitzewelle dieses Sommers, die haben wir überstanden. Diese Woche bringt dann doch etwas Abkühlung. Heute wird es aber auch noch mal warm, bis zu 27 Grad sind drin. 21 aktuell in Limmer, genauso wie in Ricklingen und in Uetze. Jetzt im Lauf des Morgens gibt es Regen, möglicherweise auch ein bisschen gewitterig. Schauen wir mal, so ab 7 Uhr das Risiko besonders groß.

0: Später am Tag bleibt es dann aber überwiegend trocken.
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0: Vorsicht bitte auf der A2 Hannover Richtung Dortmund. An der Ausfahrt Bad Nenndorf steht ein defektes Fahrzeug. Und Vorsicht auch auf der A7 Hamburg Richtung Hannover zwischen Großburg-Wedel und der Ausfahrt Altwarmbüchen. Hier liegt eine Holzplatte auf der Straße. Gute und sichere Fahrt mit Radio Hannover. Guten Wochenstart. Ich bin Dörte Hansen. Hi.

0: Das ist ja wirklich für alle Mannschaften eine Premiere, einfach weil es noch nie 16. Finals gab bei einer WM. Diesmal schon bei dieser XXL-Ausgabe. Heute spielt Deutschland gegen Paraguay. Mehr zu dem Spiel um 7:15 bei uns. Jetzt aber erstmal zum Sport von hier mit Till Ulich.
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2: Der Klassenerhalt ist geschafft. Für die Hockeyfrauen von Hannover 78 in der Regionalliga der Damen allerdings hat 78 selber gar nicht gespielt. Etwas kuriose Situation, denn es gab nach dem Saisonende noch ein Nachholspiel und das hat der 78 Lokalrivale der DHC Hannover am Wochenende haushoch gewonnen mit 6:1 gegen das Team von Alster Hamburg und damit sind eben die Hamburgerinnen abgestiegen und 78 hält dank des Lokalrivalen die Klasse, denn Alster hätte gewinnen müssen, um drin zu bleiben und 78 ins Tal der Tränen zu stoßen. So aber heißt es auch nächstes Jahr wieder zweimal Lokalderby. Wir sagen Glückwunsch an 78. Und dann gucken wir noch zum Fußball. Die Profis von Hannover 96, die starten heute in die, ja in Anführungsstrichen, zweite Trainingswoche. Vergangene Woche hatte Christian Tietz, der Coach, die Mannschaft ja wieder zur Vorbereitung gebeten auf die neue Saison der zweiten Fußball-Bundesliga. Das Ganze allerdings noch mit Minikader. Einige Nationalspieler fehlen noch und es gibt definitiv personell auch noch das ein oder andere zu erledigen für den neuen Geschäftsführer Sport Jonas Bold, der mit Kapitän Enzo Leopold oder Torhüter Nahuel Neul sind absolute Leistungsträger gegangen. Sie gilt es zu ersetzen. Doch bei 96 heißt es, man will sich Zeit lassen. Trainer Christian Tietz wirkt darüber nicht zwingend begeistert. Mittwochabend übrigens erster Test beim Landesligisten TSV Pattensen.
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0: gute 20 Grad, eine leichte Brise und Abendsonne. So ist aktuell die Prognose für den Mittwochabend am Maschsee.
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0: vielleicht einfach mal so tun, als könnte man sich nicht entscheiden, welchen Joghurt man denn jetzt essen will und noch ein Minütchen länger vor dem Kühlschrank stehen bleiben. Das habt ihr vielleicht auch gemacht am Wochenende. Jede Form der Abkühlung war sehr, sehr gern gesehen. Schönen guten Morgen mit Radio Hannover. Da war nicht so viel drin. Bei mir persönlich zwischen Balkon und Wohnung bin ich noch gewechselt. Ansonsten habe ich mich möglichst wenig bewegt. Ein Besuch im Freibad, das wäre natürlich auch noch drin gewesen, aber da war es auch voll. Also 40 Grad waren es fast hier bei uns in der Region Hannover. Kollegin Anna Weiland, das war so warm, dass in Hannover tatsächlich auch die Technik versagt hat.
1: Ja, zum einen bei der Medizinischen Hochschule Hannover. Irgendwann war es dann auch einfach zu heiß für die Gebäudetechnik. Da ist dann das zentrale Kühlsystem ausgefallen. Dann streikte die IT, auch die Notklimaversorgung des Rechenzentrums war überlastet. Ja, und dann kam die Feuerwehr zu Hilfe. Ja, und auch im Nah- und Fernverkehr bei den Zügen, da gab es Probleme. Und eben auch hier bei der Östra in Hannover. Einige Bahnen sind wegen der Hitze ausgefallen, weil die Elektronik versagte. Ja, und die Linie 9 fuhr erst gar nicht, später dann nur eingeschränkt, weil Bitumen hochdrückte. So ein schwarzes, klebriges Material aus Erdöl, das vor allem so für Straßenbau und Abdichtungen eben verwendet wird. Und durch die Hitze ist das eben stellenweise flüssig geworden, sodass die Bahnen halt nicht mehr fahren konnten.
0: Ja, krass. Die sind inzwischen zum Glück wieder alle ganz normal unterwegs. Für heute ist ja wettermäßig auch so ein bisschen mehr Entspannung angesagt. Da gibt es dann wieder mehr Möglichkeiten, als einfach nur rumsitzen oder irgendwie die Zeit im Freibad totzuschlagen. Auf der anderen Seite, ich habe meine Nachbarn getroffen am Wochenende, die haben mir erzählt, schon morgens um 8 lange Schlangen am Annabad und um 10 sind die wieder gegangen, weil es einfach pickepacke voll war.
1: Ja, irgendwie auch überall so in Wassernähe, auch im Listerbad war es ja echt voll. Ja, aber das warme Wetter hatte zum Beispiel auch hitzige Diskussionen zufolge, wie im Freibad Arnum. Da sind zwei Frauen aneinander geraten und es ging um das Verhalten eines Kindes. Okay. Ja, letztlich hat die Polizei jetzt Strafverfahren eingeleitet. Aber das absolute Gegenprogramm zur Abkühlung, das hatten wohl die Feuerwehrleute bei Fuhrberg am Wochenende. Da hat es nämlich den ersten größeren Flächenbrand gegeben auf rund 3 Hektar. Ursache waren vermutlich heiße Maschinenteile bei der Grasernte.
0: Tja, was war nicht heiß an diesem Wochenende? Jetzt liegt es erstmal hinter uns, das erste richtig heftige Hitzewochenende. Bei uns in der Region bis zu 40 Grad. In der Sonne werden die Temperaturen wahrscheinlich noch mal eine Nummer höher gewesen sein. Die kommenden Tage kühlt es jetzt erstmal wieder ab. Ist auch gut, denn vielerorts sind Klimaanlagen und Ventilatoren restlos ausverkauft.

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0: Montagmorgen, hier ist Radio Hannover. In Herrenhausen ist eine 18-Jährige bei einem Angriff lebensgefährlich verletzt worden. Die Polizei ermittelt wegen versuchten Totschlags gegen ihren 19 Jahre alten Ex-Partner. Mehr Infos zu diesem Fall in unseren Hannover News um 7:30. Jetzt ist es 7:15.
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2: Ich bin Uli Reitinger. Deutschland hat ein glühend heißes Wochenende erlebt. Noch nie war es hierzulande so heiß. Es gab gleich mehrere Hitzerekorde binnen weniger Tage. Der Wochenstart bringt in den meisten Regionen zumindest etwas Abkühlung.
3: Der aktuelle vorläufige Temperaturrekord kommt aus dem Osten Brandenburgs. In Neiße-Münde im Landkreis Oder-Spree wurden gestern Nachmittag 41,7 Grad Celsius gemessen. Es war die dritte Bestmarke bundesweit innerhalb nur eines Wochenendes. Damit dürfte der Juni 2026 wettertechnisch in die Geschichte eingehen. Diana Kramer, Nachrichtenredaktion.
2: Der Tankrabatt ist nach Einschätzung des Münchner IFO-Instituts nur teilweise bei den Verbrauchern angekommen. Für Diesel errechneten die Experten eine Weitergabe von durchschnittlich 12 Cent pro Liter. Das wären deutlich weniger als die 16,7 Cent, um die die Steuer gesenkt wurde. Super E5 und Super E10 liegen mit einer errechneten Weitergabe von 17 und 16 Cent pro Liter dagegen sehr nah am Wert der Steuersenkung. Der Aufzug bleibt statistisch gesehen bei einer von 300.000 Fahrten stecken. Das geht aus einer Auswertung von 1,25 Milliarden Fahrten mit rund 20.000 Anlagen in Deutschland hervor, die das Aufzugunternehmen Hund Consult erstellt hat. In Häusern mit 2 bis 4 Geschossen liegt die Quote bei 0,48 Fällen je 100.000 Fahrten. Bei 10 bis 12 Geschossen sinkt sie deutlich. Denn bei niedrigen Fahrhöhen handelt es sich oft um Hydrauliküberzüge, die anfälliger sind als Seilaufzüge. Zum Sport. Bei der Fußball-WM heißt es für die deutsche Nationalmannschaft heute zum ersten Mal alles oder nichts. Im 16. Finale in Boston muss das Team von Bundestrainer Nagelsmann gegen Paraguay gewinnen, damit der Traum vom 5. WM-Titel weiterlebt.
4: Wenn du gewinnst, ist alles perfekt. Wenn du verlierst, ist alles shit. Also müssen wir gewinnen. So einfach hat es der Bundestrainer auf den Punkt gebracht. Julian Nagelsmann deutet an, taktisch etwas ändern zu wollen. Ziemlich sicher ist schon mal, dass Nele Braun zurückkehren wird in die Startelf für David Raum. Hier in Boston haben sich die deutschen Fans standesgemäß eingestimmt auf das Spiel. Beim Baseball. Über 1000 Deutsche waren im Stadion der Red Sox. Aus Boston Thomas Bremser.
2: Der erste Achtelfinalist steht schon fest. Co-Gastgeber Kanada setzte sich am Abend mit 1:0 gegen Südafrika durch und trifft jetzt auf den Sieger der Partie Niederlande-Marokko.
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0: Na, da zucken helle Blitze durch echt dunkle Wolken am Himmel gerade. Die Hitze der vergangenen Tage, die entlädt sich jetzt in Form von Gewittern. Kräftiger Regen trifft uns hier in der Region Hannover jetzt im Laufe des Montagmorgens. Und im Laufe des Tages ist es dann auch deutlich, naja, kühler möchte ich nicht sagen, als in den vergangenen Tagen. Aber weniger heiß. 27 Grad heute trotzdem der Höchstwert. 21 Grad aktuell in Stemmen, in Hainholz und in Kleefeld. Und im Laufe des Tages ab dem Vormittag oder Mittag bleibt es dann auch wieder trocken. Die nächsten Tage Sonne und Wolken im Wechsel. Manchmal kann es regnen, die Höchstwerte um die 25 Grad.
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0: Guten Morgen auf die Straßen. Eine Gefahrenmeldung aktuell betrifft die L461 im Süden der Region zwischen der Abzweigung nach Alvesrode und Springe. Gefahr durch mehrere Äste auf der Straße. Gute und sichere Fahrt euch.
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0: Ja, ich muss versuchen, heute so ein bisschen vorzuschlafen, tagsüber, weil ja, ich muss auch morgen für die Sendung hier wieder echt früh raus, will aber natürlich das erste deutsche K.O.-Spiel schon gern sehen heute. 22.30 Uhr ist aber erst der Anpfiff. Nicht so früh aufsteherfreundlich. Aber ja, ich bin halt auch echt gespannt, ne? Wie fällt die Reaktion aus der deutschen Mannschaft nach dem schwächeren Auftritt gegen Ecuador? Wen stellt Nagelsmann auf? Spielt Undav diesmal von Beginn an? Es gibt viel zu besprechen. Machen wir gleich hier bei Radio Hannover.

0: So, ab heute heißt es nun alles oder nichts. Siegen oder fliegen. Hier ist Radio Hannover, 7.13 Uhr.
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0: Ja, für unsere deutsche Fußballnationalmannschaft steht heute Abend nun das erste quasi Endspiel an, das erste K.O.-Spiel in Boston. Trifft die DFB-Auswahl im 16. Finale auf Paraguay. WM-Reporter Till Ulich, wie ist denn die Stimmung im Team? Wie ist die Form? Passt alles?
2: Ja, das ist eine gute Frage, die das deutsche Team heute Abend hoffentlich positiv beantwortet. Fakt ist, zwei ordentliche Spiele hat es gegeben. Eins, wo man doch eher daneben lag. Das ist aber alles abgehakt, denn jetzt ist K.O.-Zeit. Vier Spiele sind es noch bis zum WM-Finale und davon will die deutsche Mannschaft möglichst viele bestreiten. Und wenn du das willst, dann musst du einen Gegner wie Paraguay schlagen. Julian Nagelsmann, der Bundestrainer, über die Südamerikaner.
3: Definieren sich schon auch sehr über den Defensivfußball, den sie gut spielen. Offensiv war es jetzt in den Spielen immer sehr geradlinig. Viel Kampf um zweiten Ball, also schon versuchen, mit einer guten Körperlichkeit ins Spiel zu kommen. Viele zweite Bälle wieder scharf gemacht. Auf jeden Fall ein unangenehmer Gegner, der uns einiges abverlangen wird.
2: Aber logisch, Spieler wie Mannschaft sind optimistisch, dass ein Sieg gelingen wird heute Abend. Kai Havertz jedenfalls sagt, die Stimmung ist gut, man ist bereit.
4: Ja, ich blicke natürlich mit großer Vorfreude aufs Spiel morgen, freue mich extrem. Generell hat man, glaube ich, auch jetzt die letzten Tage gesehen, dass jeder heiß ist, da morgen auf den Platz zu gehen und bin positiv davon überzeugt, dass es ein gutes Spiel wird.
2: So, nach Nagelsmann hat festgestellt, das Team macht genau den Eindruck, den er sich vorstellt.
3: Da ist Druck auf dem Kessel, beim Abschlusstraining war auch nochmal richtig Würze drin. Da ging es zur Sache. Da hat man schon gemerkt, dass K.O.-Spiel ansteht, was besonders ansteht. Und für mich gab es nie den Marker, dass die Mannschaft nicht gewinnen will.
2: Gibt es Änderungen in der Aufstellung? Was passiert mit Kapitän Joshua Kimmich? Rückt der vielleicht doch ins Zentrum, spielt Dennis Undav? Dinge, die möglich scheinen, aber die der Bundestrainer logischerweise nicht beantworten will.
3: Es gibt taktische Überlegungen, ein bisschen was zu verändern. Gibt aber auch alles identisch zu lassen, was die erste Elf angeht. Ich werde jetzt nichts verraten, sondern wir werden es dann euch zeigen, wenn der Spielbericht rauskommt. Geht auch gar nicht jetzt darum, euch das verheimlichen zu wollen, sondern es geht darum, auch dem gegnerischen Trainer jetzt nicht die Arbeit am Abend vorher viel, viel leichter zu machen, als es zwingend sein muss.
2: Deutschland gegen Paraguay. Wenn du bei einer WM eine Rolle spielen willst, dann musst du so einen Gegner schlagen.
0: So ist das. Dankeschön, Till. Hoffen wir, dass es klappt. Deutschland im WM-16-Finale gegen Paraguay. 22.30 Uhr deutscher Zeit ist Anpfiff in Boston. Als erstes Team im Achtelfinale steht übrigens Kanada nach einem 1:0 gegen Südafrika.
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0: Das ist gerade so ein bisschen Weltuntergangsstimmung da draußen. Es ist richtig duster geworden wieder, jetzt um 20 nach 7. Kräftiger Regen, teils gewittrig, ist über der Region Hannover aufgezogen. Das wird sich aber dann auch wieder im Laufe des Vormittags erledigen. Heute Abend zum Beispiel bleibt es dann wieder trocken. Das heißt, ihr könnt natürlich, wenn ihr mögt, gerne noch ein bisschen was unternehmen später. Die Tipps kommen von Theo Wurth.
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2: Um es gleich vorweg zu sagen, Bühnenveranstaltungen sind heute ziemliche Mangelware. Konzerte, Kabarett, Theater, um es mal so zu verdeutlichen. Interaktive Möglichkeiten gibt's dafür umso mehr. Im Schiheinz-Keller zum Beispiel wird gezockt. Kniffel- und Doppelkopfturnier mit 5 Euro Eintritt beginnt dort 19.30 Uhr. Im Café Hanomacke auf dem Conti-Campus derweil wird gequizt. Ab 19 Uhr gibt's dort Table-Quiz, Anmeldung per E-Mail. Oder auf dem Platzprojekt wird getanzt. Swing am Platz.

0: Ihr wird zum Montag Social Dance eingeladen zu Lindy, Balboa Blues und Charleston. Party ist von 19 bis 22 Uhr, Eintritt ist frei. Und ansonsten ist eigentlich nur Fußball von zentraler Bedeutung heute Abend. Um 22.30 Uhr ertönt der Anpfiff zum Deutschlandspiel gegen Paraguay. Wenn ihr das irgendwo öffentlich glotzen wollt, ginge das zum Beispiel im Gretchenbiergarten, Bischofshohl oder am Listerturm. Zumindest mal herrscht ja biergartenfreundliches Wetter zum Feierabend. Alternativ in sportlich-studentischem Umfeld auf dem Sportcampus der Leibniz-Uni. Oder auch im Astor-Kino wird die Übertragung gezeigt.
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1: Schönen guten Morgen, kurz nach 7:30.
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3: Mit Anna Weiland, guten Morgen. In Herrenhausen ist eine 18-Jährige bei einem Angriff lebensgefährlich verletzt worden. Die Polizei ermittelt wegen versuchten Totschlags gegen ihren 19-jährigen Ex-Partner. Nach bisherigen Erkenntnissen der Polizei soll er die Frau am Freitag mit einer Axt attackiert haben, im Bereich ihres Wohnhauses an der Herrenhäuser Straße. Der Mann flüchtete und wurde kurze Zeit später selbst schwer verletzt an der Herrenhäuser Kirche gefunden. Auch bei ihm bestand Lebensgefahr. Die Hintergründe sind noch unklar. Beide wurden notoperiert und liegen im Krankenhaus. Die Polizei bittet Zeugen um Hinweise. Es wurde ein Ermittlungsverfahren wegen Totschlags eingeleitet. Bis gestern hat auf dem Messegelände die Jugendmint- und Technikmesse Ideenexpo stattgefunden. Mehr als 400.000 Menschen haben sie besucht. Das sind weniger als bei der Messe vor 2 Jahren. Da waren es etwa 30.000 mehr. Volker Schmidt, Aufsichtsratsvorsitzender der Ideenexpo GmbH, zieht trotzdem ein positives Fazit zur Messe.
4: Das ist immer eine Veranstaltung von Optimisten für Optimisten, sage ich immer. Und es sind eben enorm viele Jugendliche, die so viel Zukunftsfreude, so viel Neugier verbreiten. Die Temperaturen haben uns ein Stück weit nicht in die Karten gespielt. Es ist eine Schönwetterveranstaltung. Wir sind darauf angewiesen, dass auch die Sonne scheint. Aber 40 Grad draußen und noch mehr. Da kann man verstehen, dass am Ende auch die Zahlen nicht ganz so hoch waren wie für 2024.
3: Zu den Gästen auf der Messe zählte unter anderem Bundesverteidigungsminister Boris Pistorius. Künftig soll die Ideenexpo auch mit einer Roadshow bundesweit unterwegs sein. Die nächste Ideenexpo findet vom 1. bis zum 9. Juli 2028 statt.
2: Und jetzt noch mehr Kurzmeldungen für die ganze Region Hannover.
3: Im Neustädter Land sind am Wochenende 3 Autos aufgebrochen worden. Betroffen waren Parkplätze unter anderem in Mardorf und am Bordenauer See. Die Täter ließen Taschen und einen Mini-Kühlschrank mitgehen. Der Schaden liegt insgesamt bei rund 7.000 Euro. Bei Burg Wedel-Fuhrberg hat es am Wochenende den ersten größeren Flächenbrand des Sommers gegeben. Betroffen waren rund 3 Hektar. Ursache waren laut Medienberichten vermutlich heiße Maschinenteile bei der Grasernte. Feuerwehrlandwirte und ein Flugdienst konnten die Flammen gemeinsam eindämmen. Ab heute ist der Kreuzungsbereich Großer Kolonnenweg Windausstraße gesperrt. Grund sind Asphaltarbeiten für den Hochbahnsteigbau. Umleitungen führen über die Fahrenwalder Straße und Saalkamp. Die Arbeiten sollen bis Freitag dauern.
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1: Ehrlich gesagt, am meisten freue ich mich drüber, dass die Nächte jetzt auch wieder ein bisschen angenehmer werden. Letzte Nacht bin ich einfach mit einer eingefrorenen Wärmflasche schlafen gegangen, um mich irgendwie so ein bisschen abzukühlen im total aufgeheizten Schlafzimmer. Es hat so mittel geklappt. Naja, es ist Besserung in Sicht. Die große Hitzewelle, die erste echte heftige dieses Sommers, ist überstanden. Im Moment entlädt sich das Ganze so ein bisschen mit Regen, teilweise noch ein paar Gewitter dabei. Und im Laufe des Tages hört auch das wieder auf. Und dann wird es auch heute warm, aber eben nicht ganz so heiß. 27 Grad später der Höchstwert, 20 Grad aktuell in der Südstadt, in Anderten und in Großburg-Wedel.
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1: Bitte Vorsicht auf der A37, Messe Richtung Hannover Süd. Zwischen dem Übergang von der Abzweigung A37 B6 und dem Dreieck Hannover Süd ein Unfall. Die Unfallstelle aktuell noch nicht abgesichert. Außerdem Kreisstraße 135, das ist in der Nähe von Lehrte, zwischen Rahmhorst und vor der Rahmhorst. Die ist in beiden Richtungen aktuell gesperrt. Der Grund ist Überflutung. Wenn möglich, solltet ihr dieses Gebiet also weiträumig umfahren. Gute und sichere Fahrt mit uns. Ich habe ja ehrlicherweise so das Gefühl, dass die wenigsten wirklich wissen, wovon sie da singen. Wenn sie versuchen, irgendwie in die Nähe der Worte zu kommen, die Michel Teló aus Brasilien da singt, auf Portugiesisch, in diesem Sommerhit Banger von 2011. Ai, seu te pego. Oder auch einfach...
2: Nossa!

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0: Das ist ein einmaliges Konzerterlebnis, das diese Woche wieder auf euch wartet. Denn wer hat bitte schon mal ein Konzert auf dem Maschsee erlebt und dann auch noch auf einem fahrenden Boot? Wir machen es möglich. Schippern mit zwei Booten der Üstra Maschsee-Flotte los. Ihr auf dem einen und Musiker Steven Screams mit seiner Band The Hoochigans auf dem anderen Boot am Mittwochabend. Die Tickets für dieses tolle Konzert, die gibt's nicht zu kaufen. Die gibt's nur zu gewinnen. Und am Telefon habe ich jetzt Jan Frederik. Schönen guten Morgen.
2: Guten Morgen.
0: Du hast dich bei uns beworben. Warum hast du Lust dabei zu sein bei dem Maschsee-Konzert?
2: Ja, weil ich den Steven Screams schon öfter erlebt habe. Zuletzt in der Üstra bei der Fete de la Musik.
0: Ja, in der Stadtbahn,
2: und,
0: ne?
2: Genau, in der Stadtbahn. Schon zweimal jetzt mittlerweile. Und ja, super Künstler, super Band. Von daher wäre das jetzt auch noch richtig geil, oder ist das jetzt auch noch richtig geil, ihn jetzt auch noch auf dem Maschsee zu sehen.
0: Ja, also hast du so ein Faible für außergewöhnliche Konzertlocations, oder wie?
2: Ja, klar, gerne.
0: Erst die Stadtbahn, jetzt das fahrende Boot. Jan Frederik, Glückwunsch. 4 Tickets gehen an dich. Wir freuen uns, dass du mitfährst.
2: Vielen, vielen, vielen Dank.
0: Sehr gerne. Wer kommt denn mit?
2: Auf jeden Fall die beiden Kumpels, mit denen ich das schon in der Stadtbahn gesehen habe.
0: Ja.
2: Und die 4. Person findet sich auch noch. Die kriegen wir noch jemanden überredet für,
0: das auf
2: für
0: jeden
2: die tolle
0: Fall.
2: Musik.
0: Ich glaube, da muss man niemanden groß überreden. Das Wetter macht, glaube ich, auch mit. Jetzt gerade sieht es ein bisschen wild aus, aber für Mittwoch sieht die Prognose nett aus. Ja, dann steht einem schönen Abend nichts im Wege, würde ich sagen.
2: Jawohl.
0: Erzähl mal, heute Abend Fußball. Guckst du das Spiel, 16. Finale?
2: Ja, aber wahrscheinlich nur die erste Hälfte. Ist ja leider doch sehr, sehr spät jetzt.
0: Oh Mann, ja, 10:30 geht's erst los. Bei mir klingelt der Wecker ja auch mega früh. Ich bin noch so ein bisschen mit mir am Kämpfen, ob ich's mache oder nicht. Aber man will es irgendwie schon sehen, ne?
2: Eigentlich, ja.
0: Ja. Was aber ist dein Tipp?
2: Ach, 2:1 vielleicht.
0: Ja, gerade so durchgewurstelt vielleicht, genau. Ne? Schauen wir mal, wie es wird. Mensch, Jan Frederik, dann gleichen wir den Tipp morgen nochmal ab und dann freuen wir uns auf einen tollen Konzertabend am Mittwoch mit dir. Mach's gut, ne?
2: Alles klar.
0: Bis dann.
2: Dank.
0: Ciao, ciao.
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auf Pop Madonna bei Radio Hannover. Diese Woche am Freitag kommt ihr neues Album raus. Confessions on a Dance Floor Part 2. Und von einer Ikone jetzt zu einer anderen ist dieses Jahr 80 geworden. Wahnsinn. Cher jetzt bei Radio Hannover mit Believe. 9 Minuten vor 8.

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0: Radio Hannover hier am Montagmorgen. Er soll im Januar seine Ehefrau im gemeinsamen Haus mit mehreren Messerstichen getötet haben. Im Prozess um dieses Tötungsdelikt in Großbuchholz soll heute am Landgericht das Urteil fallen. Ein Thema in unseren Hannover News um 8:30. Jetzt ist es 8:15.
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2: Ich bin Uli Reitinger. Nach Angaben des Deutschen Wetterdienstes ist der Juni 2026 einer der wärmsten seit Messbeginn gewesen. Er dürfte unter den Top 3 landen, heißt es. Die genaue Auswertung veröffentlicht der Wetterdienst am Mittag. Vorab verrät der DWD, der Juni war vergleichsweise niederschlagsarm und hatte viele Sonnenstunden. Die Hitzewelle hatte Deutschland am Wochenende Extremtemperaturen in Serie beschert. Im brandenburgischen Neiße-Münde wurde mit 41,7 Grad die bislang höchste Temperatur in Deutschland registriert. Kleidungsstücke des Online-Händlers Shein enthalten nach Untersuchungen der deutschen Umwelthilfe zum Teil zu viele Schadstoffe. Mehrere Produkte überschritten demnach EU-Grenzwerte. Shein hat eine Prüfung angekündigt.
3: Laut Umwelthilfe verstießen von 18 untersuchten Kleidungsstücken 7 gegen EU-Vorgaben. Das Bremer Umweltinstitut fand unter anderem hohe Konzentrationen sogenannter Ewigkeitschemikalien, die sich im Körper anreichern können, sowie bedenkliche Weichmacher. In einer Kinderjacke wurde ein Grenzwert um mehr als das 1000-fache überschritten. Bei Damenstiefeln lag ein Weichmacher um das fast 200-fache über dem zulässigen Wert. Thomas Bleskin, Nachrichtenredaktion.
2: Wie viel Geld bekommen Beamte, wenn sie im Ruhestand sind? Der Ökonom Peter Bofinger fordert Änderungen bei der Berechnung der Pensionen. Denn es gäbe die Tendenz von Beförderungen von Beamten kurz vor Ende ihrer Laufbahn, damit sie eine höhere Pension bekommen, sagte Bofinger der Neuen Osnabrücker Zeitung.
4: Die Höhe der Rente hängt davon ab, wie hoch das Einkommen im gesamten Berufsleben war. Bei Beamten richtet sich die Pension dagegen nur nach der Höhe der Bezüge in den letzten beiden Dienstjahren. Entsprechend stärker wirkt sich also eine späte Beförderung aus. Um diesen Effekt zu verkleinern, spricht sich Bofinger dafür aus, die Berechnungsgrundlage auf die bis zu 10 letzten Berufsjahre zu erweitern. Pensionen sind ein riesiger Kostenfaktor für Staat und Steuerzahler. 2024 waren es zum Beispiel unterm Strich fast 57 Milliarden Euro, Tendenz steigend. Aus Berlin, Jan-Henner Reitze.
2: Und noch zum Sport. Die deutsche Fußballnationalmannschaft kann sich im 16. Finale der WM gegen Paraguay heute keinen weiteren Patzer erlauben. Um 22.30 Uhr geht es für das Team von Bundestrainer Nagelsmann im Boston Stadium um den Einzug in die Runde der letzten 16. Am Abend hat Kanada vorgemacht, wie es geht. Der Co-Gastgeber setzte sich im 16. Finale mit 1:0 gegen Südafrika durch und trifft jetzt auf den Sieger des Spiels Niederlande, Marokko.
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0: Ja, da habe ich wohl übers Wochenende mal ganz neue Orte an meinem Körper kennengelernt, die anscheinend auch schwitzen können. Ja, aber die ganz krasse Hitzewelle, die erste echte heftige dieses Sommers, die ist jetzt erstmal überstanden. Die Temperaturen heute zum Start in die neue Woche immer noch ziemlich warm, aber halt deutlich angenehmer. 27 Grad später der Höchstwert. 21 aktuell gemessen in Finnhorst und Badenstedt. 20 Grad in Lehrte. Aktuell regnet es noch. Es bleibt auch noch ein bisschen so. Der Vormittag bleibt dunkel und nass. Später wird es dann heller. Die Sonne kommt raus und dann bleibt es auch trocken.
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0: Fahrt bitte vorsichtig auf der A7 Hannover Richtung Kassel zwischen Anderten und Laatzen. Gefahr durch ein größeres Plastikteil auf der Straße. Vorsicht auch auf der A37 Messe Richtung Hannover Süd zwischen dem Übergang von der Abzweigung A37 B6 und dem Dreieck Hannover Süd. Ein Unfall, die Unfallstelle noch nicht abgesichert. Außerdem Sperrung wegen Überflutung im Raum Lehrte, die Ewerner Straße, Kreisstraße 135 zwischen Ramhorst und vor der Ramhorst in beiden Richtungen die Sperrung aufgrund einer Überflutung.
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0: Blitzer sind bisher noch keine gemeldet. Solltet ihr einen sehen, gebt mir gerne Bescheid, zum Beispiel per WhatsApp 0151 23 13 19 13.
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0: Und diese Woche könnte es passieren, das Society-Event des Jahres in den USA. die mit Spannung erwartete Hochzeit von Pop-Superstar Taylor Swift und Travis Kelce, Football-Superstar. Es gibt ja Gerüchte momentan, dass es tatsächlich am kommenden Wochenende passieren könnte. An einem geschichtsträchtigen amerikanischen Datum, der 4. Juli, der Independence Day und 250. Geburtstag der USA. Und Ort des Geschehens soll angeblich der Madison Square Garden in New York sein. Halte ich eher jetzt für weniger romantisch, aber wir werden sehen. Taylor Swift gleich bei Radio Hannover, The Fate of Ophelia. Den Anfang in dieser Stunde macht jetzt Take That. Und ich bin Dörte Hansen. Moin!

0: Zum ersten Mal überhaupt gibt es bei einer Weltmeisterschaft ja dieses Mal 16-Finale, also eine Runde der letzten 32 Mannschaften. Kanada, das erste Team, das sich gestern durchgesetzt hat im ersten 16-Finale. Der erste Achtelfinalist steht also fest. Deutschland will heute Abend nachziehen gegen Paraguay. Mehr zum Spiel auch noch vor 9 bei uns. Jetzt aber erstmal der Sport von hier mit Till Ulich.
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2: Der Klassenerhalt ist geschafft für die Hockeyfrauen von Hannover 78 in der Regionalliga der Damen. Allerdings hat 78 selber gar nicht gespielt. Etwas kuriose Situation, denn es gab nach dem Saisonende noch ein Nachholspiel und das hat der 78 Lokalrivale der DHC Hannover am Wochenende haushoch gewonnen mit 6:1 gegen das Team von Alster Hamburg und damit sind eben die Hamburgerinnen abgestiegen und 78 hält dank des Lokalrivalen die Klasse, denn Alster hätte gewinnen müssen, um drin zu bleiben und 78 ins Tal der Tränen zu stoßen. So aber heißt es auch nächstes Jahr wieder zweimal Lokalderby. Wir sagen Glückwunsch an 78. Und dann gucken wir noch zum Fußball. Die Profis von Hannover 96, die starten heute in die, ja in Anführungsstrichen, zweite Trainingswoche. Vergangene Woche hatte Christian Tietz, der Coach, die Mannschaft ja wieder zur Vorbereitung gebeten auf die neue Saison der zweiten Fußball-Bundesliga. Das Ganze allerdings noch mit Minikader. Einige Nationalspieler fehlen noch und es gibt definitiv personell auch noch das ein oder andere zu erledigen für den neuen Geschäftsführer Sport Jonas Bold, der mit Kapitän Enzo Leopold oder Torhüter Nahuel Neul sind absolute Leistungsträger gegangen. Sie gilt es zu ersetzen. Doch bei 96 heißt es, man will sich Zeit lassen. Trainer Christian Tietz wirkt darüber nicht zwingend begeistert. Mittwochabend übrigens erster Test beim Landesligisten TSV Pattensen.
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so zwei Stündchen kann es noch dauern mit dem Regen. Danach bleibt es aber heute auch wieder trocken. Es wird auch wieder freundlich, die Sonne kommt noch durch. Und auch wenn die ganz große Hitze vorbei ist, auch heute wird es warm mit 27 Grad. 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Guten Morgen, 20 nach 8.

0: vom Balkon zum Kühlschrank, wieder auf dem Balkon und irgendwann unter die Dusche. Viel mehr Bewegung war bei mir nicht drin gestern. Hier ist Radio Hannover, schönen guten Morgen. Temperaturanzeigen am Wochenende mit einer 4 vorne, das ist schon einfach heftig, Kollegin Anna Weiland. Es war bei uns auch so warm, dass tatsächlich in Hannover teilweise die Technik versagt hat.
1: Ja, zum einen bei der Medizinischen Hochschule Hannover. Irgendwann war es dann auch einfach zu heiß für die Gebäudetechnik. Ja, da ist das zentrale Kühlsystem ausgefallen. Dann hat auch noch die IT gestreikt. Auch die Notklimaversorgung des Rechenzentrums war überlastet. Ja. Und dann kam die Feuerwehr zu Hilfe. Ja, und auch im Nahverkehr und im Fernverkehr bei den Zügen, da gab es dann Probleme. Auch hier in Hannover bei der Östra. Einige Bahnen sind deswegen ausgefallen wegen der Hitze, weil die Elektronik versagte. Ja, und bei der Linie 9, da ging dann erstmal gar nichts. Später dann nur eingeschränkter Verkehr, weil Bitumen hochdrückte. So schwarzes, klebriges Material aus Erdöl, das eben vor allem für Straßenbau und Abdichtungen verwendet wird. Ja, und durch die Hitze ist das stellenweise flüssig geworden, sodass die Bahnen dann halt nicht mehr fahren konnten.
0: Tja, die sind inzwischen natürlich auch wieder jetzt unterwegs. Es ist ja auch frischer geworden. Wettermäßig ist auch Entspannung angesagt und Abkühlung vor allem. Da geht dann auch wieder mehr als einfach nur rumsitzen oder im Freibad abhängen. Allerdings, auch da muss man ja sagen, Anna, die Freibäder am Wochenende teilweise komplett überfüllt. Meine Nachbarn haben mir erzählt, morgens um 8 am Samstag schon eine heftige Schlange am Annabad. Also es war viel los.
1: Ja, überall irgendwie in Wassernähe, auch im Listerbad ziemlich voll. Ja, aber das warme Wetter hatte zum Beispiel auch hitzige Diskussionen zur Folge, wie im Freibad Arnum. Da sind zwei Frauen aneinander geraten. Es ging um das Verhalten eines Kindes. Mhm. Ja, im Endeffekt hat die Polizei dann Strafverfahren eingeleitet. Ja, und das absolute Gegenprogramm zur Abkühlung, das hatten wohl die Feuerwehrleute bei Fuhrberg am Wochenende. Da hat es den ersten größeren Flächenbrand gegeben auf rund 3 Hektar. Ursache waren vermutlich heiße Maschinenteile bei der Grasernte.
0: Ja, es war einfach alles heiß. Ja. Aber das liegt jetzt erstmal hinter uns. Das erste richtig heftige Hitzewochenende in der Region Hannover mit bis zu 40 Grad. Die kommenden Tage kühlt es jetzt erstmal ab. Das ist auch gut, denn vielerorts sind zum Beispiel Klimaanlagen und Ventilatoren komplett ausverkauft.

0: Dieses kleine verrückte Ding namens Liebe. Queen, unser Classic Hit hier bei Radio Hannover, gleich um kurz vor halb. Toller Klassiker, Crazy Little Thing Called Love.
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0: Guten Morgen mit Radio Hannover. Es ist kurz nach 8:30.
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2: Mit Anna Weiland, guten Morgen. Er soll im Januar seine Ehefrau im gemeinsamen Haus mit mehreren Messerstichen getötet haben. Im Prozess um das Tötungsdelikt in Großbuchholz soll heute am Landgericht das Urteil fallen. Marisa Puorti mit Details.
3: Der 43-Jährige muss sich wegen Totschlags verantworten. Er hat die Tat gestanden, gibt aber auch an, sich nicht daran erinnern zu können. Hintergrund soll die Trennung von seiner Frau gewesen sein, unter der er psychisch stark gelitten habe. Er habe zudem Angst gehabt, den gemeinsamen Sohn zu verlieren. Für den 10-Jährigen stellte der Mann Schmerzensgeld in Höhe von 100.000 Euro in Aussicht. Auch andere Angehörige des Opfers sollen entschädigt werden. Der 43-Jährige hatte seine Ehefrau am 16. Januar getötet und danach versucht, sich selbst an der Autobahn das Leben zu nehmen. Ihm wird Totschlag vorgeworfen. Im Fall einer Verurteilung muss er mit einer Freiheitsstrafe von 5 bis 15 Jahren rechnen.
2: Der Umbau von Maschpark und Leineufer sorgt weiter für Diskussionen in der Politik. Heute berät der Umweltausschuss über den aktuellen Planungsentwurf. Der Stadtbezirksrat Mitte hat bereits zugestimmt. Kritik kommt von CDU und FDP. Sie lehnen eine Vollsperrung der Kuhlemannstraße ab. Die SPD will Verkehrsdaten erneut prüfen und hält eine weitere Nutzung für Autos offen. Das Bündnis Mein Maschpark, bestehend unter anderem aus dem Umweltschutzverband BUND Region Hannover und dem ADFC Hannover Stadt, widerspricht. Insgesamt gäbe es überwiegend Vorteile. Die Parteien stellten die Nachteile nun überhöht dar, die Belastung sei zumutbar. Die Hitze der vergangenen Tage zeige einmal mehr, wie wichtig es ist, mehr Grünflächen zu schaffen. In einem offenen Brief fordert Mein Maschpark die Fraktionen auf, sich dafür einzusetzen, den Umbau der Kuhlemannstraße zügig umzusetzen. Für das Projekt sind rund 5 Millionen Euro vorgesehen. Ein Großteil kommt vom Bund.
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2: In Altwarmbüchen ist ein Mann gestern Morgen auf einem Parkplatz an der Stadtbahn-Endhaltestelle angegriffen und verletzt worden. Nach Angaben der Polizei kam es erst zu einem Streit, dann schlug der Täter zu und flüchtete. Die Polizei bittet Zeugen um Hinweise. Eine 42-Jährige aus Stöcken wird vermisst. Die Frau verschwand am Donnerstag aus ihrer Wohnung. Die Polizei sucht nach ihr. Eine Beschreibung und ein Foto findet ihr auf unserer Webseite und in der Radio Hannover App. Im Durchschnitt kostet der Eintritt in Freibäder rund 5,60 Euro, zeigt ein Ranking von Holiday Check, in dem Bäderpreise verglichen wurden. Hannovers städtische Freibäder liegen da unter dem Durchschnitt. Unter anderem im Miesburger Bad, Listerbad und dem Volksbad Limmer liegt der Eintrittspreis bei 5 Euro für einen Erwachsenen.
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0: Also das Planschbecken, was noch vom Wochenende bei uns auf dem Balkon steht, das läuft jetzt wahrscheinlich gerade über durch den ganzen Regen, der da runterkommt. Noch bis 10 Uhr ungefähr regnet es teilweise kräftig und das wird die Natur auch ein bisschen freuen, da zumindest mal so ein kleines bisschen Feuchtigkeit wieder zu bekommen. Die ganz große Hitze, die haben wir jetzt auch überstanden. Die neue Woche angenehmer, heute aber trotzdem auch noch mal ziemlich warm. 27 Grad später der Höchstwert. 20 Grad aktuell in Brelingen, in der Wedemark, genauso wie in Davenstedt und in Lindenmitte. Morgen dann die Temperaturen ähnlich wie heute. Das Wetter diese Woche meist freundlich. Viel Sonne, einige Wolken, vereinzelt etwas Regen.
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0: Im Raum Lehrte hat es so heftig geregnet, dass da eine Straße überflutet ist. Und zwar die Everner Straße, Kreisstraße 135. Die ist deswegen gesperrt in beiden Richtungen aktuell zwischen Ramhorst und vor der Ramhorst. Wenn ihr euch auskennt, dann umfahrt das Gebiet bitte weiträumig.
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0: Blitzer sind bisher noch keine gemeldet. Wenn ihr was seht, gerne Bescheid geben. Über unsere Facebook-Seite Blitzer Hannover zum Beispiel. Ansonsten gerne auch per WhatsApp. Die Nummer findet ihr bei uns online auf radiohannover.de. Gute Fahrt, schönen guten Morgen. Ich bin Dörte Hansen. Hi.

0: ab heute heißt es nun wieder alles oder nichts oder auch siegen oder fliegen.
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0: Das ist das erste kleine Endspiel heute Abend. Die deutsche Fußballnationalmannschaft startet in die K.O.-Runde bei der WM. In Boston trifft die DFB-Auswahl im 16. Finale auf Paraguay. Aber WM-Reporter Till Ulich, nach dem Ecuador-Spiel fragen wir uns natürlich, wie ist die Stimmung, wie ist die Form? Passt alles?
2: Das ist eine gute Frage, die das deutsche Team heute Abend hoffentlich positiv beantwortet. Fakt ist, zwei ordentliche Spiele hat es gegeben. Eins, wo man doch eher daneben lag. Das ist aber alles abgehakt, denn jetzt ist K.O.-Zeit. 4 Spiele sind es noch bis zum WM-Finale und davon will die deutsche Mannschaft möglichst viele bestreiten. Und wenn du das willst, dann musst du einen Gegner wie Paraguay schlagen. Julian Nagelsmann, der Bundestrainer, über die Südamerikaner.
3: Definieren sich schon auch sehr über den Defensivfußball, den sie gut spielen. Offensiv war es jetzt in den Spielen immer sehr geradlinig. Viel Kampf um zweiten Ball, also schon versuchen, mit einer guten Körperlichkeit ins Spiel zu kommen. Viele zweite Bälle wieder scharf gemacht. Auf jeden Fall ein unangenehmer Gegner, der uns einiges abverlangen wird.
2: Aber logisch, Spieler wie Mannschaft sind optimistisch, dass ein Sieg gelingen wird heute Abend. Kai Havertz jedenfalls sagt, die Stimmung ist gut, man ist bereit.
4: Ja, ich blicke natürlich mit großer Vorfreude aufs Spiel morgen, freue mich extrem. Generell hat man, glaube ich, auch jetzt die letzten Tage gesehen, dass jeder heiß ist, da morgen auf den Platz zu gehen und bin positiv davon überzeugt, dass es ein gutes Spiel wird.
2: So, nach Nagelsmann hat festgestellt, das Team macht genau den Eindruck, den er sich vorstellt.
3: Da ist Druck auf dem Kessel, beim Abschlusstraining war auch nochmal richtig Würze drin, da ging es zur Sache, da hat man schon gemerkt, dass K.O.-Spiel ansteht, was besonders ansteht und für mich gab es nie den Marker, dass die Mannschaft nicht gewinnen will.
2: Gibt es Änderungen in der Aufstellung? Was passiert mit Kapitän Joshua Kimmich? Rückt der vielleicht doch ins Zentrum, spielt Dennis Undav? Dinge, die möglich scheinen, aber die der Bundestrainer logischerweise nicht beantworten will.
3: Es gibt taktische Überlegungen, ein bisschen was zu verändern, gibt aber auch alles identisch zu lassen, was die erste Elf angeht. Ich werde jetzt nichts verraten, sondern wir werden es dann euch zeigen, wenn der Spielbericht rauskommt. Geht auch gar nicht jetzt darum, euch das verheimlichen zu wollen, sondern es geht darum, auch dem gegnerischen Trainer jetzt nicht die Arbeit am Abend vorher viel, viel leichter zu machen, als es zwingend sein muss.
2: Deutschland gegen Paraguay. Wenn du bei einer WM eine Rolle spielen willst, dann musst du so einen Gegner schlagen.
0: So ist das wohl. Dankeschön, Till. Deutschland also im WM-16. Finale gegen Paraguay. Anpfiff wenig arbeitnehmerfreundlich und wenig frühaufsteherfreundlich. Um 22.30 Uhr unserer Zeit erst in Boston. Als erstes Team im Achtelfinale steht übrigens Kanada nach einem 1:0 gestern Abend gegen Südafrika.
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0: Bei schönem Wetter um den Maschsee flanieren und dabei ein Cappuccino oder ein Iced Latte in der Hand. Ist schon herrlich, oder? Schönen guten Morgen mit Radio Hannover. Dank der vielen mobilen Kaffeestände am Ostufer ist das in der Regel auch gar kein Problem. Diese Coffee Bikes sind längst Kult geworden am Maschsee. Ab nächstem Jahr aber gilt für die eine neue Regelung von der Stadt und plötzlich stand die Sorge im Raum, diese Coffee Bikes könnten vielleicht vor dem Ausstehen. Eine Petition wurde sogar gestartet. Laura Hecker, Leiterin des Fachbereichs Wirtschaft der Stadt Hannover, stellt aber klar:
1: Es wird die Stände auch weiterhin geben an definierten Standorten, wird weitere Angebote geben. Es wird aber auch Orte geben, wo es eben kein Konsum ist. Auch das ist ein Interesse, das wir an der Stelle dann berücksichtigen wollen.
0: Grundlage ist eine neue Sondernutzungssatzung. Schönes Verwaltungsdeutsch. Die stellt jedenfalls neue Regeln auf für diese mobilen Verkaufsstände. Bisher haben die jedes Jahr einen sogenannten Pingelschein bekommen und konnten sich damit quasi für ein Jahr lang frei bewegen. Ab 2027 soll es ein neues Auswahlverfahren geben und wichtige Änderungen. Die Betreiber bekommen dann auch feste Standplätze am Ostufer zugewiesen. Was sagen die Menschen am Maschsee dazu?
2: Das ist ein belebendes Moment hier am Maschsee. Offensichtlich ist das etwas ungeordnet. Wenn man das damit mehr ordnen kann, halte ich das für positiv.
3: Eine Einschränkung fände ich, glaube ich, nicht so toll. Ich finde das schon gut, wenn man so ein bisschen selber entscheiden kann, wo schlage ich heute mein Lager auf, wo ist was los, gerade wenn irgendwie Aktionen sind in Hannover oder so, ne, dass du selber noch entscheiden darfst, wo platziere ich mich heute.
4: Wenn die sagen so, okay, hier ist jetzt zum Beispiel Schatten, da möchte ich jetzt gerne mich hinpflanzen. Ne? Ich würde es auch doof finden, weil du bist ja dann nicht mehr so flexibel, wie du eigentlich dann wärst.
5: Ich finde, wenn wirklich die gute Standpunkte zugeteilt bekommen und das jetzt nicht irgendwie an einer ganz abgelegenen Ecke ist oder so, würde das jetzt nicht so viel den Unterschied machen. Vor allem, weil es auch gut ist, eigentlich, wenn die einen festen Standpunkt haben, dass die Leute immer wissen, genau wo die sind, dass sie ja immer eine direkte Anlaufstelle eigentlich haben.
0: Ähnlich argumentiert tatsächlich auch die Stadt, die das mobile Gastroangebot am Maschsee auch mindestens im aktuellen Umfang erhalten will. Und Coffee-Bike-Betreiber Amir Babakachel macht sich um seine Zukunft auch keine Sorgen. Er glaubt, Stammkunden kommen eh weiter.
6: Ich finde schon, dass es nicht schlecht ist. Das ist eine gute Idee von der Stadt Hannover, weil jeder hat seine Regel. Ich stehe seit 16 Jahren am Geibelstraße, gegenüber Geibelstraße. Und wenn ich danach am nächsten Jahr dauerhaft, ich finde schon total schön, gute Idee so. Nee, er hat seinen Platz, er weiß, wo er steht.
0: Also noch gelten diese Pingelscheine für dieses Jahr. 2027 tritt dann die neue Verordnung in Kraft. Kaffee to go am Maschsee wird es also auch weiterhin geben, nur vielleicht ein bisschen anders.

0: Neben Vamos a la Playa, der zweite große spanischsprachige Sommerhit von Rigueira, No tengo dinero, ich habe kein Geld. Übrigens Rigueira, nicht spanisch, sondern ein italienisches Duo. Interessant, dass sie sich trotzdem für Spanisch hier entscheiden. Schöne Sommermusik hier bei Radio Hannover, auch wenn das Wetter da draußen gerade aktuell ziemlich regnerisch ist. Ich freue mich gerade drüber. 8:55, guten Morgen.
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0: 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Er soll im Januar seine Ehefrau im gemeinsamen Haus mit mehreren Messerstichen getötet haben. Im Prozess um das Tötungsdelikt in Großbuchholz soll heute nun am Landgericht hier in Hannover das Urteil fallen. Das ist ein Thema um 9:30 in unseren Hannover News. Jetzt ist es 9:15.
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2: Ich bin Uli Reitinger. Deutschland hat ein glühend heißes Wochenende erlebt. Noch nie war es hierzulande so heiß. Es gab gleich mehrere Hitzerekorde binnen weniger Tage. Der Wochenstart bringt in den meisten Regionen zumindest etwas Abkühlung.
3: Der aktuelle vorläufige Temperaturrekord kommt aus dem Osten Brandenburgs. In Neißenmünde im Landkreis Oder Spree wurden gestern Nachmittag 41,7 Grad Celsius gemessen. Es war die dritte Bestmarke bundesweit innerhalb nur eines Wochenendes. Und auch nachts kühlte es sich kaum ab. Laut Deutschem Wetterdienst war schon die Nacht auf Sonntag die wärmste seit Beginn der Aufzeichnungen. In Kobschütz in Ostsachsen sank die Nachttemperatur nicht unter 29,4 Grad. Damit dürfte der Juni 2026 wettertechnisch in die Geschichte eingehen. Die genauen Zahlen legt der DWD heute Mittag vor. Diana Kramer, Nachrichtenredaktion.
2: 2 Monate lang hat die Bundesregierung wegen des Iran-Kriegs einen Tankrabatt gewährt. Morgen endet die Maßnahme. Und allgemein wird erwartet, dass die Preise an den Tankstellen dann wieder deutlich ansteigen. Frage an die Kollegin Lea Matschulat: Wann tanke ich am sinnvollsten nochmal?
4: Also wer nicht allzu lange anstehen will, heute vor 12 Uhr. Morgen dürfte es Richtung Mittag dann an vielen Tankstellen ziemlich voll werden. Um 12 Uhr gehen die Preise hoch. Konkreter dürfen die Tankstellen die Preise erhöhen. Ja, und mit dem 1. Juli fällt dann eben der Tankrabatt weg. Und der Liter Super, der Liter Benzin und auch der Liter Diesel werden dann aller Voraussicht nach wieder mehr kosten.
2: Lea Matschulat in Berlin, vielen Dank. Ein Flugzeug mit 225 Passagieren und 7 Crewmitgliedern an Bord ist in der Nacht am Flughafen Erfurt-Weimar notgelandet. Grund sei eine unklare Rauchentwicklung, sagte ein Sprecher des Flughafens. Verletzt wurde niemand. Der Airbus A321 der britischen Fluggesellschaft Jet2 war auf dem Weg von Griechenland nach London. Nach dem Alarm sei die Maschine sicher in Erfurt gelandet und evakuiert worden. Die Passagiere wurden im Terminal untergebracht und versorgt. Und noch zum Sport. Deutschland geht heute in sein erstes WM-KO-Spiel seit dem Finale 2014 in Rio. Im 16. Finale trifft das Team von Bundestrainer Nagelsmann in Boston auf Paraguay. Anstoß ist erst um 22.30 Uhr. Der Co-Gastgeber der WM, Kanada, steht als erstes Team bereits im Achtelfinale. Die Kanadier setzten sich gegen Südafrika mit 1:0 durch und treffen jetzt auf den Sieger des Spiels, Niederlande gegen Marokko.
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0: Ehrlich gesagt, am meisten freue ich mich darüber, dass jetzt auch die Nächte nicht mehr ganz so warm bleiben. Da gehen die Temperaturen auch mal wieder deutlich unter 20 Grad zurück. Das bedeutet einfach für mich persönlich erholsamen und besseren Schlaf. Die Tiefstwerte in der Nacht liegen um die 15 Grad. Davor aber heute im Laufe des Tages auch noch mal warm, aber halt nicht mehr so heiß wie am Wochenende. 27 Grad später der Höchstwert. Jetzt am Vormittag gibt es noch Regen. Später bleibt es dann trocken und auch die Sonne kommt raus.
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0: Bitte fahrt vorsichtig auf der B6 Westschnellweg Hannover Richtung Nienburg zwischen Herrenhäuser Straße und Stöckener Straße. Gefahr durch ein defektes Fahrzeug. Außerdem hat es so heftig geregnet, dass in der Nähe von Lehrte eine Straße gesperrt ist. Die Ewerner Straße, Kreisstraße 135 zwischen Ramhorst und vor der Ramhorst. In beiden Richtungen hier wegen Überflutung gesperrt. Wenn möglich, solltet ihr das Gebiet bitte weiträumig umfahren.
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0: Blitzer sind aktuell keine gemeldet. Seht ihr einen, sagt mir gerne Bescheid, zum Beispiel per WhatsApp 0151 23 13 19 13.
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0: 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Ich bin Dörte Hans. Schönen Montag euch.

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0: muss sich wegen Totschlags verantworten. Er hat die Tat gestanden, gibt aber auch an, sich nicht daran erinnern zu können. Hintergrund soll die Trennung von seiner Frau gewesen sein, unter der er psychisch stark gelitten habe. Er habe zudem Angst gehabt, den gemeinsamen Sohn zu verlieren. Für den 10-Jährigen stellte der Mann Schmerzensgeld in Höhe von 100.000 Euro in Aussicht. Auch andere Angehörige des Opfers sollen entschädigt werden. Der 43-Jährige hatte seine Ehefrau am 16. Januar getötet und danach versucht, sich selbst an der Autobahn das Leben zu nehmen. Ihm wird Totschlag vorgeworfen. Im Fall einer Verurteilung muss er mit einer Freiheitsstrafe von 5 bis 15 Jahren rechnen.
1: Bis gestern hat auf dem Messegelände die Jugend-, MINT- und Technikmesse Ideenexpo stattgefunden. Mehr als 400.000 Menschen haben sie besucht. Das sind weniger als bei der Messe vor 2 Jahren. Da waren es etwa 30.000 mehr. Volker Schmidt, Aufsichtsratsvorsitzender der Ideenexpo GmbH, zieht trotzdem ein positives Fazit zur Messe.
2: Das war eine Veranstaltung von Optimisten für Optimisten, sage ich immer. Und es sind eben enorm viele Jugendliche, die so viel Zukunftsfreude, so viel Neugier verbreiten. Die Temperaturen haben uns ein Stück weit nicht in die Karten gespielt. Es ist eine Schönwetterveranstaltung. Wir sind darauf angewiesen, dass auch die Sonne scheint. Aber 40 Grad draußen und noch mehr. Da kann man verstehen, dass am Ende auch die Zahlen nicht ganz so hoch waren wie für 2024.
1: Zu den Gästen auf der Messe zählte unter anderem Bundesverteidigungsminister Boris Pistorius. Künftig soll die Ideenexpo auch mit einer Roadshow bundesweit unterwegs sein. Die nächste Ideenexpo findet vom 1. bis zum 9. Juli 2028 statt.
3: Und jetzt noch mehr Kurzmeldungen für die ganze Region Hannover.
1: Wegen Gleisschäden kommt es im Nordosten von Hannover zu Einschränkungen im Bahnverkehr. Der RE8 endet aus Bremen, kommend in Nienburg. Die S-Bahn-Linie 2 fällt aus. Auch der RE1 ist verspätet. Hintergrund sind verformte Gleise. Die Reparatur soll bis zum Mittag abgeschlossen sein. An der Medizinischen Hochschule Hannover ist am Wochenende wegen der Hitze zeitweise die Kältetechnik ausgefallen. Auch die Notklimaversorgung des Rechenzentrums war überlastet. Die Klinik meldete sich vorübergehend von der Notfallversorgung ab. Die Patientenversorgung war laut MHH aber nicht gefährdet. Ab heute ist der Kreuzungsbereich Großer Kolonnenweg Windausstraße gesperrt. Grund sind Asphaltarbeiten für den Hochbahnsteigbau. Umleitungen führen über die Fahrenwalder Straße und Saalkamp. Die Arbeiten sollen bis Freitag dauern.
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4: Aufatmen nach einem echten Hitzewochenende auch bei uns in der Region. Gestern um diese Zeit waren es wahrscheinlich schon über 30 Grad. Aktuell 20 Grad in Stöcken, in der List und in Hemmingen. Ist noch ein bisschen regnerisch jetzt am Vormittag. Der Rest des Tages dann aber wohl trocken und auch ganz freundlich. Sonne und Wolken später. Und es wird auch heute warm mit bis zu 27 Grad.
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4: Bitte Vorsicht auf der A2 Braunschweig Richtung Hannover zwischen Hämeler Wald und Lehrte Ost. Ein defektes Fahrzeug im Baustellenbereich. Vorsicht auch auf der A352 zwischen Langenhagen, Kaltenweide und Flughafen. Mehrere große Plastikteile auf der Straße. Vorsicht auf dem Messeschnellweg zwischen Kreuz Seelhorst und Bischofshohl. Ein defektes Fahrzeug auf dem Abbiegestreifen. Außerdem wichtige Info für die Kreisstraße 135 bei Lehrte. Die Ewaner Straße zwischen Ramhorst und vor der Ramhorst in beiden Richtungen immer noch gesperrt. Wegen einer Überflutung tatsächlich. Da hat es richtig kräftig geregnet. Und wichtige Info auch noch für die A37. Hannover Süd Richtung Messe zwischen Dreieck Hannover Süd und dem Übergang zur B6. Die wird gesperrt ab 10 Uhr bis 14 Uhr aufgrund von Baumfellarbeiten. Gute und sichere Fahrt. Die geht bald auch in die Ferien, diese Woche Ferienstart bei uns. Vielleicht geht's für euch nach Westerland. Musikalisch gehen wir da jetzt hin mit den Ärzten.

0: Dios le pido. La Camisa Negra ist auch von ihm, aber hat noch viele, viele tolle andere Hits. Lohnt sich da mal mehr reinzuhören bei Juanes aus Kolumbien hier bei Radio Hannover. Adios le pido heißt dieser Song, versprüht schöne Sommervibes auf jeden Fall. Hier ist Radio Hannover, 9:45, jetzt mit dem Blick auf heute Abend.
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0: Ich denke mal, sie hat Hannover noch in guter Erinnerung. Sie ist ja im Frühling hier ihren ersten Halbmarathon gelaufen. Heute aber kommt Ricarda Lang für eine Lesung zu uns. Die Grünen-Politikerin und der Soziologe Steffen Mau stellen ihr gemeinsames Buch vor. Der große Umbruch, ein Dialog über echt große Fragen. Wie lässt sich Demokratie stärken und erhalten? Wie kommt man weg von Affektpolitik und hin zu konstruktiverem gesellschaftlichen Diskurs? Wie gelingt Zuversicht trotz großer Krisen? Ricarda Lang und Steffen Mau im Literarischen Salon heute im Audimax im Welfenschloss. Um 20 Uhr geht's los. Tickets kosten 20 Euro. Nach ihr ist einer der wichtigsten Preise der deutschsprachigen Literatur benannt. Ingeborg Bachmann wäre vor kurzem 100 geworden. Und zum Geburtstag der österreichischen Schriftstellerin gibt es jetzt ein neues Filmporträt über sie. Sandra Hüller spielt Ingeborg Bachmann darin. Den Film seht ihr heute um 19 Uhr im Kino am Raschplatz. Und Fußball-WM, Deutschland heute im 16-Tel-Finale. Ihr könnt das natürlich auch wieder in Gesellschaft gucken, wenn euch das Riesen-Public-Viewing auf dem Waterloo-Platz aber vielleicht doch ein bisschen zu trubelig ist. Etwas ruhiger und beschaulicher geht es zum Beispiel im Hof des Künstlerhauses in der Sophienstraße zu. Hier ist der Eintritt frei und Anpfiff für Deutschland ist dann nachher um 22.30 Uhr.
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0: Erfolgskombi. Früher schon und heute immer noch Nile Rodgers mit Duran Duran. Free to Love, hier bei Radio Hannover. In Herrenhausen ist eine 18-Jährige bei einem Angriff lebensgefährlich verletzt worden am Wochenende. Die Polizei ermittelt wegen versuchten Totschlags gegen ihren 19-jährigen Ex-Partner. Mehr Infos zu dem Fall in unseren Hannover News um 10:30. Jetzt ist es kurz nach 10.
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2: Ich bin Uli Reitinger. Nach dem rekordverdächtig heißen Wochenende ist Abkühlung in Sicht, allerdings begleitet von teils schweren Unwettern. Vor allem im Süden und Osten Deutschlands drohen Hagel und heftiger Starkregen. Gestern Nachmittag wurde ein neuer Temperaturrekord gemessen. In Neiße-Münde im brandenburgischen Landkreis Oder-Spree war es 41,7 Grad heiß. Es war der dritte Rekord binnen weniger Tage. Für die schwarz-rote Koalition beginnt eine entscheidende Woche. Im Koalitionsausschuss wollen Union und SPD am Mittwoch mehrere Reformvorhaben auf den Weg bringen. Im Mittelpunkt stehen Rente, Gesundheit, Pflege und Steuerentlastungen.
3: Vor den Beratungen haben sich die Parteivorsitzenden gestern noch einmal im Kanzleramt abgestimmt. Kanzler Merz zeigte sich zuversichtlich, dass bei den Reformen Entscheidungen gelingen. Neben Änderungen bei Rente sowie Kranken- und Pflegeversicherung soll auch eine Entlastung kleiner und mittlerer Einkommen auf den Weg gebracht werden. Parallel steht der Haushalt für 2027 an. Um Finanzierungslücken zu schließen, plant die Bundesregierung unter anderem höhere Steuern auf Spirituosen und weitere alkoholische Getränke. Thomas Bleskin, Nachrichtenredaktion.
2: Greenpeace wirft der Bundesregierung eine Zunahme umweltschädlicher Subventionen vor. Die Regierung habe in diesem Jahr zusätzliche umweltschädliche Subventionen und Anreize in einem Gesamtwert von 11 Milliarden Euro eingeführt, kritisiert Greenpeace. Die Umweltschützer berufen sich auf eine Berechnung des Forums Ökologisch-Soziale Marktwirtschaft. Zu den Subventionen, die Greenpeace kritisiert, gehören der Ende Juni auslaufende Tankrabatt, eine erhöhte Pendlerpauschale, die Senkung der Ticketsteuer im Luftverkehr und der verbilligte Agrardiesel. Dabei noch zum Sport. Die deutsche Fußballnationalmannschaft trifft am Abend im WM-Sechzehntelfinale auf Paraguay. Nach der Niederlage im letzten Spiel gegen Ecuador machen sich viele Fans doch große Sorgen, ob das heute gut gehen kann. Bundestrainer Nagelsmann wird wohl einige personelle Änderungen vornehmen.
4: Es gibt taktische Überlegungen, ein bisschen was zu verändern. Ich werde es nichts verraten. Wir freuen uns, wenn alle Fans uns unterstützen. Wir freuen uns auch, wenn die Experten, die Kritiker nach dem Spiel sagen, es war gut. Aber in aller Sinne geht es darum, dass wir uns so präparieren, in der Lage sind, ein gutes Spiel zu machen.
2: Anstoß des Deutschlandspiels ist erst um 22.30 Uhr. Gestern Abend wurde das 16. Finale eröffnet. Kanada besiegte Südafrika mit 1:0. Im Achtelfinale trifft der Co-Gastgeber der WM auf den Sieger der Partie Niederlande gegen Marokko.
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0: Ich bin am Wochenende mit einem Bus gefahren aus der List in die Südstadt und habe mich danach gefühlt, als wäre ich in einer Sauna gewesen. Also da konnte die Klimaanlage auch nichts mehr ausrichten bei der Hitze. Die große Hitzewelle, die haben wir jetzt erstmal überstanden. Die neue Woche bringt Abkühlung, aktuell noch so ein bisschen regnerisch bei uns in der Region und eben entsprechend auch kühler. 21 Grad messen wir aktuell in Dören und am Königsworter Platz. In Basinghausen sind es sogar nur 19. Aber es geht heute auch noch nach oben, 26, 27 Grad am Nachmittag der Höchstwert. Dazu kommt später auch die Sonne noch raus.
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0: Einige Gefahrenmeldungen. Vorsicht bitte auf der A2 Braunschweig Richtung Hannover zwischen Hämelerwald und Lehrte Ost. Ein defektes Fahrzeug im Baustellenbereich. Nochmal Vorsicht A2 Hannover Richtung Dortmund jetzt zwischen Langenhagen und Herrenhausen. Ein Unfall. Die Unfallstelle aktuell noch nicht abgesichert. Dann B6 Westschnellweg. Vorsicht bitte zwischen Limmerstraße und Schwanenburg. Ebenfalls eine ungesicherte Unfallstelle. B6 Hannover Richtung Hildesheim zwischen Messe Süd in Altlarzen und Messe Schnellweg. Fahrt bitte vorsichtig. Ein Plastikteil, ein größeres, liegt hier auf der Straße. Und A37 Hannover Süd Richtung Messe zwischen dem Dreieck Hannover Süd und dem Übergang zur B6. Eine Sperrung aktuell. Der Grund sind Baumfällarbeiten, dauert bis 14 Uhr voraussichtlich. Und noch eine Sperrung wegen Überflutung sogar. Kreisstraße 135 bei Lehrte. Die Everner Straße zwischen Ramhorst und vor der Ramhorst. Die Sperrung hier in beiden Richtungen. Ich wünsche eine gute und sichere Fahrt mit uns.
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0: Und wir haben ja mal wieder ein besonderes Konzerterlebnis für euch, weil irgendwo auf einer Bühne, das kann ja jeder Musiker, und irgendwo einfach vor einer Bühne stehen, das kann ja jeder Zuschauer. Wir machen es besonderer. Unsere Musiker, die fahren auf einem Boot über den Maschsee und ihr natürlich auch auf einem Boot direkt daneben. Das ist das Prinzip und Konzept unserer sehr, sehr schönen und sehr, sehr beliebten Konzertreihe, die Maschsee-Konzerte, gemeinsam mit der Üstra. Und die nächsten Tickets dafür, die haue ich gleich raus hier bei Radio Hannover. Ich bin Dörte Hansen, wünsche einen schönen Wochenstart und gute Abkühlung

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1: Ein einmaliges Konzerterlebnis wartet diese Woche wieder auf euch. Denn wer kann das bitte von sich behaupten, dass er schon mal ein Konzert auf dem Maschsee erlebt hat und dann auch noch auf einem fahrenden Boot? Wir machen es möglich und schippern mit zwei Booten der Üstra Maschsee-Flotte los. Ihr auf dem einen mit einem kühlen Drink in der Hand und Musiker Steven Screams mit seiner Band The Hoochigans auf dem anderen. Das Ganze an diesem Mittwochabend, also übermorgen. Die Tickets dafür, die gibt's nicht zu kaufen, die gibt's nur zu gewinnen. Und am Telefon habe ich jetzt Stefanie. Stefanie, du hast dich bei uns beworben.
2: Ja, das stimmt.
1: Erzähl doch mal, warum möchtest du gerne dabei sein?
2: Also ich habe gelesen, es ist ja auch am 1. Juli und am 1. Juli hat meine Mama Geburtstag und da dachte ich, das ist doch ein ganz cooles und tolles Geschenk, sie mit ihr da über den Maschsee zu schippern.
1: Absolut, also das kommt ja dann wie gerufen, so eine Gelegenheit, und deine Mama ist auch für sowas zu haben, für so etwas außergewöhnlichere Erlebnisse?
2: Auf jeden Fall. Die mag Musik, die mag Kultur und sie ist seit 47 Jahren Hannoveranerin, also genau.
1: Dann ist man auf dem Maschsee genau richtig, meinst du, ne?
2: Auf jeden Fall.
1: Ja, liebe Stefanie, dann habe ich jetzt gute Nachrichten für dich mitgebracht, denn du und deine Mama und noch zwei Begleitpersonen, also insgesamt vier Menschen aus eurer Gruppe, die können gerne dabei sein.
2: Das ist total klasse. Das ist super, da freue ich mich.
1: Das ist toll, super zu hören. Erzähl mal, wer kommt denn noch mit? Wer sind eure anderen zwei Begleiter oder Begleiterinnen?
2: Da ich gerne die Enkelkinder noch mitnehmen möchte, also meine Töchter, würde ich die auf jeden Fall mitnehmen.
1: Ja, wunderbar. Wie alt sind die denn, die beiden?
2: Eigentlich habe ich ja drei Kinder.
1: Aber?
2: Naja, es sind ja leider nur vier Karten. Und eigentlich bräuchte ich ja eine fünfte Karte, weil es sind Zwillinge, die sind 11
1: ja.
2: Und die große ist 13.
1: Ach, weißt du was, Stefanie? Das machen wir mal ganz unbürokratisch. 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
2: Mit Anna Weiland, guten Tag. Ihr Ex-Partner hat sie mit einer Axt attackiert. In Herrenhausen ist eine 18-Jährige lebensgefährlich verletzt worden. Die Polizei ermittelt wegen versuchten Totschlags gegen ihren 19-jährigen Ex-10-Jährige lebensgefährlich verletzt worden.

0: Stimmt. Kritik kommt von CDU und FDP. Sie lehnen eine Vollsperrung der Kuhlemannstraße ab. Die SPD will Verkehrsdaten erneut prüfen und hält eine weitere Nutzung für Autos offen. Das Bündnis Mein Maschpark, bestehend unter anderem aus dem Umweltschutzverband BUND Region Hannover und dem ADFC Hannover Stadt, widerspricht. Insgesamt gäbe es überwiegend Vorteile. Die Parteien stellten die Nachteile nun überhöht dar. Die Belastung sei zumutbar. Die Hitze der vergangenen Tage zeige einmal mehr, wie wichtig es ist, mehr Grünflächen zu schaffen. In einem offenen Brief fordert Mein Maschpark die Fraktionen auf, sich dafür einzusetzen, den Umbau der Kuhlemannstraße zügig umzusetzen. Für das Projekt sind rund 5 Millionen Euro vorgesehen. Ein Großteil kommt vom Bund.
1: Und jetzt noch mehr Kurzmeldungen für die ganze Region Hannover.
0: In Altwarmbüchen ist ein Mann gestern Morgen auf einem Parkplatz an der Stadtbahn-Endhaltestelle angegriffen und verletzt worden. Nach Angaben der Polizei kam es erst zu einem Streit, dann schlug der Täter zu und flüchtete. Die Polizei bittet Zeugen um Hinweise. Eine 42-Jährige aus Stöcken wird vermisst. Die Frau verschwand am Donnerstag aus ihrer Wohnung. Die Polizei sucht nach ihr. Eine Beschreibung und ein Foto findet ihr auf unserer Webseite und in der Radio Hannover App. Im Durchschnitt kostet der Eintritt in Freibäder rund 5,60 Euro, zeigte ein Ranking von Holiday Check, in dem Bäderpreise verglichen wurden. Hannovers städtische Freibäder liegen da unter dem Durchschnitt. Unter anderem im Miesburger Bad, Listerbad und im Volksbad Limmer liegt der Eintrittspreis bei 5 Euro für einen Erwachsenen.
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2: Bisschen aufatmen, bisschen durchatmen und durchlüften zu Hause bei 21 Grad. Aktuell in Steinhude, in Herrenhausen und auch in der Kahlenberger Neustadt. Es ist nicht mehr so heiß wie in den vergangenen Tagen. Aber warm wird es auch heute, 27 Grad später noch der Höchstwert. Dazu jetzt am Vormittag noch viele Wolken, der große Regen vom Morgen, der sollte jetzt weitestgehend durch sein. Der Nachmittag bringt dann auch noch ein bisschen Sonne. Die nächsten Tage dann meist freundlich, Sonne und Wolken im Wechsel. Vereinzelt kann es aber regnen bei plus minus 25 Grad.
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2: Bitte fahrt vorsichtig auf der B3 Messeschnellweg Celle Richtung Hannover. An der Einfahrt Weidetor liegt ein größerer Ast auf der Straße. Die A2 Hannover in Richtung Braunschweig zwischen Hämelerwald und Peine. 4 Kilometer Stau. Hier sind aktuell 2 von 3 Fahrstreifen gesperrt. A37 Hannover Süd Richtung Messe zwischen Dreieck Hannover Süd und dem Übergang zur B6. Aktuell eine Sperrung wegen Baumfällarbeiten. Voraussichtlich bis um 14 Uhr. Westschnellweg B6 zwischen Limmerstraße und Schwanenburg. Hier ist der linke Fahrstreifen gesperrt. Es läuft eine Unfallaufnahme. Und Kreisstraße 135 bei Lehrte. Die Ewaner Straße zwischen Rahmhorst und vor der Rahmhorst in beiden Richtungen immer noch gesperrt aufgrund einer Überflutung. Wenn möglich, solltet ihr das Gebiet bitte weiträumig umfahren. Blitzer immer noch nicht gemeldet. Seht ihr den ersten der neuen Woche? Sagt gerne Bescheid, zum Beispiel per WhatsApp 0151 23 13 19 13. Dankeschön.

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Bitte fahrt Vorsicht auf der A352 Hannover Nord Richtung Hannover West an der Einfahrt Langenhagen-Kaltenweide. Ein Unfall, die Unfallstelle aktuell noch nicht abgesichert. Geboren in Osnabrück, aufgewachsen in Köln, aber im Herzen ganz viel Jamaika. Gentleman macht Reggae-Musik und passt damit perfekt in den Sommer, der heute mit diesen kühleren Temperaturen dann irgendwie auch viel entspannter ist und passender zum Reggae-Vibe. Superior von Gentleman habe ich jetzt noch für euch. Ich bin Dörte Hansen und wünsche einen tollen Montag mit uns.

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0: Im Streit um eine Stadtbahnanbindung für den Neubau der Medizinischen Hochschule Hannover zeichnet sich eine Lösung ab. Eine Arbeitsgruppe von Land, Stadt und Region hat einen Kompromiss erarbeitet. Details dazu in den Hannover News um 11:30 für euch. Jetzt ist es 11 Uhr.
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2: Ich bin Uli Reitinger. Deutschland hat ein sehr heißes Wochenende erlebt. Noch nie war es hierzulande so heiß. Den neuen Temperaturrekord hält Neiße-Münde im Osten Brandenburgs. Dort wurden laut Deutschem Wetterdienst gestern Nachmittag 41,7 Grad gemessen.
3: Auf das Hitzewochenende folgen jetzt zwar vielerorts Gewitter und zumindest etwas Abkühlung, aber Hitzewellen, Dürrephasen, Waldbrände und schwere Unwetter mit Starkregen und Überschwemmungen könnten durch die Folgen des Klimawandels zunehmen, sagen Experten. Deutschland hat sich im Vergleich zur vorindustriellen Zeit bereits um 2,5 Grad erwärmt. Das ist mehr als der weltweite Durchschnitt. Laut Weltgesundheitsorganisation steigt auch die Zahl der Todesfälle, die im Zusammenhang mit den hohen Temperaturen stehen, deutlich an. Diana Kramer, Nachrichtenredaktion.
2: Kleidungsstücke des Online-Händlers Shein enthalten nach Untersuchungen der deutschen Umwelthilfe zum Teil zu viele Schadstoffe. Mehrere Produkte überschritten demnach EU-Grenzwerte. Shein hat eine Prüfung angekündigt.
4: Laut Umwelthilfe verstießen von 18 untersuchten Kleidungsstücken 7 gegen EU-Vorgaben. Das Bremer Umweltinstitut fand unter anderem hohe Konzentrationen sogenannter Ewigkeitschemikalien, die sich im Körper anreichern können, sowie bedenkliche Weichmacher. In einer Kinderjacke wurde ein Grenzwert um mehr als das 1000-fache überschritten. Bei Damenstiefeln lag ein Weichmacher um das fast 200-fache über dem zulässigen Wert. Das Unternehmen erklärte, die betroffenen Produkte würden bis zum Abschluss einer Untersuchung weltweit aus dem Angebot genommen. Thomas Bleskin, Nachrichtenredaktion.
2: Deutschlands Obstbauern stehen voraussichtlich vor einer der besten Kirschernten seit Jahren. Nach einer Schätzung des Statistischen Bundesamts dürfte die Erntemenge für Süß- und Sauerkirschen dieses Jahr bei rund 51.100 Tonnen liegen. Damit werde die Kirschenernte wohl um 8,5% höher ausfallen als im Vorjahr und 13,5% über dem 10-jährigen Durchschnitt. Und noch zum Sport. Die XXL-Fußball-WM in den USA, Kanada und Mexiko hat der FIFA einige Rekordzahlen beschert. Die 72 Spiele in der Vorrunde etwa wurden von gut 4,6 Millionen Zuschauern besucht. Damit knackte das Turnier schon jetzt den bisherigen Zuschauerrekord der WM 1994 in den USA mit rund 3,6 Millionen Zuschauern. Im Schnitt kamen pro Spiel damals aber mehr Fans in die Stadien. Die in der ersten Turnierphase erzielten 215 Tore markierten nach FIFA-Angaben einen weiteren Rekord.
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0: Ich habe am Wochenende Schokolade geschenkt bekommen. Ja, und ich hatte ja eigentlich auch keine andere Möglichkeit, als sie direkt zu essen. Sonst wäre sie mit Sicherheit geschmolzen und das ziemlich schnell. Die kommenden Tage kann es zwar auch vorkommen, dass die Schoki schmilzt, aber dann wohl deutlich langsamer, als es jetzt am vergangenen Wochenende der Fall gewesen wäre. Heute bis zu 26 Grad. Dazu gibt es einen Mix aus Sonne, Wolken und Regen. 19 Grad messen wir aktuell in Alten, in Schloss Reglingen und in Hainholz. Morgen maximal 28 Grad, Mittwoch maximal 24.
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0: Die A2 Hannover Richtung Braunschweig zwischen Hemelerwald und Peinen. Da gibt es 4 Kilometer Stau. 2 von 3 Fahrstreifen sind gesperrt. Die A37 Hannover Süd Richtung Messe zwischen dem Dreieck Hannover Süd und dem Übergang zur B6. Da ist gesperrt wegen Baumfellarbeiten bis 14 Uhr. Die B3 Messeschnellweg Celle Richtung Hannover an der Einfahrt Weidetor. Da liegt ein Ast auf der Fahrbahn. Die B6 Westschnellweg zwischen Limmerstraße und Schwanenburg. Auf dem linken Fahrstreifen ist aktuell gesperrt. Nach einem Unfall läuft da die Unfallaufnahme. Und die K135 Evener Straße zwischen Ramhorst und vor der Ramhorst. In beiden Richtungen ist da gesperrt wegen Überflutungen. Fahrt da am besten weiträumig drum herum. Egal, wohin ihr gerade unterwegs seid. Kommt gut und sicher durch.
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1: Das sind die Börsendaten vom Montagvormittag. Der DAX im Plus bei über 24.700 Punkten zu diesem Wochenstart. Der Euro steht bei einem US-Dollar 14. Das ist in etwa der Freitagsschlusswert. Der Goldpreis klettert über die Marke von 4.000 US-Dollar für die Feinunze und der Ölpreis gibt 2,5% ab und steht knapp über der Marke von 70 US-Dollar pro Barrel. Infineon, Rheinmetall und RWE heißen die Gewinner am Vormittag, am Ende Beiersdorf, BMW und Volkswagen. Noch schnell der Blick zum Dow Jones. Der legt zu und springt über die Marke von 52.000 Punkten.
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1: Mit Anna Weiland, guten Tag. Im Streit um eine Stadtbahnanbindung für den Neubau der Medizinischen Hochschule Hannover zeichnet sich eine Lösung ab. Eine Arbeitsgruppe von Land, Stadt und Region hat einen Kompromiss erarbeitet, berichtet die Neue Presse. Demnach soll die Trasse westlich an der neuen Klinik vorbeiführen, mit ausreichend Abstand zu sensiblen Geräten in der MHH. Mit der neuen Trasse könnten zusätzliche Kosten vermieden werden, die bei anderen Varianten befürchtet wurden. Allerdings hat die Lösung auch Nachteile. Die Strecke wäre länger und durch den Umweg wäre die Wirtschaftlichkeit laut dem Bericht nur knapp gegeben. Schon kleine Kostensteigerungen könnten die Bundesförderung gefährden und damit das gesamte Projekt. Um die Wirtschaftlichkeit sicherzustellen, müsste ein neues Wohngebiet entstehen. Dafür könnten mehrere hundert Kleingärten weichen. Eine endgültige Entscheidung steht dem Bericht zufolge noch aus. Die Wirtschaft ist im Krisenmodus und immer mehr Unternehmen in der Insolvenz, zeigen Daten der Auskunftei Kreditreform. Auf Anfrage von Radio Hannover teilte Kreditreform jetzt auch die aktuelle Datenlage für die Region Hannover mit. Ein Sprecher sagte gegenüber Radio Hannover, die Situation sei keine Sonderkrise, aber eine klare Verschlechterung. Der Druck dürfe sich insbesondere bei kleineren Betrieben, jungen Unternehmen und finanzierungsschwachen Mittelständlern weiter fortsetzen. Von Januar bis Mai gab es in der Region bisher fast 180 Unternehmensinsolvenzen, die meisten davon im März. Im Land gibt es in der ersten Jahreshälfte schätzungsweise rund 1.100 Unternehmensinsolvenzen, ein Plus von 12% im Vergleich zum Vorjahr.
0: Und jetzt noch mehr Kurzmeldungen für die ganze Region Hannover.
1: In Altwarnbüchen ist ein Mann gestern Morgen auf einem Parkplatz an der Stadtbahn-Endhaltestelle angegriffen und verletzt worden. Nach Angaben der Polizei kam es erst zu einem Streit, dann schlug der Täter zu und flüchtete. Die Polizei bittet Zeugen um Hinweise. An der Medizinischen Hochschule Hannover ist am Wochenende wegen der Hitze zeitweise die Kältetechnik ausgefallen. Auch die Notklimaversorgung des Rechenzentrums war überlastet. Die Klinik meldete sich vorübergehend von der Notfallversorgung ab. Die Patientenversorgung war laut MHH aber nicht gefährdet. Im Durchschnitt kostet der Eintritt in Freibäder rund 5,60 Euro, zeigte ein Ranking von Holiday Check, in dem Bäderpreise verglichen wurden. Hannovers städtische Freibäder liegen da unter dem Durchschnitt. Unter anderem im Miesburger Bad, Listerbad und dem Volksbad Limmer liegt der Eintrittspreis bei 5 Euro für einen Erwachsenen.
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1: Die A2 Hannover Richtung Braunschweig zwischen Hämelerwald und Peine. 4 Kilometer Stau, weil 2 von 3 Fahrstreifen da gesperrt sind. Die B3, der Messeschnellweg Celle Richtung Hannover. An der Einfahrt Weidetor liegt ein Ast auf der Fahrbahn. Die B188 Wolfsburg Richtung Burgdorf zwischen Burgdorf Mitte, Sorgensen und Burgdorf Nord. Da ist die Richtungsfahrbahn gesperrt. Da wird gerade eine Ölspur beseitigt. Und die K135 Evaner Straße zwischen Ramhorst und vor der Ramhorst. In beiden Richtungen ist da gesperrt wegen Überflutungen. Fahrt da am besten weiträumig drumrum. Egal, wohin ihr gerade unterwegs seid. Kommt gut und sicher durch.

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0: Im Streit um eine Stadtbahnanbindung für den Neubau der Medizinischen Hochschule Hannover, da zeichnet sich eine Lösung ab. Eine Arbeitsgruppe hat da einen Kompromiss erarbeitet. Details dazu für euch in den Hannover News um 12:30. Jetzt ist es 12 Uhr.
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2: Ich bin Uli Reitinger. Am heißen Wochenende sind nach Angaben der Deutschen Lebensrettungsgesellschaft mindestens 26 Menschen beim Baden ums Leben gekommen. Alles Männer und Jungen. Die DLRG zählte dabei auch Vermisste mit, deren Identität bekannt ist, die aber noch nicht gefunden wurden. Die vorläufige Bilanz bezieht sich auf die Zeit von Freitag bis Sonntag. Bereits am Donnerstag hatte es mindestens 7 weitere tödliche Unglücke gegeben. Dazu kommen laut DLRG mindestens 8 Menschen, die unter Reanimation ins Krankenhaus gebracht wurden. 2 Monate lang hat die Bundesregierung wegen des Iran-Kriegs einen Tankrabatt gewährt. Morgen endet die Maßnahme und allgemein wird erwartet, dass die Preise an den Tankstellen dann wieder deutlich ansteigen. Frage an die Kollegin Lea Matschulat. Wann tanke ich am sinnvollsten nochmal?
3: Also wer nicht allzu lange anstehen will, heute vor 12 Uhr. Morgen dürfte es Richtung Mittag dann an vielen Tankstellen ziemlich voll werden. Um 12 Uhr gehen die Preise hoch. Konkreter dürfen die Tankstellen die Preise erhöhen. Ja, und mit dem 1. Juli fällt dann eben der Tankrabatt weg. Und der Liter Super, der Liter Benzin und auch der Liter Diesel werden dann aller Voraussicht nach wieder mehr kosten.
2: Lea Matschulat in Berlin, vielen Dank. Mit mehr Ausgaben für Verteidigung sind die Investitionen des deutschen Staates so stark gestiegen wie seit der Jahrtausendwende nicht mehr. Die Bruttoinvestitionen beliefen sich 2025 auf 147,5 Milliarden Euro. Das seien 12,3% mehr als im Vorjahr, teilt das Statistische Bundesamt mit. Es ist der höchste Anstieg der staatlichen Investitionen seit dem Jahr 2000, heißt es. Zum Sport. Bei der Fußball-WM heißt es für die deutsche Nationalmannschaft heute zum ersten Mal alles oder nichts. Im 16. Finale in Boston muss das Team von Julian Nagelsmann gegen Paraguay gewinnen, damit der Traum vom 5. WM-Titel weiterlebt.
4: Wenn du gewinnst, ist alles perfekt. Wenn du verlierst, ist alles shit. Also müssen wir gewinnen. So einfach hat es der Bundestrainer auf den Punkt gebracht. Julian Nagelsmann deutet an, taktisch etwas ändern zu wollen. Ziemlich sicher ist schon mal, dass Nele Braun zurückkehren wird in die Startelf für David Raum. Hier in Boston haben sich die deutschen Fans standesgemäß eingestimmt auf das Spiel beim Baseball. Über 1000 Deutsche waren im Stadion der Red Sox. Aus Boston, Thomas Bremser.
2: Achtung, Anstoß ist erst um 22.30 Uhr, das zweite und Magenta TV übertragen live.
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0: Dass es sich runterkühlt und zwischendurch regnet, das ist nicht nur gut für Boden und Pflanzen, sondern zum Beispiel auch für den Nahverkehr. Wegen des Wetters gab es ja am Wochenende Probleme bei den Zügen und auch hier in Hannover bei der Östra. Also da gibt es jetzt auch eine Verschnaufpause von der Hitze. Heute maximal 26 Grad. 21 sind es aktuell in Ahlem, in Burgdorf und in Altlarzen. Morgen dann maximal 28 Grad, Mittwoch maximal 24.
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0: Die A2 Hannover Richtung Braunschweig zwischen Lehrte Ost und Hämeler Wald. Da ist die Richtungsfahrbahn nach einem Unfall gesperrt. Die empfohlene Umleitung geht über die U29. Die B3 der Messeschnellweg Celle Hannover, die Einfahrt Weidetor, da liegt ein Ast auf der Fahrbahn. Die B188 Wolfsburg Richtung Burgdorf zwischen Burgdorf Mitte und Sorgensen und Burgdorf Nord. Da ist die Richtungsfahrbahn gesperrt. Da wird gerade eine Ölspur beseitigt. Die K135 Ebener Straße zwischen Ramhorst und vor der Ramhorst ist in beiden Richtungen gesperrt wegen Überflutungen. Fahrt da am besten weit drum herum. Und dann noch eine Info für die Mielestraße in Lehrte zwischen am Pfingstanger und Daimlerstraße. Da ist in beiden Richtungen gesperrt, denn da brennt es und die Anwohner werden gebeten, die Fenster und Türen geschlossen zu halten. Egal, wohin ihr gerade unterwegs seid, kommt gut und sicher durch.
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1: Mit Anna Weiland, guten Tag. Es zeichnet sich eine Lösung ab im Streit um eine Stadtbahnanbindung für den Neubau der Medizinischen Hochschule Hannover. Eine Arbeitsgruppe von Land, Stadt und Region hat einen Kompromiss erarbeitet, berichtet die Neue Presse. Demnach soll die Trasse westlich an der neuen Klinik vorbeiführen, mit ausreichend Abstand zu sensiblen Geräten in der MHH. Mit der neuen Trasse könnten zusätzliche Kosten vermieden werden, die bei anderen Varianten befürchtet wurden. Allerdings hat die Lösung auch Nachteile. Die Strecke wäre länger und durch den Umweg wäre die Wirtschaftlichkeit laut dem Bericht nur knapp gegeben. Schon kleine Kostensteigerungen könnten die Bundesförderung gefährden und damit das gesamte Projekt. Um die Wirtschaftlichkeit sicherzustellen, müsste ein neues Wohngebiet entstehen. Dafür könnten mehrere hundert Kleingärten weichen. Eine endgültige Entscheidung steht dem Bericht zufolge noch aus. Hannover bekommt neue Fördermittel für die Stadtentwicklung. Erstmals wird das Quartier rund um die Emil-Meyer-Straße in das Städtebauförderprogramm des Landes aufgenommen. Im Mittelpunkt steht dabei das Musikzentrum. Als zentraler Ankerpunkt für die Entwicklung des Viertels hat die Stadt heute mitgeteilt. Geplant sind unter anderem neue Wohn- und Gewerbeflächen sowie mehr Grün- und Freizeitangebote. Zusätzlich fließen Fördergelder in bereits laufende Projekte, etwa in Mühlenberg oder Davenstedt. Dort soll vor allem mehr Grün- und Freizeitangebote.

0: Daten der Auskunftei Kreditreform. Auf Anfrage von Radio Hannover teilte Kreditreform jetzt auch die aktuelle Datenlage für die Region Hannover mit. Von Januar bis Mai gab es in der Region bisher fast 180 Unternehmensinsolvenzen, die meisten davon im März. Und in Ronnenberg werden ab heute Gehwege in der Kopernikusstraße saniert. Die Arbeiten sollen rund 3 Monate dauern. Der bestehende Gehweg wird zurückgebaut und dann neu gepflastert. Kosten rund 160.000 Euro.
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0: Hitzepause nach dem Wochenende mit bis zu 40 Grad jetzt in der Region Hannover. Heute noch bis zu 26 Grad. 20 sind es aktuell in Hämmelerwald, in Kleinheidorn und in der Südstadt. Morgen maximal 28 Grad, Mittwoch maximal 24.
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0: Die A2 Hannover Richtung Braunschweig. An der Ausfahrt Hämmelerwald steht ein defektes Fahrzeug. Die B188 Wolfsburg Richtung Burgdorf zwischen Burgdorf Mitte Sorgensen und Burgdorf Nord. Da ist die Richtungsfahrbahn gesperrt, da wird aktuell eine Ölspur beseitigt. Die K135 Ebener Straße zwischen Ramhorst und vor der Ramhorst in beiden Richtungen gesperrt wegen Überflutungen. Fahrt da am besten weit drum herum. Und eine Info für die Anwohner in Lehrte in der Miele-Straße. Zwischen am Pfingstanger und der Daimler-Straße ist in beiden Richtungen gesperrt wegen eines Brandes. Da werden die Anwohner gebeten, Fenster und Türen geschlossen zu halten. Egal, wohin ihr gerade unterwegs seid, kommt gut und sicher durch.

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0: Hannover bekommt neue Fördermittel für die Stadtentwicklung. Erstmals wird das Quartier rund um die Emil-Meyer-Straße in das Städtebauförderprogramm des Landes aufgenommen. Details in den Hannover News um 13:30. Jetzt ist es 13 Uhr.
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2: Ich bin Uli Reitinger. Am heißen Wochenende sind nach Angaben der Lebensretter von der DLRG mindestens 26 Menschen beim Baden ums Leben gekommen, alles Männer und Jungen. Die Deutsche Lebensrettungsgesellschaft zählte dabei auch Vermisste mit, deren Identität bekannt ist, die aber noch nicht gefunden wurden.
3: Die Zahl bezieht sich alleine auf die Zeit zwischen Freitag und Sonntag. Dazu kommen 7 weitere Badetote am Donnerstag. Mindestens 8 Menschen wurden in Krankenhäusern wiederbelebt. Neben Nichtschwimmern und Kindern haben auffällig oft Männer Badeunfälle. Im vergangenen Jahr waren 4 von 5 Ertrunkenen männlich. Die DLRG-Experten bestätigen, sie sehen es immer wieder, dass gerade Männer ihre Fähigkeiten überschätzen und vermeidbare Risiken eingehen. Bei jungen Männern ist es oft der Übermut, wie etwa riskante Brückensprünge, bei älteren spielen auch Herz-Kreislauf-Erkrankungen eine Rolle. Ursula Winkler, Nachrichtenredaktion.
2: Die Verbraucherzentralen warnen die Mineralölbranche vor überhöhten Preissprüngen nach dem Auslaufen der Steuersenkung beim Tanken an diesem Dienstag. Das Ende des Tankrabatts dürfe nicht zum Startschuss für Extragewinne werden, sagt die Chefin des Bundesverbands Ramona Popp. Für die Konzerne gäbe es keinen Grund, Preise stärker anzuheben, als um die ausgelaufene Steuerentlastung. Das Bundeskartellamt bleibe in der Pflicht, genau hinzusehen. Grundsätzlich gelte, wer steigende Rohölpreise sofort weitergibt, darf bei sinkenden Preisen nicht auf die Bremse treten. Greenpeace wirft der Bundesregierung vor, für umweltschädliche Subventionen in diesem Jahr 11 Milliarden Euro mehr auszugeben. Die Umweltschützer berufen sich auf eine Berechnung des Forums Ökologisch-Soziale Marktwirtschaft. Zu den Subventionen, die Greenpeace kritisiert, gehören der Ende Juni auslaufende Tankrabatt, die erhöhte Pendlerpauschale, die Senkung der Ticketsteuer im Luftverkehr und der verbilligte Agrardiesel. Zum Sport. Deutschland geht heute in sein erstes WM-KO-Spiel seit dem Finale 2014 in Rio. Im 16. Finale trifft das Team von Bundestrainer Nagelsmann in Boston auf Paraguay. Dabei wird Nagelsmann die Aufstellung möglicherweise umbauen.
4: Es gibt taktische Überlegungen, ein bisschen was zu verändern. Ich werde es nichts verraten. Wir freuen uns, wenn alle Fans uns unterstützen. Wir freuen uns auch, wenn die Experten, die Kritiker nach dem Spiel sagen, es war gut. Aber in aller Sinne geht es darum, dass wir uns so präparieren, in der Lage sind, ein gutes Spiel zu machen.
2: Das ZDF und Magenta TV übertragen das Spiel. Anstoß ist erst um 22.30 Uhr.
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5: Ich habe am Wochenende Schokolade geschenkt bekommen und hatte ja irgendwie auch keine andere Möglichkeit, als sie direkt zu essen, ja, weil sonst wäre sie mit Sicherheit geschmolzen. Die kommenden Tage, da kann es zwar auch vorkommen, dass Schokolade schmilzt, aber dann wohl deutlich langsamer als jetzt am vergangenen Wochenende. Heute bis zu 26 Grad, dazu gibt es einen Mix aus Sonne, Wolken und Regen. 21 Grad aktuell in Alten, in Schloss Ricklingen und in Hainholz. Morgen maximal 28 Grad, Mittwoch maximal 24.
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0: Die A2 Hannover Richtung Braunschweig zwischen Lehrte und Lehrte Ost. Da besteht Gefahr durch einen defekten LKW auf dem rechten Fahrstreifen und dem Standstreifen. Die A2 Hannover Richtung Braunschweig an der Ausfahrt Hämeler Wald. Da steht ein defektes Fahrzeug. Die K135 Ebener Straße zwischen Ramhorst und vor der Ramhorst in beiden Richtungen gesperrt wegen Überflutungen. Wenn ihr euch da auskennt, fahrt am besten weiträumig drumrum. Und nochmal die Warnung für die Anwohner in Lehrte in der Mielestraße zwischen am Pfingstanger und Daimlerstraße ist in beiden Richtungen gesperrt. Da brennt es aktuell. Anwohner werden gebeten, die Fenster und Türen geschlossen zu halten. Egal, wohin ihr gerade unterwegs seid. Kommt gut und sicher durch.
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1: Mit Anna Weiland, guten Tag. Es zeichnet sich eine Lösung ab im Streit um eine Stadtbahnanbindung für den Neubau der Medizinischen Hochschule Hannover. Eine Arbeitsgruppe von Land, Stadt und Region hat einen Kompromiss erarbeitet, berichtet die Neue Presse. Demnach soll die Trasse westlich an der neuen Klinik vorbeiführen, mit ausreichend Abstand zu sensiblen Geräten in der MHH. Mit der neuen Trasse könnten zusätzliche Kosten vermieden werden, die bei anderen Varianten befürchtet wurden. Allerdings hat die Lösung auch Nachteile. Die Strecke wäre länger und durch den Umweg wäre die Wirtschaftlichkeit laut dem Bericht nur knapp gegeben. Schon kleine Kostensteigerungen könnten die Bundesförderung gefährden und damit das gesamte Projekt. Um die Wirtschaftlichkeit sicherzustellen, müsste ein neues Wohngebiet entstehen. Dafür könnten mehrere hundert Kleingärten weichen. Eine endgültige Entscheidung steht dem Bericht zufolge noch aus. Hannover bekommt neue Fördermittel für die Stadtentwicklung. Erstmals wird das Quartier rund um die Emil-Meyer-Straße in das Städtebauförderprogramm des Landes aufgenommen. Im Mittelpunkt steht dabei das Musikzentrum. Als zentraler Ankerpunkt für die Entwicklung des Viertels hat die Stadt heute mitgeteilt. Geplant sind unter anderem neue Wohn- und Gewerbeflächen sowie mehr Grün- und Freizeitangebote. Zusätzlich fließen Fördergelder in bereits laufende Projekte, etwa in Mühlenberg oder Davenstedt. Dort soll vor allem der soziale Zusammenhalt weiter gestärkt werden. Mit den kommunalen Eigenanteilen sind insgesamt Investitionen von rund 277 Millionen Euro möglich.
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1: In der Herrenhäuserstraße in Hannover kommt es ab heute zu Einschränkungen wegen Arbeiten an den Stadtbahngleisen. Die Sanierung soll bis Mitte August dauern. Zeitweise wird die Straße voll gesperrt, der Stadtbahnverkehr dann für mehrere Tage unterbrochen. Hintergrund ist die Grunderneuerung der Gleisanlage. Immer mehr Unternehmen in Niedersachsen melden Insolvenz an, zeigen Daten der Auskunftei Kreditreform. Auf Anfrage von Radio Hannover teilte Kreditreform jetzt auch die aktuelle Datenlage für die Region Hannover mit. Von Januar bis Mai gab es in der Region bisher fast 180 Unternehmensinsolvenzen, die meisten davon im März. Und in Ronnenberg werden ab heute Gehwege in der Kopernikusstraße saniert. Die Arbeiten sollen rund 3 Monate dauern. Der bestehende Gehweg wird zurückgebaut.

0: unterwegs, aus denen kommt dann aber meistens immerhin kein Regen mehr. Aktuelle Temperaturen in Sehnde sind es 21 Grad, in Wunstorf auch und in Herrenhausen haben wir 22 Grad gemessen. Morgen Sonne und Wolken im Wechsel, vereinzelt können auch Schauer oder Gewitter dabei sein. Höchstwerte dann bis 28 Grad. Ähnlich wird das Wetter auch am Mittwoch, dann bei Höchstwerten bis in Anführungszeichen, wirklich in Anführungszeichen, nur noch 24 Grad.
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0: Vorsicht bitte auf der A2 Hannover Richtung Braunschweig. Da steht ein defektes Fahrzeug und bitte besonders vorsichtig in der Ausfahrt Hemeler Wald fahren. Auch auf der A2 Hannover Richtung Braunschweig zwischen Lehrte und Lehrte Ost gibt es Gefahr durch einen defekten LKW auf dem rechten Fahrstreifen und dem Standstreifen. Dann haben wir noch zwei Sperrungen. Einmal in Lehrte die Mielestraße. Zwischen Am Pfingstanger und Daimlerstraße ist die in beiden Richtungen gesperrt. Aufgrund eines Brands. Anwohner werden gebeten, Fenster und Türen geschlossen zu halten. Und die K135 in der Region Hannover-Evener Straße, da gibt es zwischen Ramhorst und vor der Ramhorst in beiden Richtungen eine Sperrung wegen Überflutungen. Ortskundige Autofahrerinnen und Autofahrer werden gebeten, das Gebiet weiträumig zu umfahren. Da, wo es geht, gute und sichere Fahrt.

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0: Schlagzeile im Streit um eine Stadtbahnanbindung für den Neubau der Medizinischen Hochschule Hannover zeichnet sich eine Lösung ab. Eine Arbeitsgruppe von Land, Stadt und Region hat einen Kompromiss erarbeitet. Wie der aussieht, hört ihr in einer halben Stunde in den Regionalnachrichten. Jetzt ist es kurz nach zwei.
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2: Ich bin Zoe Tassovali. Die Hitze am Wochenende hat leider auch eine traurige Bilanz. Nach Angaben der DLRG sind von Freitag bis Sonntag mindestens 26 Menschen beim Baden ums Leben gekommen. Alles Männer und Jungen. Außerdem mussten mindestens 8 Menschen nach einer Reanimation ins Krankenhaus gebracht werden. Die DLRG appelliert deshalb, gerade bei hohen Temperaturen die Gefahr im Wasser nicht unterschätzen. Meister machen, Fachwirt werden oder sich beruflich weiterbilden. Dabei hilft das sogenannte Aufstiegs-BAföG. Im vergangenen Jahr haben das allerdings etwas weniger Menschen genutzt als noch 2024.
3: Auch wer im Job ist, kann sich weiterbilden. Und er oder sie kann sich dabei unter bestimmten Umständen auch fördern lassen. Das haben im vergangenen Jahr am häufigsten Erzieherinnen und Erzieher getan. Es folgen die Berufe Industriearbeiter in Metall- und Wirtschaftsfachwirt. Als Fördersumme haben diejenigen, die sich weitergebildet haben, im Schnitt 5.200 Euro erhalten. Und das waren 100 Euro mehr als im Jahr vorher. Lea Matschulat, Nachrichtenredaktion.
2: Die XXL-WM in den USA, Kanada und Mexiko hat dem Fußball-Weltverband erwartungsgemäß einige Rekordzahlen beschert, in aber auch jenseits der Stadien. Die FIFA hat zum Start der K.O.-Runde eine erste Bilanz gezogen.
4: Mehr als 4,6 Millionen Zuschauer sahen die 72 Vorrundenspiele live in den Stadien. Das ist neuer Rekord, genauso wie die 215 Tore, die bisher fielen. Zum Vergleich, bei der gesamten WM 2022 in Katar gab es 172 Treffer, allerdings auch in nur 64 Partien insgesamt. Auch die Fans sorgen bei dieser XXL-WM für Superlative. In den Arenen wurden laut FIFA bisher schon 2,8 Millionen Biere und fast 1 Million Flaschen Wasser verkauft. Dazu kamen 300.000 Hotdogs. Diana Kramer, Nachrichtenredaktion.
2: Ab morgen fällt der Tankrabatt weg. Und genau davor warnen jetzt die Verbraucherzentralen. Sie befürchten, dass die Mineralölkonzerne die Spritpreise stärker erhöhen als nötig. Der Appell: Die Preise sollen nur um die ausgelaufene Steuersenkung steigen und nicht darüber hinaus. Gleichzeitig fordern die Verbraucherschützer, dass die Bundesregierung endlich auch die Stromsteuer für private Haushalte senkt, um die hohen Energiekosten dauerhaft zu entlasten.
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0: Was war das für eine Erleichterung heute Morgen? Ein richtiger Wolkenbruch mit Regen in Strömen. Und den merkt man jetzt auch auf dem Thermometer. 21 Grad sind es aktuell in Langenhagen, in der List auch 21. Und in Basinghausen haben wir aktuell 23 Grad gemessen. Es bleibt oft bewölkt, aus den Wolken kommt aber nur noch vereinzelt mal Regen. Morgen dann Sonne und Wolken im Wechsel. Vereinzelt können auch Schauer oder Gewitter dabei sein. Höchstwerte bis 28 Grad, ähnlich dann auch am Mittwoch, dann bei Höchstwerten bis 24 Grad.
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0: Vorsicht bitte auf der A2 Hannover Richtung Braunschweig. In der Ausfahrt Hemelerwald steht ein defektes Fahrzeug. Auch auf der A2 ein bisschen weiter westlich Hannover Richtung Braunschweig zwischen Lehrte und Lehrte Ost. Gefahr durch defekten LKW auf dem rechten Fahrstreifen und dem Standstreifen. Und in Lehrte, da hat es gebrannt in der Mielestraße. Zwischen am Pfingstanger und Daimlerstraße ist die Mielestraße dann in beiden Richtungen gesperrt. Anwohner werden weiterhin gebeten, Fenster und Türen geschlossen zu halten. Und bei der K135 in der Ebener Straße zwischen Ramhorst und Vorder-Ramhorst, da sind beide Richtungen gesperrt. Grund sind hier Überflutungen. Ortskundige Autofahrerinnen und Autofahrer werden gebeten, das Gebiet weiträumig zu umfahren. Da, wo es geht, gute und sichere Fahrt.
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1: Die Börsendaten vom Montagmittag, der DAX leicht im Plus und knapp über der Marke von 24.650 Punkten. Der Euro, der steht bei einem US-Dollar 14, das ist leicht über Freitags Schlusswert. Der Goldpreis gibt wieder etwas nach und steht knapp über der Marke von 4.000 US-Dollar für die Feinunze. Und der Ölpreis fällt unter die Marke von 70 US-Dollar pro Barrel, 69 US-Dollar und 90 Cent an diesem Mittag. Gucken wir rein in die Charts. Zalando, Infineon und RWE vorne in der Hitliste, am Ende BMW, VW und Heidelberg Materials.
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6: 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Auch Gardinen bieten Schutz vor Licht, aber nur wenig vor Wärme. 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
2: Mit Kasper Weist. Guten Tag. Weniger Straße und mehr Grün. Die Stadtverwaltung will die Kuhlemannstraße zwischen Maschpark und Leineufer grundlegend umgestalten. Zur Stunde berät der Umweltausschuss über den aktuellen Stand der Planung. Anna Weiland berichtet.
3: Der Planungsentwurf sieht vor, die Kuhlemannstraße langfristig für den Autoverkehr zu sperren. Dafür sollen Teile der asphaltierten Fläche entsiegelt und von neuen Grünflächen ersetzt werden. Ziel ist es, mehr Ruheräume in der Natur zu schaffen und den Radverkehr zu stärken. Kritik kommt von CDU und FDP. Sie lehnen eine Vollsperrung der Kuhlemannstraße ab. Die SPD will Verkehrsdaten erneut prüfen und hält eine weitere Nutzung für Autos offen. Das Bündnis Mein Maschpark, bestehend unter anderem aus dem Umweltschutzverband BUND Region Hannover und dem ADFC Hannover Stadt, hat in einem offenen Brief an die Politik appelliert, die Pläne zur Umgestaltung zügig umzusetzen.
2: Am Wochenende hatte die niedersächsische Landesregierung auf ihrer Klausurtagung besprochen, wofür sie in den nächsten Jahren Geld ausgeben will. Die Ergebnisse haben Ministerpräsident Olaf Lies, seine Stellvertreterin Julia Willi Hamburg und Finanzminister Gerald Heere heute Mittag vorgestellt. Der Doppelhaushalt für die Jahre 2027 und 2028 sieht etwa 136 Millionen Euro für rund 1.800 neue Lehrkräftestellen vor. Weitere Investitionen sind unter anderem bei der Polizei geplant. Auch hier sollen weitere Stellen geschaffen werden. 161 Millionen Euro jährlich sollen in den Ausbau des ÖPNV fließen. Ministerpräsident Olaf Lies betonte, dass der Doppelhaushalt in einer Zeit auf den Weg gebracht wird, in der die finanziellen Spielräume noch enger geworden seien.
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2: Auf dem Gelände der Großbäckerei Schäfers in Lehrte sind 5 Lkw in Flammen aufgegangen. Nach Angaben der Feuerwehr wurde am Mittag ein Brand auf dem Betriebsgelände in der Mielestraße gemeldet. Die Feuerwehr war mit einem Großaufgebot vor Ort, um zu verhindern, dass die Flammen auf das Gebäude überschlagen. Mittlerweile sei der Brand weitgehend unter Kontrolle. Verletzt wurde niemand. In Ronnenberg werden ab heute Gehwege in der Kopernikusstraße saniert. Die Arbeiten sollen rund 3 Monate dauern. Der bestehende Gehweg wird zurückgebaut und dann neu gepflastert. Die Kosten belaufen sich auf rund 160.000 Euro. Und einen Crashkurs in Sachen Zivilcourage bietet heute die Polizei zusammen mit der Östra und dem Sicherheitsdienstleister Protec in der Innenstadt an. Bis 17 Uhr können sich Interessierte am Platz der Weltausstellung über das richtige Verhalten im Notfall informieren, um Betroffenen besser helfen zu können. Themen sind unter anderem das Absetzen eines Notrufs und das Nutzen von Sicherheitseinrichtungen an Bahnstationen. Aber auch der richtige Umgang mit dem Phänomen Catcalling.
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2: Nach der Abkühlung in Form von Regen heute Morgen bleibt es am Nachmittag überwiegend trocken. Neben sonnigen Phasen sind auch viele Wolken unterwegs. Aus denen kommt aber meistens kein Regen mehr. Aktuelle Temperaturen 22 Grad in Sehnde, 23 in Wunsdorf und auch die Messstation am Weidendamm in der Nordstadt zeigt 23 Grad. Morgen dann Sonne und Wolken im Wechsel. Vereinzelt können auch Schauer oder Gewitter dabei sein. Höchstwerte bis 28 Grad, ähnlich auch am Mittwoch, dann noch bei Höchstwerten bis 24 Grad.
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2: Ihr habt es eben schon in den News gehört. Die Mielestraße in Lehrte ist aktuell gesperrt nach einem Brand zwischen am Pfingstanger und der Daimlerstraße in beiden Richtungen. Anwohner werden gebeten, Fenster und Türen geschlossen zu halten. Sonst sind die Straßen weitestgehend frei. Dort, wo es geht, eine gute und sichere Fahrt.

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1: Um es gleich vorweg zu sagen, Bühnenveranstaltungen sind heute ziemliche Mangelware. Konzerte, Kabarett, Theater, um es mal so zu verdeutlichen. Interaktive Möglichkeiten gibt's dafür umso mehr. Im Schiheinz-Keller zum Beispiel wird gezockt. Kniffel- und Doppelkopfturnier mit 5 Euro Eintritt beginnt dort 19.30 Uhr. Im Café Hanomacke auf dem Conti-Campus derweil wird gequizt. Ab 19 Uhr gibt's dort Table-Quiz, Anmeldung per E-Mail. Oder auf dem Platzprojekt wird getanzt. Swing am Platz.

0: Hier wird zum Montag Social Dance eingeladen zu Lindy, Balboa Blues und Charleston. Party ist von 19 bis 22 Uhr, Eintritt ist frei. Und ansonsten ist eigentlich nur Fußball von zentraler Bedeutung heute Abend. Um 22.30 Uhr ertönt der Anpfiff zum Deutschlandspiel gegen Paraguay. Wenn ihr das irgendwo öffentlich glotzen wollt, ginge das zum Beispiel im Gretchenbiergarten, Bischofshohl oder am Listerturm. Zumindest mal herrscht ja Biergartenfreund Wetter zum Feierabend. Alternativ in sportlich-studentischem Umfeld auf dem Sportcampus der Leibniz-Uni oder auch im Astor-Kino wird die Übertragung gezeigt.
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0: Ein Durchfahrtverbot für Autos und mehr Grünflächen, das sehen die Pläne der Stadt für die Umgestaltung der Kuhlemannstraße am Maschpark vor. Zur Stunde berät der Umweltausschuss über den Entwurf. Die Einzelheiten hört ihr in einer halben Stunde in den Regionalnachrichten. Jetzt ist es 15 Uhr.
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2: Ich bin Zoe Tassovali. 2 Monate lang hat der Tankrabatt gegolten. Mit dem Juni endet aber auch diese Maßnahme. Die Preise an den Zapfsäulen dürften damit voraussichtlich am Mittwochmittag wieder ansteigen.
3: Der Steuerrabatt endet zwar um Mitternacht, aber es gibt ja auch noch die 12-Uhr-Regel und die bleibt. Damit dürfen die Tankstellen die Spritpreise weiterhin nur mittags erhöhen. Sie könnten Diesel und Benzin natürlich vorsorglich schon morgen Mittag teurer machen, 12 Stunden vor Ende des Tankrabatts. Aber der Tankstellenverband BFT rechnet nicht damit. Das würden die Mineralölgesellschaften aus Angst vor Shitstorms nicht tun. Die Verbraucherzentralen warnten die Branche schon vor überhöhten Preissprüngen nach dem Ende des Rabatts und sie fordern eine Folgeentlastung, etwa eine Stromsteuersenkung für private Haushalte. Ursula Winkler, Nachrichtenredaktion.
2: Der Juni war der wärmste Monat seit Messbeginn. Das dürfte angesichts der neuen Hitzerekorde in der vergangenen Woche aber niemanden so richtig überraschen. Laut dem Deutschen Wetterdienst dürfte der Monat sogar unter den Top 3 landen. Bei der geplanten Reform der Einkommensteuer kommt Bewegung in die Diskussion. Finanzminister Klingbeil hat der Koalition 2 Modelle vorgelegt, die vor allem kleine und mittlere Einkommen entlasten sollen. Je nach Variante geht es um Entlastungen von gut 10 oder rund 25 Milliarden Euro. Am Mittwoch berät der Koalitionsausschuss, wie es weitergeht. Es ist soweit. Zum ersten Mal heißt es für die deutsche Nationalmannschaft heute alles oder nichts. Im 16. Finale in Boston muss das Team von Bundestrainer Nagelsmann gegen Paraguay gewinnen, damit der Traum vom 5. WM-Titel weiterlebt. Thomas Bremser, du bist in Boston. Jetzt erwarten ja die meisten den Sieg gegen Paraguay und träumen schon vom Duell gegen Frankreich im Achtelfinale. Aber was für einen Gegner erwartest du heute?
4: Also Paraguay ist gleich zum Start ordentlich unter die Räder gekommen gegen die USA, hat dann aber die Türkei rausgeschmissen mit einem 1:0 und das mit 10 Mann. Die haben sich da richtig reingeschmissen und dementsprechend ungemütlich erwartet Julian Nagelsmann sie.
5: Sie definieren sich schon auch sehr über den Defensivfußball, den sie gut spielen. Auf jeden Fall ein unangenehmer Gegner, der uns einiges abverlangen wird.
4: Klar ist, eine Leistung wie gegen Ecuador kann sich das deutsche Team nicht leisten. Da muss deutlich mehr kommen.
2: Danke dir, Thomas Bremser. Anstoß ist dann um 22.30 Uhr.
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6: Dass man das noch erleben darf. 23 Grad und man ist glücklich, oder? Sonne-Wolken-Mix den ganzen Tag nach den Gewittern am Morgen. Jetzt also wirklich sehr entspannt. Wobei hier und da fast schon wieder ein bisschen schwül. Wobei zunächst erstmal heute keine aktuellen Gewitter in Sicht. Wie geht's weiter die nächsten Tage? Heute eventuell eigentlich nicht. Eher morgen Nachmittag. Morgen Nachmittag, da kann es dann wieder regnen. Und das wird sich dann auch in den Mittwoch ziehen. Temperaturen morgen sogar noch ein bisschen wärmer bis 27 Grad. Und dann pendelt sich das langsam ein, so Mitte 20 Grad mit einem Sonne-Wolken-Mix die ganze Woche über. Also eher angenehm.
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6: Nach wie vor 6 Kilometer Stau auf der A2 Hannover-Dortmund, also Richtung Westen zwischen Langenhagen und Garbsen. Dort stockt es, wie gesagt, auf 6 Kilometern. Dann haben wir noch ein paar Straßensperrungen in Hannover, und zwar in Hannover die Larvesallee. Und zwar zwischen Gustav-Brandtke-Allee und Friederikenplatz. Das Ganze wegen der Veranstaltung bis zum 30.06. Und das gilt eben dann auch zwischen Waterloo und Friederikenplatz in beiden Richtungen gesperrt. Und auch in Lehrte ist eine Straße gesperrt. Miele-Straße zwischen Pfingstanger und Daimler-Straße in beiden Richtungen. Und dort werden auch die Anwohner wegen eines Brandes gebeten, Fenster und Türen geschlossen zu halten. Also in Lehrte bitte am Pfingstauer. Da bitte Vorsicht. Ansonsten natürlich eine gute Fahrt.
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6: Alter, die Nacht war noch mal heiß, oder? Egal, wie sie geschlafen haben, unterm Dach oder vielleicht doch im Altbau. Es war noch mal ordentlich anstrengend. Aber jetzt wird es entspannter. Ich finde auch, das ist das erste Mal, dass ich mich irgendwie seit Tagen so entspannt fühle. Nicht geschwitzt, nicht gestresst, sondern man sitzt und denkt so, ach schön, die Sonne scheint ein bisschen. Und dazu natürlich Radio Hannover eingedreht und angemacht mit Billy Joel, Alle Farben und Cher. Das sind die nächsten drei Songs. Ich bin Björn Stack und wünsche euch einen schönen Start in die Woche am Montag.

0: Na, so langsam wird's richtig ernst.
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0: Tja, bisher war das ja alles im wahrsten Sinne des Wortes nur Vorrunde, ne? Für die unsere deutschen Fußballnationalmannschaftsspieler steht jetzt bei der WM in den USA, Kanada und Mexiko heute Abend das erste Endspiel, sagt glaube ich der Fußballkenner, an. In Boston trifft die DFB-Auswahl im 16. Finale. Das ist ein ganz neues Wort, das kannte man gar nicht. Ging irgendwie im Achtelfinale immer weiter. Aber jetzt das 16. Finale. Paraguay heißt der Gegner. WM-Reporter Till Rudig, wie ist denn die Stimmung? Wie ist die Form? Die große Frage, passt alles?
2: Das ist eine gute Frage, die das deutsche Team heute Abend hoffentlich positiv beantwortet. Fakt ist, zwei ordentliche Spiele hat es gegeben. Eins, wo man doch eher daneben lag. Das ist aber alles abgehakt, denn jetzt ist K.O.-Zeit. Vier Spiele sind es noch bis zum WM-Finale und davon will die deutsche Mannschaft möglichst viele bestreiten. Und wenn du das willst, dann musst du einen Gegner wie Paraguay schlagen. Julian Nagelsmann, der Bundestrainer, über die Südamerikaner.
3: Definieren sich schon auch sehr über den Defensivfußball, den sie gut spielen. Offensiv war es jetzt in den Spielen immer sehr geradlinig. Viel Kampf um zweiten Ball, also schon versuchen, mit einer guten Körperlichkeit ins Spiel zu kommen. Viele zweite Bälle wieder scharf gemacht. Auf jeden Fall ein unangenehmer Gegner, der uns einiges abverlangen wird.
2: Aber logisch, Spieler wie Mannschaft sind optimistisch, dass ein Sieg gelingen wird heute Abend. Kai Havertz jedenfalls sagt, die Stimmung ist gut, man ist bereit.
4: Ja, ich blicke natürlich mit großer Vorfreude aufs Spiel morgen. Freue mich extrem. Generell hat man, glaube ich, auch jetzt die letzten Tage gesehen, dass jeder heiß ist, da morgen auf den Platz zu gehen. Und bin positiv davon überzeugt, dass es ein gutes Spiel wird.
2: So, nach Nagelsmann hat festgestellt, das Team macht genau den Eindruck, den er sich vorstellt.
3: Da ist Druck auf dem Kessel. Beim Abschlusstraining war auch nochmal richtig Würze drin. Da ging es zur Sache. Da hat man schon gemerkt, dass K.O.-Spiel ansteht, was besonders ansteht. Und für mich gab es nie den Marker, dass die Mannschaft nicht gewinnen will.
2: Gibt es Änderungen in der Aufstellung? Was passiert mit Kapitän Joshua Kimmich? Rückt er vielleicht doch ins Zentrum, spielt Dennis Undav? Dinge, die möglich scheinen, aber die der Bundestrainer logischerweise nicht beantworten will.
3: Es gibt taktische Überlegungen, ein bisschen was zu verändern. Es gibt aber auch alles identisch zu lassen, was die erste Elf angeht. Ich werde jetzt nichts verraten, sondern wir werden es dann euch zeigen, wenn der Spielbericht rauskommt. Es geht auch gar nicht jetzt darum, euch das verheimlichen zu wollen, sondern es geht darum, auch dem gegnerischen Trainer jetzt nicht die Arbeit am Abend vorher viel, viel leichter zu machen, als es zwingend sein muss.
2: Deutschland gegen Paraguay. Wenn du bei einer WM eine Rolle spielen willst, dann musst du so einen Gegner schlagen.
0: Das stimmt und das werden wir auch sehen. Heute 22:30 Uhr, also so spät wie noch nie bisher. Deutscher Zeit das Ganze in Boston. Wir drücken natürlich richtig die Daumen.
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1: Mit Kasper Weist. Guten Tag. Weniger Straße und mehr Grün. Die Stadtverwaltung will die Kuhlemannstraße zwischen Maschpark und Leineufer grundlegend umgestalten. Zur Stunde berät der Umweltausschuss über den aktuellen Stand der Planung. Anna Weiland berichtet.
2: Der Planungsentwurf sieht vor, die Kuhlemannstraße langfristig für den Autoverkehr zu sperren. Dafür sollen Teile der asphaltierten Fläche entsiegelt und von neuen Grünflächen ersetzt werden. Ziel ist es, mehr Ruheräume in der Natur zu schaffen und den Radverkehr zu stärken. Kritik kommt von CDU und FDP. Sie lehnen eine Vollsperrung der Kuhlemannstraße ab. Die SPD will Verkehrsdaten erneut prüfen und hält eine weitere Nutzung für Autos offen. Das Bündnis Mein Maschpark, bestehend unter anderem aus dem Umweltschutzverband BUND Region Hannover und dem ADFC Hannover Stadt, hat in einem offenen Brief an die Politik appelliert, die Pläne zur Umgestaltung zügig umzusetzen.
1: Am Wochenende hatte die niedersächsische Landesregierung auf ihrer Klausurtagung besprochen, wofür sie in den nächsten Jahren Geld ausgeben will. Die Ergebnisse haben Ministerpräsident Olaf Lies, seine Stellvertreterin Julia Willi Hamburg und Finanzminister Gerald Heere heute Mittag vorgestellt. Der Doppelhaushalt für die Jahre 2027 und 2028 sieht etwa 136 Millionen Euro für rund 1.800 neue Lehrkräftestellen vor. Weitere Investitionen sind unter anderem bei der Polizei geplant. Auch hier sollen weitere Stellen geschaffen werden. 161 Millionen Euro jährlich sollen in den Ausbau des ÖPNV fließen. Ministerpräsident Olaf Lies betonte, dass der Doppelhaushalt in einer Zeit auf den Weg gebracht wird, in der die finanziellen Spielräume noch enger geworden seien.
0: Und jetzt noch mehr Kurzmeldungen für die ganze Region Hannover.
1: Auf dem Gelände der Großbäckerei Schäfers in Lehrte sind 5 Lkw in Flammen aufgegangen. Nach Angaben der Feuerwehr wurde am Mittag ein Brand auf dem Betriebsgelände in der Mielestraße gemeldet. Die Feuerwehr war mit einem Großaufgebot vor Ort, um zu verhindern, dass die Flammen auf das Gebäude überschlagen. Mittlerweile sei der Brand weitgehend unter Kontrolle. Verletzt wurde niemand. In Wunstorf hat ein Loch in der Asphaltdecke für Aufsehen gesorgt. Am Wochenende hatten Anwohner in der Lesebergstraße ein tellergroßes Loch entdeckt, unter dem sich ein 1,50 m x 1,50 m umfassender Hohlraum befand. Der Bauhof sperrte den Bereich der Straße und will die Stelle nun reparieren. Wie es zu dem Loch kommen konnte, ist bislang noch unklar. Einen Crashkurs in Sachen Zivilcourage bietet heute die Polizei zusammen mit der Östra und dem Sicherheitsdienstleister ProTech in der Innenstadt an. Bis 17 Uhr können sich Interessierte am Platz der Weltausstellung über das richtige Verhalten im Notfall informieren, um Betroffenen besser helfen zu können. Themen sind unter anderem das Absetzen eines Notrufs und das Nutzen von Sicherheitseinrichtungen an Bahnstationen, aber auch der richtige Umgang mit dem Phänomen Catcalling.
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3: Na, das ist doch Sommer in Norddeutschland, oder? Sonne, Wolkenmix, Mitte 20 Grad, morgens ein bisschen okay Gewitter auf dem Weg irgendwie zur Bahn, hat nicht so richtig Spaß gemacht. Aber die Abkühlung war richtig schön und so geht's die nächsten Tage auch weiter. Morgen Abend in der Nacht neuer Regen, ansonsten aber viel Sonne, Wolken und Temperaturen immer so Mitte 20, so kann's gern die nächsten 3 Monate bleiben.
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3: Vorsicht bitte, auf der A7 Hannover-Hamburg zwischen Altwarmbüchen und Großburg-Wedel steht ein defektes Fahrzeug auf dem Standstreifen und es laufen Personen auf der Fahrbahn. Vorsicht, A7 Hannover-Hamburg zwischen Altwarmbüchen und Großburg-Wedel. A2, es laufen Personen auf der Fahrbahn. Vorsicht.

0: Die Jonas Brothers, No Time to Talk. Ich lasse mir auch ganz, ganz kurz nur Zeit, euch zu sagen, wir haben natürlich ganz viele Sommerhits. Logischerweise im Programm aus den letzten 60 Jahren. Allerdings gibt es ja auch dieses Jahr wieder ein paar neue Anwärter auf den Sommerhit 2026. Und wenn sich Jennifer Lopez und David Guetta zusammentun, das klingt dann, als ob Südamerika, die Karibik und Ibiza an einem Ort fusionieren würden. Save Me Tonight, das ist Sommerhit 2026. Hier war Radio Hannover. Natürlich, einfach gute Musik habe ich gleich für euch.
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0: Nachdem ein Mann in Großbuchholz seine Ehefrau erstochen hatte, ist vor dem Landgericht jetzt ein Urteil gefallen. Der 43-Jährige muss wegen Totschlags für 12 Jahre in Haft. Die Einzelheiten bei uns in den Hannover News um 16:30. Jetzt ist es 16:04.
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2: Ich bin Zoe Tassovali. Bei Schüssen in Stade westlich von Hamburg sind 5 Menschen gestorben. 2 Menschen wurden festgenommen. Darunter ist auch der mutmaßliche Schütze. Das hat eine Polizeisprecherin auf dpa-Anfrage bestätigt.
3: Laut Polizei soll der Tatort in der Nähe einer Jugendeinrichtung in der Innenstadt von Stade liegen. Dort befindet sich wohl auch eine Einrichtung mit Mutter-Kind-Wohngruppen. Zahlreiche Rettungswagen und Polizeiautos sind vor Ort. Auf Bildern sind auch Frauen zu sehen mit Babys in Tragen. Über die Hintergründe sei aber noch nichts Genaues bekannt, erklärte die Polizei. Sie postete auch Warnungen an die Bevölkerung, den Bereich weiträumig zu meiden. Die 5 Toten sollen Erwachsene sein, weitere Menschen wurden offenbar verletzt. Stade liegt etwa 40 Kilometer westlich von Hamburg. Onni Thorau, Nachrichtenredaktion.
2: Der Tankrabatt ist nur teilweise bei den Verbrauchern angekommen. Das schätzt das Münchner IFO-Institut. Super E5 und Super E10 wurden zwar durch die Mineralölkonzerne vollständig weitergegeben, beim Diesel wurden aber im Schnitt 12 Cent pro Liter weitergegeben und damit deutlich weniger als die 16,7 Cent der Steuersenkung. Morgen läuft der Tankrabatt planmäßig aus. Das IFO-Institut rechnet damit, dass die Spritpreise dann wieder steigen werden. Wie hoch die gehen, hänge von der Entwicklung des Ölpreises ab. Am heißen Wochenende sind nach Angaben der Lebensretter von der DLRG mindestens 26 Menschen beim Baden ums Leben gekommen. Alles Männer und Jungen.
4: Die Zahl bezieht sich alleine auf die Zeit zwischen Freitag und Sonntag. Dazu kommen 7 weitere Badetote am Donnerstag. Mindestens 8 Menschen wurden in Krankenhäusern wiederbelebt. Neben Nichtschwimmern und Kindern haben auffällig oft Männer Badeunfälle. Im vergangenen Jahr waren 4 von 5 Ertrunkenen männlich. Bei jungen Männern ist es oft der Übermut, wie etwa riskante Brückensprünge. Bei Älteren spielen auch Herz-Kreislauf-Erkrankungen eine Rolle. Ursula Winkler, Nachrichtenredaktion.
2: Verlorene oder beschädigte Koffer können für Fluggesellschaften teuer werden. Laut dem Dienstleister SITA entstehen pro Gepäckstück im Schnitt Kosten von umgerechnet knapp 230 Euro. Immerhin, die Zahl der Gepäckprobleme ist im vergangenen Jahr um 19 Cent gesunken. Damit die Zahlen noch weiter sinken, sollen eine bessere Datenvernetzung und künstliche Intelligenz helfen.
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0: In Algermissen-Wunsdorf und in der Südstadt aktuell 24 Grad. So bleibt es eigentlich auch den ganzen Tag. Sogar noch ein bisschen mehr Sonne, wird noch ein Grad vielleicht mehr. Aber es bleibt sehr angenehm heute Nachmittag. Morgen dann auch wieder viel Sonne bis 27 Grad. Erst am Abend dann erneut Regen. Aber es ist eigentlich ganz gut. Tagsüber Sonne, nachts Regen, perfekt. Am Mittwoch lässt der Regen dann pünktlich am Vormittag nach. Auch dann wieder viel Sonne für uns hier in der Region Hannover.
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0: Ich habe noch eine Gefahrenmeldung, die will ich nicht unterschlagen, und zwar für die A7 Hannover-Hamburg zwischen Berghof und Schwarmstedt. Dort liegen Reifenteile auf dem Standstreifen. Außerdem ein defekter LKW, fahrt bitte vorsichtig. Und 6 Kilometer Stau gibt es in Hannover Richtung Dortmund zwischen Langenhagen und Garbsen auf der A2. 6 Kilometer lang und nur noch 2 Tage entfernt. 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Ich ziehe gleich den nächsten Glücklichen für das Maschsee-Konzert. Ich bin Björn Schlag, wünsche euch einen wunderschönen Montag.

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1: Und ich habe gerade hier bei Radio Hannover das Telefon in die Hand genommen und habe mal einfach eine Nummer gewählt, weil sie durch Zufall mir in die Augen gesprungen ist hier in unserem Mailsystem. studio@radiohannover.de und dann ist am Telefon rangegangen die Nicole. Hallo Nicole.
2: Hallo.
1: Und das Erste, was Nicole gesagt hat, ist, oh Gott, was soll ich denn da sagen im Radio? Ja, war doch so, oder?
2: Genau so war's.
1: Ja, und da habe ich mir jetzt überlegt, weißt du was, du kannst doch einfach den Zauberlehrling von Goethe aufsagen oder irgendwas in die Richtung oder tanz uns was vor oder so. Nein.
2: Ja, ich tanze gerade.
1: Ja, das ist doch super, das hört sich sehr gut an.
2: Den Regentanz.
1: Den Regentanz, auch sehr schön. Nicole, woher rufst du an? Welchen Stadtteil, welche Kommune wohnst du?
2: Ich wohne Hannover Mitte, Königswarter Platz.
1: Ach, direkt hier um die Ecke, da kann ich ja fast mit dem rüberwerfen hier.
2: Ja, genau.
1: Also um die Ecke, da brauchen wir gar keinen Sendemast, da kann ich auch das Fenster aufmachen für dich moderieren, das ist doch auch schön.
2: Ja.
1: Ja, und du hast gesagt, noch schöner ist es aber nicht am Königswarter Platz, sondern schöner ist es noch auf dem Maschsee. Genau. Da steht das nächste Konzert an, warst du schon mal irgendwann dabei?
2: Noch war ich nicht dabei, aber ich würde mich freuen, mal dabei zu sein.
1: Ich sag dir, es ist eine ganz, ganz tolle Atmosphäre, wenn da zwei Boote auf den Maschsee fahren. Auf dem einen steht dann Steven Streams mit seiner Band, auf dem anderen Boot sitzt ihr alle schön mit einem Gläschen in der Hand und dann fahrt ihr so in den Sonnenuntergang hinein.
2: Ja.
1: Das wäre doch was, oder?
2: Das würde mich wahnsinnig freuen.
1: In dem unwahrscheinlichen Fall, dass du jetzt gewinnst, wen würdest du denn dann mitnehmen?
2: Ich würde meinen Mann mitnehmen.
1: Ja, super. Ich meine, du kannst auch 4 Karten haben, wenn du noch ein befreundetes Pärchen hast. Ich kann dir auch 4 Karten geben, wenn du möchtest.
2: Ich würde sonst noch meinen Sohn und meine Tochter mitnehmen. Die würden sich auch freuen. Die waren letztes Jahr, glaube ich, schon mal dabei.
1: Na, guck mal. Perfekt. Dann sind die als Betreuer mit dabei. Ne? Mhm. Und ich sage herzlichen Glückwunsch zu 4 Karten.
2: Super, danke.
1: Wünsche euch ganz viel Spaß. Wir melden uns mit den Karten einfach um 17:45 da sein. Wir schreiben euch auf die Gästeliste. Ne? Dann sagt ihr hier Name und so Perso vorsichtshalber mitbringen. Und dann geht's um 18:15 los.
2: Super, danke schön.
1: Danke dir und einen ganz schönen Nachmittag. Und ich finde, du hast das ganz toll gemacht, Nicole.
2: Ja, gut, euch auch einen schönen Tag noch.
1: Danke, und wenn der nächste wieder mal einen Radiosender anruft, keine Panik, du erfindest irgendwas. Das passt schon. Ja,
2: okay.
1: Schönen Nachmittag, tschüss.
2: Gleichfalls, tschüss.
1: 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Schickt uns noch eine Mail, studio@radiohannover.de. 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Und es ist wirklich toll, diese Abendstimmung auf dem Maschsee mit einem ganz besonderen Konzerterlebnis. Die Bühne fährt und ihr nebenher. studio@radiohannover, die Teilnahmebedingungen natürlich bei uns auf der Webseite radiohannover.de.
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0: Montag, kurz nach halb fünf.
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2: Mit Kaspar Weist. Guten Tag. Nach dem verheerenden Brand an der Grundschule Beutener Straße hat die Stadt jetzt ihre Pläne für die Zukunft der Schule vorgestellt, mit einer Zwischenlösung. Bis die eigentliche Schule wieder saniert ist, sollen die Schülerinnen und Schüler ab dem Jahr 2027/28 an einem Interimsstandort an der Eritropelstraße untergebracht werden. Für die Errichtung einer entsprechenden Modulanlage an diesem Standort wurde das Vergabeverfahren bereits abgeschlossen. Oberbürgermeister Belit Onay.
3: Ich bin dankbar, dass eine Übergangslösung schnell gefunden wurde mit der Käthe-Paulus-Schule. Und jetzt haben wir einen Interimsstandort. Und das ist tatsächlich, was den Standort angeht, auch ein Glücksfall. Das muss man so sagen, dass diese Fläche auch in städtischer Eigenschaft, in Eigentum war und wir die sofort nutzen können. Und wir gleichzeitig auch mit unserer Schul- und Bauverwaltung einen Plan aufgestellt haben, also ein Projekt, wo wir schnell zum kommenden Schuljahr 27/28 in die Nutzung schon gehen wollen.
2: Rund 25 Millionen Euro investiert die Stadt in die Modulanlage. Die Rückkehr an den alten Standort Beutener Straße ist für 2031 vorgesehen. Im Januar hatte ein Mann seine Ehefrau im gemeinsamen Reihenhaus in Großbuchholz erstochen. Jetzt hat das Landgericht Hannover den 43-Jährigen wegen Totschlags zu 12 Jahren Haft verurteilt. Damit folgte das Gericht der Forderung der Staatsanwaltschaft. Die Nebenklage hatte eine lebenslange Freiheitsstrafe wegen Mordes gefordert. Merkmale für einen Mord sah das Gericht aber nicht als erfüllt an. Der Angeklagte hatte die Tat während des Prozesses nicht geleugnet, aber angegeben, sich nicht an sein Handeln erinnern zu können. Die getötete Frau hatte sich laut Anklage wenige Monate vor der Tat von dem 43-Jährigen getrennt. Er soll unter anderem aus der Angst herausgehandelt haben, den gemeinsamen Sohn zu verlieren.
1: Und jetzt noch mehr Kurzmeldungen für die ganze Region Hannover.
2: Auf dem Gelände der Großbäckerei Schäfers in Lehrte sind 5 Lkw in Flammen aufgegangen. Nach Angaben der Feuerwehr wurde am Mittag ein Brand auf dem Betriebsgelände in der Mielestraße gemeldet. Die Feuerwehr war mit einem Großaufgebot vor Ort, um zu verhindern, dass die Flammen auf das Gebäude überschlagen. Mittlerweile sei der Brand weitgehend unter Kontrolle. Verletzt wurde niemand. In Wunstorf hat ein Loch in der Asphaltdecke für Aufsehen gesorgt. Am Wochenende hatten Anwohner in der Lesebergstraße ein tellergroßes Loch entdeckt, unter dem sich ein 1,50 m x 1,50 m umfassender Hohlraum befand. Der Bauhof sperrte den Bereich der Straße und will die Stelle nun reparieren. Wie es zu dem Loch kommen konnte, ist bislang noch unklar. Einen Crashkurs in Sachen Zivilcourage bietet heute die Polizei zusammen mit der Östra und dem Sicherheitsdienstleister ProTech in der Innenstadt an. Bis 17 Uhr können sich Interessierte am Platz der Weltausstellung über das richtige Verhalten im Notfall informieren, um Betroffenen besser helfen zu können. Themen sind unter anderem das Absetzen eines Notrufs und das Nutzen von Sicherheitseinrichtungen an Bahnstationen, aber auch der richtige Umgang mit dem Phänomen Catcalling.
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4: Ich sehe mich noch vor meinem geistigen Auge heute Morgen um 7.30 Uhr in einem Maikäfer-Regenschirm. Versuchend, das war der einzige, den ich gefunden habe, Regenschirm, Richtung S-Bahn zu laufen und bin klitschnass geworden. Tat aber irgendwie auch gut. Das ist einer der wenigen Male, wo es einen überhaupt nicht gestört hat, dass man mal nass geworden ist, oder? Die Luft deutlich angenehmer, heute maximal 25 Grad, morgen 27 Grad und auch morgen Abend dann wieder Regen in der Nacht. Pardon, zum Mittag bin ich schon... Erkältet? Einmal Regen? Nein, das kann nicht sein. Also in der Nacht zum Mittwoch, da wird es dann ein bisschen regnen. Ansonsten aber die ganze Woche sonnig und Temperaturen so immer Mitte 20 Grad.
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4: So Vorsicht immer noch bitte auf der A7 Hannover-Hamburg zwischen Berghof und...
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Auf jeden Fall. Ob man sich heute endlich mal abends länger in den Garten setzen kann und schon mal ein bisschen vorglühen kann, natürlich nur mit Mineralwasser, vielleicht mit Sprudel, sonst aber auch still für das Deutschlandspiel oder ihr euch auf dem Waterloo-Platz trefft oder gemeinsam mit Freunden einfach irgendwo zusammen feiert. Wir drücken natürlich die Daumen, dass wir gemeinsam hier eine Runde weiterkommen. Phil Collins, jetzt für euch wohl der coolste, bekannteste Hit In the Air Tonight, bringt ein bisschen 80er-Feeling zu uns. Damals, als die deutsche Fußballnationalmannschaft 86 das Finale verloren hat, dann aber 90 gewonnen hat. Mal sehen, ob es dieses Jahr so wieder ist. Mein Name ist Björn Stack, ich wünsche euch jetzt erstmal einen schönen Montagnachmittag.

0: 16:48, Radio Hannover, der Verkehrsservice. Vorsicht auf der A7 Hannover-Hamburg zwischen Anderten und Kreuz Hannover-Ost. Gegenstände auf der Fahrbahn. Wohl auf der linken Spur auch ein Spanngurt. Vorsicht A7 Hannover-Hamburg zwischen Anderten und Hannover-Ost im Kreuz dort. Gegenstände auf der Fahrbahn. Fahrt bitte vorsichtig. Und es soll ja auch sogar an so einem Fußballabend Menschen geben, die machen was ganz anderes. Die gucken keinen Fußball. Die wollen gar nicht. Und was machen die?
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2: Ich denke mal, sie hat Hannover noch in guter Erinnerung. Sie ist ja im Frühling hier ihren ersten Halbmarathon gelaufen. Heute aber kommt Ricarda Lang für eine Lesung zu uns. Die Grünen-Politikerin und der Soziologe Steffen Mau stellen ihr gemeinsames Buch vor. Der große Umbruch, ein Dialog über echt große Fragen. Wie lässt sich Demokratie stärken und erhalten? Wie kommt man weg von Affektpolitik und hin zu konstruktiverem gesellschaftlichen Diskurs? Wie gelingt Zuversicht trotz großer Krisen? Ricarda Lang und Steffen Mau im literarischen Salon heute im Audimax im Welfenschloss. Um 20 Uhr geht's los. Tickets kosten 20 Euro. Nach ihr ist einer der wichtigsten Preise der deutschsprachigen Literatur benannt. Ingeborg Bachmann wäre vor kurzem 100 geworden. Und zum Geburtstag der österreichischen Schriftstellerin gibt es jetzt ein neues Filmporträt über sie. Sandra Hüller spielt Ingeborg Bachmann darin. Den Film seht ihr heute um 19 Uhr im Kino am Raschplatz. Und Fußball-WM, Deutschland heute im 16-Tel-Finale. Ihr könnt das natürlich auch wieder in Gesellschaft gucken, wenn euch das Riesen-Public-Viewing auf dem Waterloo-Platz aber vielleicht doch ein bisschen zu trubelig ist. Etwas ruhiger und beschaulicher geht es zum Beispiel im Hof des Künstlerhauses in der Sophienstraße zu. Hier ist der Eintritt frei und Anpfiff für Deutschland ist dann nachher um 22.30 Uhr.
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0: cooler Typ. Ray Dalton, Blood Running, Radio Hannover, die Stimme der Stadt mit einfach guter Musik. Das heißt natürlich auch immer im Juni, Juli, August dann die legendären, muss man inzwischen schon sagen, Radio Hannover Sommerhits. Und da habe ich gleich einen von ATC für euch, Around the World. Das ist praktisch eine Zeile, die sich öfter wiederholen wird in diesem Lied. Und die nächste Zeile wird sich auch wiederholen. Ich zitiere, sie lautet la la la la la. Ja, das ist doch sinnig und macht total, ist sehr schlüssig. Wir werden gleich also wirklich ein Meisterwerk in Sachen Lyrik genießen, aber der Song dazu richtig gut. Gleich ATC, einfach gute Musik für euch am Montag.
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0: cooler Beat. Aber ich sag mal so, inhaltlich passiert jetzt nicht mehr viel im Song. Ne? Ja, wir müssen noch mal dringend in die Nachrichten, sehe ich gerade. Denn die Stadt Hannover hat heute einen Zuzug der besonderen Art bekommen. In einem Landschaftsschutzgebiet in Herrenhausen sind nämlich heute 4 Wasserbüffel angekommen. Die Einzelheiten dazu um 6:30 in den Hannover News. Jetzt ist es 5:15.
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2: Ich bin Zoe Tassovali. Nach der tödlichen Gewalttat in Stade, westlich von Hamburg, laufen die Ermittlungen weiter. In einer Jugendhilfeeinrichtung sind 5 Erwachsene durch Schüsse ums Leben gekommen. Mehrere Menschen wurden zum Teil schwer verletzt. Die Polizei hat 2 Tatverdächtige festgenommen, darunter den mutmaßlichen Schützen. Zu den Hintergründen ist bislang nichts bekannt. Die Polizei warnt aber vor Gerüchten und Falschmeldungen in sozialen Netzwerken. 2 Monate lang hat der Tankrabatt gegolten, mit dem Juni endet aber auch diese Maßnahme. Die Preise an den Zapfsäulen dürften damit voraussichtlich am Mittwochmittag wieder ansteigen.
3: Der Steuerrabatt endet zwar um Mitternacht, aber es gibt ja auch noch die 12-Uhr-Regel und die bleibt. Damit dürfen die Tankstellen die Spritpreise weiterhin nur mittags erhöhen. Sie könnten Diesel und Benzin natürlich vorsorglich schon morgen Mittag teurer machen, 12 Stunden vor Ende des Tankrabatts. Aber der Tankstellenverband BFT rechnet nicht damit. Das würden die Mineralölgesellschaften aus Angst vor Shitstorms nicht tun. Die Verbraucherzentralen warnten die Branche schon vor überhöhten Preissprüngen nach dem Ende des Rabatts und sie fordern eine Folgeentlastung, etwa eine Stromsteuersenkung für private Haushalte. Ursula Winkler, Nachrichtenredaktion.
2: Trotz der extremen Hitze am Wochenende zieht die Deutsche Bahn insgesamt eine positive Bilanz. Rund 90% der geplanten Zugfahrten konnten demnach stattfinden. Ganz ohne Probleme lief es aber nicht. In Brandenburg und bei Bonn mussten Züge wegen ausgefallener Klimaanlagen geräumt werden. Mehrere Fahrgäste bekamen Kreislaufprobleme. Die Bahn spricht von einer extremen Belastung für Fahrgäste, Mitarbeitende und den gesamten Bahnbetrieb. In wenigen Stunden bestreitet die deutsche Nationalmannschaft ihr erstes K.O.-Spiel bei dieser Fußball-WM. Im 16. Finale in Boston muss das Team von Bundestrainer Nagelsmann gewinnen, damit der Traum vom 5. WM-Titel weiterlebt.
4: Im Footballstadion der New England Patriots hat Superstar Tom Brady viele Erfolge gefeiert. Das plant auch das deutsche Team heute und im möglichen Viertelfinale. Die Bedingungen hier bei Boston sind optimal und auch alle Spieler sind fit. Es könnte ein Geduldsspiel werden gegen vermutlich defensiv stehende Südamerikaner. Aber Bundestrainer Nagelsmann und sein Team wollen der Welt zeigen, dass sie wieder da sind. Thomas Bremser, Foxborough.
2: Anstoß fürs DFB-Team ist dann übrigens um 22.30 Uhr.
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0: Anpfiff ist um 22.30 Uhr und dann haben wir immer noch 22 Grad. Jetzt sind 25. Es bleibt jetzt trocken, sonnig am Abend und auch morgen den ganzen Tag. Am Nachmittagabend kann es dann wieder Regen geben. Morgen sogar noch ein Ticken wärmer als heute. Und dann pendelt es sich ein, so bei 23 bis 27 Grad die nächsten Tage. Eigentlich richtig schönes Sommerwetter, aber auch gut für die Natur. Immer wieder zwischendurch mal ein kurzer Regenguss.
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0: Zunächst A2 Braunschweig-Hannover zwischen Lehrte Ost und Kreuz Hannover Ost. Reifenteile auf der Fahrbahn, fahrt vorsichtig. Und nochmal Gegenstände auf der A7 Hannover-Kassel zwischen Kreuz Hannover Ost und Annaten. Dort ein Spanngurt unter anderem auf der linken Spur. Der defekte LKW auf der A7 Hannover-Hamburg zwischen Berghof und Schwarmstedt. Dort auf dem Standstreifen, fahrt auch in dieser Region vorsichtig. Und eine gute Meldung für die A7 Hannover-Hamburg zwischen Annaten und Kreuz Hannover Ost. Die Gefahr dort besteht nicht mehr. Ansonsten wünsche ich euch natürlich eine gute Fahrt. Ach, mit 6 Kilometer Stocken noch, der hätte ich fast unterschlagen. Hannover-Dortmund zwischen Langenhagen und Garbsen, nach wie vor der Stau dort. 6 Kilometer Stau. Jetzt aber gute Fahrt in den Feierabend.
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0: Ja, K.O. geht's weiter. Also mit der K.O.-Runde. Klingt so nach Boxen, ist aber Fußball-WM. Das erste Mal ein 16. Finale. Also eine Runde mehr, ein Spiel mehr. Und wenn ich an Paraguay denke, überhaupt so Ecuador-mäßig, ja, so ähnliche Region, ähnliche Spielweise, dann wird das heute ein harter Brocken. Wir haben euch natürlich auch mal in der Stadt gefragt. Wie sieht's aus? Bereitet ihr aufs Spiel vor? Euch vor? Und vor allen Dingen, was glaubt ihr? Wie geht's aus? Mehr dazu gleich. Ich bin Björn Stack. Schönen Feierabend am Montag.

0: Ich weiß gar nicht warum, aber ich liebe diese Nummer. Sie ist eigentlich ja relativ charmant, klein, nichts Riesiges, kein großer Hit, aber einfach wunderschön. Sarah von Starship. Wunderschöne 80er. Radio Hannover, die Stimme der Stadt. Ich wünsche euch einen schönen Feierabend am Montag. Nicht an irgendeinem Montag, sondern an dem Montag, wo das deutsche Team, das deutsche DFB-Team zum allerersten Mal überhaupt ein 16. Finale bestreitet. Das ist ja erstmalig bei der WM in den USA, Kanada und Mexiko dabei. Und der Gegner heißt Paraguay. Hätte schwerer können kommen, aber ehrlicherweise auch leichter, denn die Südamerikaner bringen natürlich ordentlich Feuer mit, haben nichts zu verlieren und werden da wirklich ein richtiges Feuerwerk abfackeln. Deswegen haben wir uns natürlich in der Stadt mal hier umgehört, in Hannover, bei euch. Was glaubt ihr denn? Was orakelt ihr? Wie geht das Spiel aus und wie wird die deutsche Fußballnationalmannschaft sich präsentieren?
1: Natürlich denke ich, dass Deutschland heute Abend Favorit sein wird, aber man sollte Paraguay trotzdem nicht unterschätzen. Ist trotzdem eine Nationalmannschaft. Als Tipp würde ich 3-1 sagen.
2: 2-1 für Deutschland. Will ich das hoffen?
3: 2-0, sage ich mal jetzt. Einmal für Musiala, einmal für Sané. Ich erwarte, dass Deutschland gewinnt.
4: Leroy Sané soll mal rausgehen lieber und Dennis Undav spielen lassen.
5: Man könnte allgemein einfach ein paar Änderungen im Mittelfeld und in der Offensive machen. Vielleicht Pavlovic raus und dafür Kimmich ins Mittelfeld drücken und hin rechts vielleicht Waldemar Anton oder so. Der kann das ja eigentlich auch ganz gut.
6: Ich bin nicht der große Fußballfan, aber ich denke mal, so 2-1 müssen wir eigentlich schaffen. Ne?
0: Das denke ich allerdings auch. 2-1, das ist doch mal ein super Tipp. Julian Nagelsmann, der verrät ja überhaupt nichts über die Aufstellung. Hat er ja bei den anderen Spielen immer gemacht. Diesmal, ne, er möchte seinem Trainer, seinem Kollegentrainer von Paraguay, ja nicht die Arbeit abnehmen, hat er gesagt. Also wir drücken die Daumen, 22.30 Uhr ist Anpfiff. Jetzt brauchen wir eigentlich nur noch eine richtige Anfeuer-Fußball-Nationalhymne. Ach Mensch, guck mal, die haben wir doch hier.
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0: halb sechs.
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2: Mit Kasper Weist. Guten Tag. Nach dem verheerenden Brand an der Grundschule Beutener Straße im vergangenen November hat die Stadt heute ihre Pläne für die Zukunft der Schule vorgestellt. Mit einer Zwischenlösung. Bis die eigentliche Schule wieder saniert ist, sollen die Schülerinnen und Schüler ab dem Jahr 2027 an einem Interimsstandort an der Eritropelstraße untergebracht werden. Für die Errichtung einer entsprechenden Modulanlage an diesem Standort wurde das Vergabeverfahren bereits abgeschlossen. Schulleiter Martin Preisicke zeigt sich von der Lösung überzeugt.
3: Ich glaube, das Wichtigste, was die Interimslösung uns bietet, ist, dass wir als Schulgemeinschaft wieder zusammenkommen, an einem Standort sind und eigentlich eine vollwertige Schule haben. Klar gibt es Einschnitte, beim Sportunterricht müssen wir halt ein bisschen kreativ werden.
2: Rund 25 Millionen Euro investiert die Stadt in die Modulanlage. Die Rückkehr an den alten Standort Beutener Straße ist für 2031 vorgesehen. Im Januar hatte ein Mann seine Ehefrau im gemeinsamen Reihenhaus in Großbuchholz erstochen. Jetzt hat das Landgericht Hannover den 43-Jährigen wegen Totschlags zu 12 Jahren Haft verurteilt. Damit folgte das Gericht der Forderung der Staatsanwaltschaft. Die Nebenklage hatte eine lebenslange Freiheitsstrafe wegen Mordes gefordert. Merkmale für einen Mord sah das Gericht aber nicht als erfüllt an. Der Angeklagte hatte die Tat während des Prozesses nicht geleugnet, aber angegeben, sich nicht an sein Handeln erinnern zu können. Die getötete Frau hatte sich laut Anklage wenige Monate vor der Tat von dem 43-Jährigen getrennt. Er soll unter anderem aus der Angst heraus gehandelt haben, den gemeinsamen Sohn zu verlieren.
1: Und jetzt noch mehr Kurzmeldungen für die ganze Region Hannover.
2: Der kommunale Klinikverbund Klinikum Region Hannover hat mit Blick auf das Geschäftsjahr 2025 eine positive Bilanz gezogen. Nach eigenen Angaben verzeichnete das KRH zwar weiterhin ein Minus von 2,6 Millionen Euro, konnte sich aber deutlich verbessern. Im Vorjahr war es ein Minus von 16,6 Millionen Euro. Die Verbesserung führt der Betreiber unter anderem auf die konsequente Umsetzung der Medizinstrategie 2030 zurück. In Wunstorf hat ein Loch in der Asphaltdecke für Aufsehen gesorgt. Am Wochenende hatten Anwohnende in der Lesebergstraße ein tellergroßes Loch entdeckt, unter dem sich ein 1,50 m x 1,50 m umfassender Hohlraum befand. Der Bauhof sperrte den Bereich der Straße und will die Stelle nun reparieren. Wie es zu dem Loch kommen konnte, ist bislang noch unklar. Und die Leineaue bei Herrenhausen beherbergt jetzt auch Wasserbüffel. Am Vormittag sind die ersten 4 Tiere im Landschaftsschutzgebiet angekommen. Weitere sollen in den nächsten Tagen folgen. Auf der Grünfläche gelten die Wasserbüffel als eine Art Landschaftspfleger. Zum Beispiel, weil sie Feuchtflächen offen halten oder mit ihren Trittspuren eine Struktur im Boden erzeugen, die vielen Arten zugutekommt.
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4: Es sind immer noch 24 Grad, damit fast die Höchsttemperatur. Es kann hier und da 25 Grad sein. Ansonsten sehr angenehmes Wetter in der Wedemark, im Kahlenberger Land und auch in der Innenstadt. Es wird morgen, genau wie heute, sonnig den ganzen Tag. Dann kommt der Regen erst am Abend. Also das ist immer ganz gut zu wissen, wenn man Blumen gießen will. Am Abend sehr wahrscheinlich Regen die ganze Nacht bis Mittwochmorgen und dann wieder Sonne. So kann es von mir aus bleiben.
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4: Vorsicht A7, Hannover-Hamburg zwischen Berghof und Schwarmstedt. Ein defekter LKW auf dem Standstreifen. Und A2 Hannover-Dortmund. Dort zwischen Langenhagen und Garbsen ein bisschen abnehmend der Stau, aktuell noch 4 Kilometer stockend. Ansonsten eine gute Fahrt in den Feierabend hier mit Radio Hannover. Ich bin Björn Stack und jetzt fehlt noch ein guter Sommerhit, vielleicht ein guter Reim. Denn so ein Sommerhit, den haben wir.

einfach gute Musik. Dracula, Tame Impala. Bei Radio Hannover am Montag, nicht in irgendeinem Montag, nein, heute, wenn wieder Deutschland spielt, um 22.30 Uhr, so spät die Spiele. Ich meine, ich weiß nicht, wie es bei euch ist, vielleicht fahrt ihr alle zum Waterloo-Platz oder im Biergarten, aber ich habe bisher alle Spiele wirklich alleine abends zu Hause geguckt, Family ist eingeschlafen und dann sitzt man da alleine vorm Fernseher. Mein guter Freund Tim sagt allerdings immer, das ist doch total super, da kann man endlich mal den Kommentator hören. Man kann das mitbekommen, wie das Spiel analysiert wird, das kriegt man beim Public Viewing gar nicht mit. Hat er natürlich recht, aber so ganz allein vom Fernseher, so ein bisschen WM-Stimmung fehlt mir da. Ich meine, ich bin jetzt nicht der Typ, der bei der Nationalhymne aufsteht und so ein Deutschland-Fähnchen schwenken alleine.

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0: Gut drei Wochen vor dem Start des Multisport-Events Die Finals und dem Maschseefest haben die Veranstalter heute den aktuellen Stand ihrer Vorbereitungen präsentiert. Eröffnet werden sollen die beiden Events nämlich gemeinsam mit einer schwimmenden Bühne auf dem Maschsee. Die Einzelheiten zu den Vorbereitungen der beiden Großveranstaltungen gibt es in einer halben Stunde in den Hannover News. Jetzt ist es 18 Uhr.
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2: Ich bin Zoe Tassovali. 6 Tote, mehrere Verletzte. Ein Gewaltverbrechen erschüttert das niedersächsische Stade. Bei Schüssen in einer Jugendhilfeinrichtung wurden laut Polizei 6 Erwachsene getötet. Weitere Menschen sollen zum Teil schwer verletzt worden sein. 2 Verdächtige wurden festgenommen, darunter auch der mutmaßliche Schütze.
3: Wegen der Schwere ihrer Verletzungen schließen die Ermittler nicht aus, dass noch weitere Menschen sterben könnten. In der Jugendeinrichtung, wo die Schüsse fielen, sind Wohngruppen für Mütter und Kinder untergebracht. Offen ist, wer genau die Getöteten sind, was die Motive des mutmaßlichen Täters und was die 2. festgenommene Person mit der Tat zu tun hatte. Ein Zusammenhang mit sogenannter Clankriminalität schließt die Polizei nach ersten Erkenntnissen aus. Eine weitere Gefahr für die Bevölkerung bestehe nicht mehr, so die Polizei. Auch eine nahe Kita und eine Grundschule seien nicht in Gefahr gewesen. Onni Thorau, Nachrichtenredaktion.
2: Vor dem Koalitionsausschuss am Mittwoch gibt's weiter Streit über die geplante Reform der Einkommensteuer. Die SPD will kleine und mittlere Einkommen entlasten und dafür Topverdiener stärker zur Kasse bitten. Die Union lehnt das ab und setzt stattdessen auf Einsparungen bei den Staatsausgaben. Wie die Reform am Ende genau aussehen soll, darüber will die Koalition jetzt beraten. Nach der Hitzewelle zuletzt dürfte diese Meldung wohl niemanden überraschen. Laut dem Deutschen Wetterdienst war der Juni deutlich wärmer als frühere Junimonate. Er dürfte unter den Top 3 der wärmsten seit Messbeginn landen, teilte eine Sprecherin mit.
4: Obwohl zwischen den Hitzewellen durchaus kühlere Tage lagen, waren die Temperaturen unterm Strich noch sehr hoch. Zuletzt habe sich vor allem im Westen eine Hitzewelle mit extrem heißer und feuchter Luft etabliert, hieß es. Jetzt am Wochenende wurde deutschlandweit an 46 Stationen die 40-Grad-Marke geknackt. Und es gab einen neuen deutschen Allzeitrekord, 41,7 Grad in Neiße-Münde-Koschen in Brandenburg. Auch die Nächte blieben teils tropisch warm. Der Juni war auch sehr trocken und teils kam dann bei heftigen Gewittern lokal gleich eine ganze Monatsration an Regen in kurzer Zeit vom Himmel. Ursula Winkler, Nachrichtenredaktion.
2: Bundespräsident Steinmeier hat zum Auftakt der Nachhaltigkeitskonferenz in Hamburg zu mehr internationaler Zusammenarbeit aufgerufen. Nur wenn man auf gemeinsame Regeln vertrauen könne, werde es gelingen, Herausforderungen wie den Klimawandel oder den Kampf gegen Hunger und Armut zu meistern.
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0: Und wenn ich hier aus dem Fenster im Studio am Steintor schaue, dann sehe ich einige Wolken, aber auch viele blaue Streifen am Himmel. Und heute Abend bleibt es weiterhin noch freundlich und trocken. Und es ist aktuell auch noch ziemlich warm. Aktuelle Temperaturen sind 25 Grad in Langenhagen am Airport, 26 Grad in Basinghausen. Und auch die Messstation am Weidendamm in der Nordstadt kommt auf 27 Grad noch. Morgen Sonne und Wolken im Wechsel. Vereinzelt können auch Schauer oder Gewitter dabei sein. Höchstwerte bis 28 Grad. Ähnlich dann auch am Mittwoch, dann bei Höchstwerten bis 24 Grad.
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0: Eine Meldung aus dem Stadtgebiet habe ich für euch. In der Lavesallee zwischen Waterloo-Platz und Friederikenplatz sind beide Richtungen für eine Veranstaltung gesperrt. Die Sperrung dauert noch bis in die Nacht. Also versucht dieses Gebiet ein wenig zu umfahren. Ansonsten gute und sichere Fahrt und einen schönen Abend.
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1: Mit Kaspar Weist. Guten Abend. Am Wochenende hatte die niedersächsische Landesregierung auf ihrer Klausurtagung besprochen, wofür sie in den nächsten Jahren Geld ausgeben will. Die Ergebnisse haben Ministerpräsident Olaf Lies, seine Stellvertreterin Julia Willi Hamburg und Finanzminister Gerald Heere heute Mittag vorgestellt. Der Doppelhaushalt für die Jahre 2027 und 2028 sieht etwa 136 Millionen Euro für rund 1.800 neue Lehrkräftestellen vor. Weitere Investitionen sind unter anderem bei der Polizei geplant. Auch hier sollen weitere Stellen geschaffen werden. 161 Millionen Euro jährlich sollen in den Ausbau des ÖPNV fließen. Ministerpräsident Olaf Lies betonte, dass der Doppelhaushalt in einer Zeit auf den Weg gebracht wird, in der die finanziellen Spielräume noch enger geworden seien. Es sind zwei Großevents auf einen Schlag. Gut drei Wochen vor Beginn des Maschseefests und dem Multisport-Event Die Finals haben die Veranstalter heute noch einmal die Eckpunkte der Events skizziert. Maschseefest und Finals sollen gemeinsam am 22. Juli eröffnet werden, mit einer schwimmenden Bühne auf dem Maschsee. In den kommenden drei Tagen werden in Hannover dann Wettkämpfe in über 20 Sportarten ausgetragen, während am Maschsee schon gefeiert wird. Möglich werden die beiden Großveranstaltungen zur selben Zeit durch ein zentrales Sicherheitskonzept in Abstimmung mit Feuerwehr, Polizei, Sicherheits- und Sanitätsdienst. Oberbürgermeister Billet Onay freut sich über die öffentlichkeitswirksame Bedeutung der Events.
2: Wir haben natürlich die Möglichkeit, zum einen unsere Stadt zu präsentieren, medial über ARD und ZDF, die über 30 Stunden direkt übertragen werden und über 120 Stunden dann auch in der Mediathek. Hinzu kommt, dass wir natürlich damit eine Möglichkeit bekommen, unsere Stadt, unsere Sehenswürdigkeiten auch touristisch zu präsentieren. Hannover soll und muss wieder zurück auf die Landkarte. Das soll in diesem Sommer wieder gelingen.
0: Und jetzt noch mehr Kurzmeldungen für die ganze Region Hannover.
1: Auf dem Gelände der Großbäckerei Schäfers in Lehrte sind 5 Lkw in Flammen aufgegangen. Nach Angaben der Feuerwehr wurde am Mittag ein Brand auf dem Betriebsgelände in der Mielestraße gemeldet. Die Feuerwehr war mit einem Großaufgebot vor Ort, um zu verhindern, dass die Flammen auf das Gebäude überschlagen. Mittlerweile sei der Brand weitgehend unter Kontrolle. Verletzt wurde niemand. Der kommunale Klinikverbund Klinikum Region Hannover hat mit Blick auf das Geschäftsjahr 2025 eine positive Bilanz gezogen. Nach eigenen Angaben verzeichnete das KRH zwar weiterhin ein Minus von 2,6 Millionen Euro, konnte sich aber deutlich verbessern. Im Vorjahr war es ein Minus von 16,6 Millionen Euro. Die Verbesserung führt der Betreiber unter anderem auf die konsequente Umsetzung der Medizinstrategie 2030 zurück. Die Leineaue bei Herrenhausen beherbergt jetzt auch Wasserbüffel. Am Vormittag sind die ersten 4 Tiere im Landschaftsschutzgebiet angekommen. Weitere sollen in den nächsten Tagen folgen. Auf der Grünfläche gelten die Wasserbüffel als eine Art Landschaftspfleger. Zum Beispiel, weil sie Feuchtflächen offen halten oder mit ihren Trittspuren eine Struktur im Boden erzeugen, die vielen Arten zugutekommt.
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1: Das wird ein freundlicher Abend heute Abend. Nach der Abkühlung in Form von Regen am Morgen bleibt es jetzt überwiegend trocken. Und es ist ein freundlicher Mix aus Sonne und Wolken bei noch sehr milden, wenn nicht warmen Temperaturen. Aktuell 25 Grad in Langenhagen. 26 hat die Messstation am Weidendamm in der Nordstadt gemessen. Und in Basinghausen sind es aktuell noch 27 Grad. Morgen dann Sonne und Wolken im Wechsel. Vereinzelt können auch Schauer oder Gewitter dabei sein. Höchstwerte bis 28 Grad. Ähnlich auch am Mittwoch, dann nur noch bei Höchstwerten bis 24 Grad.
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1: Eine Meldung habe ich für euch auf der A7 Hamburg Richtung Hannover zwischen Großburgwedel und Altwarmbüchen. Da gibt es Gefahr durch Reifenteile auf der Fahrbahn. Da, wo es geht, euch eine gute und sichere Fahrt.

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1: Um es gleich vorweg zu sagen, Bühnenveranstaltungen sind heute ziemliche Mangelware. Konzerte, Kabarett, Theater, um es mal so zu verdeutlichen. Interaktive Möglichkeiten gibt's dafür umso mehr. Im Schiheinz-Keller zum Beispiel wird gezockt. Kniffel- und Doppelkopfturnier mit 5 Euro Eintritt beginnt dort 19.30 Uhr. Im Café Hanomacke auf dem Conti-Campus derweil wird gequizt. Ab 19 Uhr gibt's dort Table-Quiz, Anmeldung per E-Mail. Oder auf dem Platzprojekt wird getanzt. Swing am Platz.

0: Hier wird zum Montag Social Dance eingeladen zu Lindy, Balboa, Blues und Charleston. Party ist von 19 bis 22 Uhr, Eintritt ist frei. Und ansonsten ist eigentlich nur Fußball von zentraler Bedeutung heute Abend. Um 22.30 Uhr ertönt der Anpfiff zum Deutschlandspiel gegen Paraguay. Wenn ihr das irgendwo öffentlich glotzen wollt, ginge das zum Beispiel im Gretchenbiergarten, Bischofshohl oder am Listerturm. Zumindest mal herrscht ja biergartenfreundliches Wetter zum Feierabend. Alternativ in sportlich-studentischem Umfeld auf dem Sportcampus der Leibniz-Uni oder auch im Astor-Kino wird die Übertragung gezeigt.
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1: Ich bin Zoe Tassovali. Nach den tödlichen Schüssen in einer Jugendhilfeeinrichtung in Stade hat die Polizei ihre Angaben zu den Verdächtigen korrigiert. Festgenommen wurde demnach nur der mutmaßliche Schütze. Zwei weitere Personen werden zwar von der Polizei befragt, gelten aber nicht als festgenommen. Bei der Tat kamen 6 Menschen ums Leben. Wie der mutmaßliche Täter zu den Opfern stand und was hinter der Tat steckt, das ist weiter unklar. 2 Monate sind rum. Morgen endet dann der Tankrabatt. Die Preise an den Zapfsäulen dürften damit am Mittwochmittag wieder steigen.
2: Der Tankrabatt hat pro Liter Sprit rund 17 Cent ausgemacht. Um diesen Betrag dürften die Preise nach dem Ende der Steuerentlastung wieder steigen. Aber die Steuer wird erhoben, wenn der Sprit die Raffinerien oder Lager verlässt, also lange bevor er in den Zapfsäulen landet. So werden also auch am Mittwoch noch die meisten Tankstellen steuerermäßigten Diesel und Benzin haben. Erst am Mittag dürfen die Preise wegen der 12-Uhr-Regel steigen. Eine Erhöhung bereits morgen Mittag hält der Branchenverband BFT für unwahrscheinlich. Das würden die großen Mineralölgesellschaften aus Angst vor Shitstorms nicht tun, hieß es. Ursula Winkler, Nachrichtenredaktion.
1: Fast jede zweite Führungsposition im öffentlichen Dienst des Bundes ist inzwischen mit einer Frau besetzt. Die gesetzliche Marke von 50% wurde Ende vergangenen Jahres aber knapp verfehlt. Der Frauenanteil lag dabei 47%. Familienministerin Prien spricht trotzdem von einem deutlichen Zeichen für mehr Gleichstellung. Das Ziel einer gleichberechtigten Teilhabe bleibe bestehen. In wenigen Stunden wird's ernst. Dann gibt's das erste K.O.-Spiel für die deutsche Fußballnationalmannschaft bei der WM. Gegner ist Paraguay. Thomas Bremser in Boston. Im Spiel gegen Ecuador hat Nagelsmann ja nur verletzungsbedingt gewechselt. Wie könnte die Startelf heute denn aussehen?
3: Also Nele Brown ist wieder fit, will vermutlich wieder reinrutschen als Außenverteidiger für David Raum. Aber auch sonst könnte es Veränderungen geben, sagt Nagelsmann.
4: Es gibt taktische Überlegungen, auch morgen ein bisschen was zu verändern. Gibt aber auch, wie ich auch in die andere Richtung diskutierbar ist, alles identisch zu lassen, was die erste Elf angeht.
3: Mehr hat er uns nicht verraten, auch um es dem gegnerischen Trainer nicht allzu leicht zu machen. In der Offensive werden wohl wieder Havertz, Wirtz und Musiala starten. Die haben bisher als Trio noch nicht wirklich gezündet.
1: Danke dir, Thomas Bremser. Anstoß ist dann um 22.30 Uhr.
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1: Das sind die Börsendaten vom Montagabend. Der DAX leicht im Minus und knapp bei 24.630 Punkten. Der Euro klettert auf über 1 US-Dollar und 14 für die europäische Gemeinschaftswährung. Der Goldpreis sackt leicht ab und liegt knapp über der Marke von 4.000 US-Dollar für die Feinunze an diesem Montagabend. Der Ölpreis klettert leicht und springt wieder über die Marke von 70 US-Dollar pro Barrel. In der Kursliste vorne sind Rheinmetall, RWE und Siemens Energy. Am Ende VW, Deutsche Telekom und Heidelberg Materials. Schönen Feierabend.
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2: Mit Kaspar Weist. Guten Abend. Nach dem verheerenden Brand an der Grundschule Beutener Straße im vergangenen November hat die Stadt heute ihre Pläne für die Zukunft der Schule vorgestellt. Mit einer Zwischenlösung. Bis die eigentliche Schule wieder saniert ist, sollen die Schülerinnen und Schüler ab dem Jahr 2027 an einem Interimsstandort an der Eritropelstraße untergebracht werden. Für die Errichtung einer entsprechenden Modulanlage an diesem Standort wurde das Vergabeverfahren bereits abgeschlossen. Schulleiter Martin Preisicke zeigt sich von der Lösung überzeugt.
3: Ich glaube, das Wichtigste, was die Interimslösung uns bietet, ist, dass wir als Schulgemeinschaft wieder zusammenkommen, an einem Standort sind und eigentlich eine vollwertige Schule haben. Klar gibt es Einschnitte. Beim Sportunterricht müssen wir halt ein bisschen kreativ werden.
2: Rund 25 Millionen Euro investiert die Stadt in die Modulanlage. Die Rückkehr an den alten Standort Beutener Straße ist für 2031 vorgesehen. Im Januar hatte ein Mann seine Ehefrau im gemeinsamen Reihenhaus in Großbuchholz erstochen. Jetzt hat das Landgericht Hannover den 43-Jährigen wegen Totschlags zu 12 Jahren Haft verurteilt. Damit folgte das Gericht der Forderung der Staatsanwaltschaft. Die Nebenklage hatte eine lebenslange Freiheitsstrafe wegen Mordes gefordert. Merkmale für einen Mord sah das Gericht aber nicht als erfüllt an. Der Angeklagte hatte die Tat während des Prozesses nicht geleugnet, aber angegeben, sich nicht an sein Handeln erinnern zu können. Die getötete Frau hatte sich laut Anklage wenige Monate vor der Tat von dem 43-Jährigen getrennt. Er soll unter anderem aus der Angst heraus gehandelt haben, den gemeinsamen Sohn zu verlieren.
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2: Der kommunale Klinikverbund Klinikum Region Hannover hat mit Blick auf das Geschäftsjahr 2025 eine positive Bilanz gezogen. Nach eigenen Angaben verzeichnete das KRH zwar weiterhin ein Minus von 2,6 Millionen Euro, konnte sich aber deutlich verbessern. Im Vorjahr war es ein Minus von 16,6 Millionen Euro. Die Verbesserung führt der Betreiber unter anderem auf die konsequente Umsetzung der Medizinstrategie 2030 zurück. In Wunstorf hat ein Loch in der Asphaltdecke für Aufsehen gesorgt. Am Wochenende hatten Anwohnende in der Lesebergstraße ein tellergroßes Loch entdeckt, unter dem sich ein 1,50 m x 1,50 m umfassender Hohlraum befand. Der Bauhof sperrte den Bereich der Straße und will die Stelle nun reparieren. Wie es zu dem Loch kommen konnte, ist bislang noch unklar. Und die Leineaue bei Herrenhausen beherbergt jetzt auch Wasserbüffel. Am Vormittag sind die ersten 4 Tiere im Landschaftsschutzgebiet angekommen. Weitere sollen in den nächsten Tagen folgen. Auf der Grünfläche gelten die Wasserbüffel als eine Art Landschaftspfleger. Zum Beispiel, weil sie Feuchtflächen offen halten oder mit ihren Trittspuren eine Struktur im Boden erzeugen, die vielen Arten zugutekommt.
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1: Ich bin Zoe Tassovali. Nach den Schüssen in Stade westlich von Hamburg ist ein weiterer Mensch gestorben. 5 Menschen starben laut der Polizei vor Ort, eine 6. Person wenig später im Krankenhaus.
2: Was genau am Montagmittag in Stade geschah in der Jugendhilfeeinrichtung mit Mutter- und Kindwohngruppen, liegt noch im Dunkeln. Die Polizei teilte mit, man habe den mutmaßlichen Schützen festgenommen. Zwei weitere Personen werden angeblich vernommen, wurden aber zunächst nicht festgenommen. Welche Rolle sie bei der Tat spielten, ist unklar. Näheres zum mutmaßlichen Haupttäter ebenso. Ein Zeuge schilderte Focus Online, dass nach den Schüssen eine Frau und ein junger Mann versucht hätten, vom Tatort wegzufahren. Mehrere Beamte sollen dann das Feuer eröffnet haben. Nur eins schließen die Ermittler bisher aus, ein sogenanntes Clanverbrechen. Ronny Thorau, Nachrichtenredaktion.
1: Vor dem Koalitionsausschuss am Mittwoch gibt's weiter Streit über die geplante Reform der Einkommenssteuer. Die SPD will kleine und mittlere Einkommen entlasten und dafür Topverdiener stärker zur Kasse bitten. Die Union lehnt das ab und setzt stattdessen auf Einsparungen bei den Staatsausgaben. Wie die Reform am Ende aussehen soll, darüber will die Koalition jetzt beraten. Meister machen, Fachwirt werden oder sich beruflich weiterbilden. Dabei hilft das sogenannte Aufstiegs-BAföG. Im vergangenen Jahr haben das allerdings etwas weniger Menschen genutzt als noch 2024.
3: Auch wer im Job ist, kann sich weiterbilden. Und er oder sie kann sich dabei unter bestimmten Umständen auch fördern lassen. Das haben im vergangenen Jahr am häufigsten Erzieherinnen und Erzieher getan. Es folgen die Berufe Industriearbeiter in Metall- und Wirtschaftsfachwirt. Als Fördersumme haben diejenigen, die sich weitergebildet haben, im Schnitt 5.200 Euro erhalten. Und das waren 100 Euro mehr als im Jahr vorher. Lea Matschulat, Nachrichtenredaktion.
1: Beim Elfmeterschießen bleibt bei der Fußball-WM erstmal alles wie bisher. Die FIFA wollte die Münzwurfregel ändern, damit künftig beide Mannschaftskapitäne jeweils eine Entscheidung treffen können. Also entweder auf welcher Seite das Elfmeterschießen ist oder welche Mannschaft beginnt. Dafür gab es aber keine Zustimmung vom zuständigen Regelgremium. Heißt, im laufenden Turnier gelten weiter die bisherigen Regeln. Ganz vom Tisch ist der Vorschlag aber noch nicht.
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1: Mit Kaspar Weist. Guten Abend. Am Wochenende hatte die niedersächsische Landesregierung auf ihrer Klausurtagung besprochen, wofür sie in den nächsten Jahren Geld ausgeben will. Die Ergebnisse haben Ministerpräsident Olaf Lies, seine Stellvertreterin Julia Willi Hamburg und Finanzminister Gerald Heere heute Mittag vorgestellt. Der Doppelhaushalt für die Jahre 2027 und 2028 sieht etwa 136 Millionen Euro für rund 1.800 neue Lehrkräftestellen vor. Weitere Investitionen sind unter anderem bei der Polizei geplant. Auch hier sollen weitere Stellen geschaffen werden. 161 Millionen Euro jährlich sollen in den Ausbau des ÖPNV fließen. Ministerpräsident Olaf Lies betonte, dass der Doppelhaushalt in einer Zeit auf den Weg gebracht wird, in der die finanziellen Spielräume noch enger geworden seien. Es sind zwei Großevents auf einen Schlag. Gut drei Wochen vor Beginn des Maschseefests und dem Multisport-Event Die Finals haben die Veranstalter heute noch einmal die Eckpunkte der Events skizziert. Maschseefest und Finals sollen gemeinsam am 22. Juli eröffnet werden, mit einer schwimmenden Bühne auf dem Maschsee. In den kommenden drei Tagen werden in Hannover dann Wettkämpfe in über 20 Sportarten ausgetragen, während am Maschsee schon gefeiert wird. Möglich werden die beiden Großveranstaltungen zur selben Zeit durch ein zentrales Sicherheitskonzept in Abstimmung mit Feuerwehr, Polizei, Sicherheits- und Sanitätsdienst. Oberbürgermeister Billet Onay freut sich über die öffentlichkeitswirksame Bedeutung der Events.
2: Wir haben natürlich die Möglichkeit, zum einen unsere Stadt zu präsentieren, medial über ARD und ZDF, die über 30 Stunden direkt übertragen werden und über 120 Stunden dann auch in der Mediathek. Hinzu kommt, dass wir natürlich damit eine Möglichkeit bekommen, unsere Stadt, unsere Sehenswürdigkeiten auch touristisch zu präsentieren. Hannover soll und muss wieder zurück auf die Landkarte. Das soll in diesem Sommer wieder gelingen.
0: Und jetzt noch mehr Kurzmeldungen für die ganze Region Hannover.
1: Auf dem Gelände der Großbäckerei Schäfers in Lehrte sind 5 Lkw in Flammen aufgegangen. Nach Angaben der Feuerwehr wurde am Mittag ein Brand auf dem Betriebsgelände in der Mielestraße gemeldet. Die Feuerwehr war mit einem Großaufgebot vor Ort, um zu verhindern, dass die Flammen auf das Gebäude überschlagen. Mittlerweile sei der Brand weitgehend unter Kontrolle. Verletzt wurde niemand. Der Kommunale Klinikverbund Klinikum Region Hannover hat mit Blick auf das Geschäftsjahr 2025 eine positive Bilanz gezogen. Nach eigenen Angaben verzeichnete das KRH zwar weiterhin ein Minus von 2,6 Millionen Euro, konnte sich aber deutlich verbessern. Im Vorjahr war es ein Minus von 16,6 Millionen Euro. Die Verbesserung führt der Betreiber unter anderem auf die konsequente Umsetzung der Medizinstrategie 2030 zurück. Die Leineaue bei Herrenhausen beherbergt jetzt auch Wasserbüffel. Am Vormittag sind die ersten 4 Tiere im Landschaftsschutzgebiet angekommen. Weitere sollen in den nächsten Tagen folgen. Auf der Grünfläche gelten die Wasserbüffel als eine Art Landschaftspfleger. Zum Beispiel, weil sie Feuchtflächen offen halten oder mit ihren Trittspuren eine Struktur im Boden erzeugen, die vielen Arten zugutekommt.
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1: Ich bin Zoe Tassovali. Nach der tödlichen Gewalttat in Stade hat Niedersachsens Ministerpräsident Lies vor Spekulationen gewarnt. Jetzt sei die Zeit für Trauer, Anteilnahme und eine sorgfältige Aufklärung, nicht für voreilige Schlüsse. Bei den Schüssen in einer Jugendhilfeeinrichtung wurden 6 Menschen getötet. Mehrere weitere wurden zum Teil schwer verletzt. Es wird vermutet, dass ein Sorgerechtsstreit dahinter steckt. Nach der Hitzewelle zuletzt dürfte diese Meldung wohl niemanden überraschen. Der Juni war deutlich wärmer als frühere Junimonate. Das teilte der Deutsche Wetterdienst mit. Er landet wohl sogar unter den Top 3 der wärmsten seit Messbeginn.
2: Obwohl zwischen den Hitzewellen durchaus kühlere Tage lagen, waren die Temperaturen unterm Strich noch sehr hoch. Zuletzt habe sich vor allem im Westen eine Hitzewelle mit extrem heißer und feuchter Luft etabliert, hieß es. Jetzt am Wochenende wurde deutschlandweit an 46 Stationen die 40-Grad-Marke geknackt und es gab einen neuen deutschen Allzeitrekord, 41,7 Grad in Neiße-Münde-Koschen in Brandenburg. Auch die Nächte blieben teils tropisch warm. Der Juni war auch sehr trocken und teils kam dann bei heftigen Gewittern lokal gleich eine ganze Monatsration an Regen in kurzer Zeit vom Himmel. Ursula Winkler, Nachrichtenredaktion.
1: In etwa einer Stunde ist es soweit, dann geht's für die deutsche Fußballnationalmannschaft um alles oder nichts. Bei der WM muss das Team von Bundestrainer Nagelsmann gegen Paraguay ran.
3: Im Footballstadion der New England Patriots hat Superstar Tom Brady viele Erfolge gefeiert. Das plant auch das deutsche Team heute und im möglichen Viertelfinale. Die Bedingungen hier bei Boston sind optimal und auch alle Spieler sind fit. Es könnte ein Geduldsspiel werden gegen vermutlich defensiv stehende Südamerikaner. Aber Bundestrainer Nagelsmann und sein Team wollen der Welt zeigen, dass sie wieder da sind. Auch Englands Legende Gary Lineker, der meinte vor dem Spiel, er erlebe hier eine der schwächsten deutschen Nationalmannschaften, die er je gesehen hat. Thomas Bremser, Foxborough.
1: Der Messenger-Dienst WhatsApp führt eine ziemlich praktische Neuerung ein. Künftig muss man seine Handynummer nicht mehr an neue Kontakte weitergeben. Stattdessen kann man einen eigenen Benutzernamen nutzen, über den andere einen finden und anschreiben können. Die Reservierung der Wunschnamen startet in den kommenden Tagen. Das Ziel? Mehr Datenschutz, weil die Handynummern besser geschützt bleiben.
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1: Ich bin Katrin Müller. Nach den Schüssen in Stade westlich von Hamburg laufen die Ermittlungen. Die 6 getöteten Menschen sind alle Mitarbeiter der Jugendeinrichtung. Das Motiv des mutmaßlichen Täters könnte ein Sorgerechtsstreit gewesen sein.
2: Der 45-jährige mutmaßliche Todesschütze hatte laut Ermittlern am Montag einen Termin in der Mutter-Kind-Einrichtung. Dabei soll es um das Sorgerecht für seine 3 Monate alte Tochter gegangen sein. Mutter und Tochter waren anwesend in der Einrichtung. Was dann aus dem Ruder lief, wird noch ermittelt. Auf jeden Fall erschoss der Täter offenbar nur Mitarbeitende. Kaltblütig, so beschreibt es Niedersachsens Innenministerin Daniela Behrens. Der 45-Jährige soll schon polizeibekannt gewesen sein wegen Bedrohung, aber nicht unbedingt als schwergewalttätig. Onni Thorau, Nachrichtenredaktion.
1: Neben Gesundheits- und Rentenreform bohrt die schwarz-rote Koalition gerade noch an einem anderen dicken Reformbrett, an einer Steuerreform. Und bei der drängt die SPD auf eine stärkere Belastung von Topverdienern. Das sagte SPD-Fraktionsvize Wiebke Esther der Deutschen Presseagentur.
3: Die Steuerreform soll kleinere und mittlere Einkommen entlasten. Das haben Union und SPD versprochen. Unklar ist, wie hoch die Entlastung sein soll und wie sie gegenfinanziert wird. Von mehreren 100 € pro Jahr sprechen SPD-Vertreter und SPD-Fraktionsvize Esther von einer spürbaren Entlastung. Sie fordert dafür eine höhere Beteiligung von Superreichen. Die Union will aber eher Sparmaßnahmen. SPD-Fraktionsvize Esther nennt das ungedeckte Sparparolen. Zoeta Sovali, Nachrichtenredaktion.
1: Die offizielle Zahl der Toten nach dem verheerenden Doppelerdbeben in Venezuela ist auf mehr als 1.700 gestiegen. Nach offiziellen Angaben wurden zudem mehr als 5.000 Menschen verletzt. Die EU will über eine humanitäre Luftbrücke insgesamt 50 Tonnen an Hilfsgütern schicken. Von Kopenhagen aus soll unter anderem Material für Notunterkünfte, Wasser- und Sanitäranlagen und Lehrmittel in die betroffenen Gebiete geflogen werden. Zum Fußball. Die deutsche Mannschaft kann sich im 16. Finale der WM gegen Paraguay keinen weiteren Patzer erlauben. Um 22.30 Uhr geht es für das Team von Bundestrainer Nagelsmann im Boston Stadium um den Einzug in die Runde der letzten 16. Am Abend ist Co-Gastgeber Kanada als erstes Team ins Achtelfinale eingezogen durch ein 1:0 gegen Südafrika. Auch Brasilien ist weiter mit einem 2:1 in der 5. Minute der Nachspielzeit gegen Japan.
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Süden, am Rande von Harz und Heide und Tornhuder Meer gelegen. 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
1: Ich bin Katrin Müller. Nach den Schüssen in Stade westlich von Hamburg laufen die Ermittlungen. Die 6 getöteten Menschen sind alle Mitarbeiter der Jugendeinrichtung. Das Motiv des mutmaßlichen Täters könnte ein Sorgerechtsstreit gewesen sein.
2: Der 45-jährige mutmaßliche Todesschütze hatte laut Ermittlern am Montag einen Termin in der Mutter-Kind-Einrichtung. Dabei soll es um das Sorgerecht für seine 3 Monate alte Tochter gegangen sein. Mutter und Tochter waren anwesend in der Einrichtung. Was dann aus dem Ruder lief, wird noch ermittelt. Auf jeden Fall erschoss der Täter offenbar nur Mitarbeitende. Kaltblütig, so beschreibt es Niedersachsens Innenministerin Daniela Behrens. Der 45-Jährige soll schon Polizei bekannt gewesen sein wegen Bedrohung, aber nicht unbedingt als schwergewalttätig. Onni Thorau, Nachrichtenredaktion.
1: Neben Gesundheits- und Rentenreform bohrt die schwarz-rote Koalition gerade noch an einem anderen dicken Reformbrett, an einer Steuerreform. Und bei der drängt die SPD auf eine stärkere Belastung von Topverdienern. Das sagte SPD-Fraktionsvize Wiebke Esther der Deutschen Presseagentur.
3: Die Steuerreform soll kleinere und mittlere Einkommen entlasten. Das haben Union und SPD versprochen. Unklar ist, wie hoch die Entlastung sein soll und wie sie gegenfinanziert wird. Von mehreren 100 € pro Jahr sprechen SPD-Vertreter und SPD-Fraktionsvize Esther von einer spürbaren Entlastung. Sie fordert dafür eine höhere Beteiligung von Superreichen. Die Union will aber eher Sparmaßnahmen. SPD-Fraktionsvize Esther nennt das ungedeckte Sparparolen. Zoeta Sovali, Nachrichtenredaktion.
1: Die offizielle Zahl der Toten nach dem verheerenden Doppelerdbeben in Venezuela ist auf mehr als 1.700 gestiegen. Nach offiziellen Angaben wurden zudem mehr als 5.000 Menschen verletzt. Die EU will über eine humanitäre Luftbrücke insgesamt 50 Tonnen an Hilfsgütern schicken. Von Kopenhagen aus soll unter anderem Material für Notunterkünfte, Wasser- und Sanitäranlagen und Lehrmittel in die betroffenen Gebiete geflogen werden. Zum Fußball. Bei der WM ist Co-Gastgeber Kanada am Abend als erstes Team ins Achtelfinale eingezogen durch ein 1:0 gegen Südafrika. Auch Brasilien ist weiter mit einem Last-Minute-Sieg gegen Japan. Ganz spät in der Nachspielzeit traf Brasilien zum viel umjubelten 2:1.
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1: Ich bin Katrin Müller. Bundeskanzler Friedrich Merz hat nach den tödlichen Schüssen in einer Jugendhilfeeinrichtung in Stade westlich von Hamburg sein Mitgefühl ausgedrückt. Die Nachricht aus Stade erschüttere bis ins Mark, schrieb Merz auf der Plattform X. Sein Mitgefühl gelte den Opfern und ihren Angehörigen. Bei der Gewalttat waren 6 Erwachsene getötet worden. Laut Polizei handelt es sich bei den Todesopfern um Mitarbeiterinnen und Mitarbeiter der Jugendhilfeeinrichtung. Hintergrund der Tat ist nach ersten Erkenntnissen vermutlich ein Sorgerechtsstreit. In Spanien hat die Polizei einen mutmaßlich hochrangigen Mafia-Boss gefasst. Der Italiener gelte als Chef eines Clans der mächtigen Verbrecherorganisation N'Drangheta, die in Kalabrien im Süden Italiens beheimatet ist. Das teilte die Nationalpolizei mit.
2: Jahrelanger Knastaufenthalt erwartet Don Mico hier in Italien. Ihm wird unter anderem Mord vorgeworfen, Waffenbesitz und Drogenhandel. Der Mafia-Boss saß bereits hinter Gittern, musste aber aufgrund von Behördenfehlern freigelassen werden und er tauchte ab. Zuletzt lebte er völlig unauffällig in einem Ort in der Nähe von Madrid. Aber Ermittler hatten sein Netzwerk im Visier und nun klickten die Handschellen für Don Mico nach einem Restaurantbesuch. Aus Italien, Claudia Wächter.
1: Nach der Hitzewelle zuletzt dürfte das wohl niemanden überraschen. Der Juni 2026 ist nach vorläufigen Angaben des Deutschen Wetterdienstes der zweitwärmste Juni jemals gewesen. Die Temperatur habe im Mittel bei 19,5 Grad gelegen, teilte der Deutsche Wetterdienst mit. Nur 2019 sei es mit im Schnitt 19,8 Grad noch wärmer gewesen.
3: Obwohl zwischen den Hitzewellen durchaus kühlere Tage lagen, waren die Temperaturen unterm Strich noch sehr hoch. Zuletzt habe sich vor allem im Westen eine Hitzewelle mit extrem heißer und feuchter Luft etabliert, hieß es. Jetzt am Wochenende wurde deutschlandweit an 46 Stationen die 40-Grad-Marke geknackt und es gab einen neuen deutschen Allzeitrekord, 41,7 Grad in Neiße-Mündekoschen in Brandenburg. Auch die Nächte blieben teils tropisch warm. Der Juni war auch sehr trocken und teils kam dann bei heftigen Gewittern lokal gleich eine ganze Monatsration an Regen in kurzer Zeit vom Himmel. Ursula Winkler, Nachrichtenredaktion.
1: Zum Fußball. Bei der WM ist Co-Gastgeber Kanada am Abend als erstes Team ins Achtelfinale eingezogen durch ein 1:0 gegen Südafrika. Auch Brasilien ist weiter mit einem Last-Minute-Sieg gegen Japan. Ganz spät in der Nachspielzeit traf Brasilien zum viel umjubelten 2:1.
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1: Ich bin Katrin Müller. Die deutsche Fußballnationalmannschaft ist bei der WM schon in der ersten K.O.-Runde gescheitert. Das DFB-Team unterlag Paraguay im 16. Finale in Foxborough mit 3:4 im Elfmeterschießen. Co-Gastgeber Kanada zog am Abend als erstes Team ins Achtelfinale ein durch ein 1:0 gegen Südafrika. Auch Brasilien ist weiter nach einem 2:1 gegen Japan. Wer noch mal günstig tanken will, tut es am besten noch auf dem Weg zur Arbeit. Mit dem heutigen Datum endet der Tankrabatt. 2 Monate hatte die Bundesregierung die Steuern auf Benzin und Diesel runtergesetzt. Allgemein wird erwartet, dass die Preise an den Tankstellen wieder deutlich ansteigen.
2: An den allermeisten Tankstellen dürfte noch der steuervergünstigte Sprit in den Zapfsäulen stecken. Das heißt, die Preise dürften eigentlich nicht so rasch steigen und aufgrund des entspannteren Ölmarktes auch ohne Tankrabatt fairerweise unter 2 Euro bleiben. Das hält der ADAC nach den Erfahrungen aus dem ersten Tankrabatt aber für eher unwahrscheinlich. Laut IFO-Institut haben die Mineralölkonzerne bei Super und E10 die Steuersenkung von 16 bis 17 Cent pro Liter nahezu vollständig an die Verbraucher weitergegeben. Anders sieht es bei Diesel aus. Da lag der Effekt nur bei 12 Cent pro Liter. Tanja Wagner, Nachrichtenredaktion.
1: Bundeskanzler Friedrich Merz hat nach den tödlichen Schüssen in einer Jugendhilfeeinrichtung in Stade westlich von Hamburg sein Mitgefühl ausgedrückt. Die Nachricht aus Stade erschüttere bis ins Mark, schrieb Merz auf der Plattform X. Bei der Gewalttat waren gestern 4 Frauen und 2 Männer getötet worden.
3: Der 45-jährige mutmaßliche Todesschütze hatte laut Ermittlern am Montag einen Termin in der Mutter-Kind-Einrichtung. Dabei soll es um das Sorgerecht für seine 3 Monate alte Tochter gegangen sein. Mutter und Tochter waren anwesend in der Einrichtung. Was dann aus dem Ruder lief, wird noch ermittelt. Auf jeden Fall erschoss der Täter offenbar nur Mitarbeitende. Kaltblütig, so beschreibt es Niedersachsens Innenministerin Daniela Behrens. Der 45-Jährige soll schon polizeibekannt gewesen sein wegen Bedrohung, aber nicht unbedingt als schwer gewalttätig. Onni Thorau, Nachrichtenredaktion.